0: abgestimmt mit der Europäischen Union, mit den NATO-Partnern. Es wird eine Reaktion aus Deutschland sein, aber die Partner in der Europäischen Union und in der NATO werden davon nicht überrascht.
1: Kanzler Merz, eine mit Sprengstoff präparierte Drohne war Anfang August im Sicherheitsbereich des Flughafens zwischen ukrainischen Frachtmaschinen entdeckt worden. Das US-Militär hat Medienberichten zufolge erstmals seit Ende Juli wieder Ziele im Iran angegriffen. Es nahm dabei zwei Raketenwerfer auf der Insel Larak ins Visier, wie unter anderem die Sender Fox News und CBS berichten. Sie sollten daran gehindert werden, neue Seeminen in der Straße von Hormuz zu legen, hieß es. Die iranischen Revolutionsgarden drohten umgehend mit Vergeltung. Die Schweiz wird von einer Bluttat erschüttert. Bei einem Rave in Aarau fielen vergangene Nacht Schüsse. Eine junge Frau starb und 5 Menschen wurden zum Teil schwer verletzt. Die Fahndung laufe auf Hochtouren, teilte die Polizei mit.
2: Die Ermittler tappen noch im Dunkeln. Sie wissen noch nicht, wer hinter der Tat steckt und was das Motiv sein könnte. Einen Anschlag halten sie für eher wenig wahrscheinlich. Die Veranstaltung war schon vorbei und nur noch wenige Besucher waren auf dem Gelände, als die Schüsse fielen. Eine 22 Jahre alte Frau wurde tödlich getroffen. Sie soll vor Ort verblutet sein. 4 Männer und eine Frau wurden teils schwer verletzt. Die Fahndung gilt auch für den deutschen Raum. Die Fahrt von Aarau an die deutsche Grenze dauert nur etwa 45 Minuten. Aus Wien, Matthias Röder.
1: In der Fußball-Bundesliga hat der FC Schalke 04 ein bitteres Comeback erlebt. Der Aufsteiger verlor zum Saisonstart beim FC Augsburg mit 0:3. Außerdem gewann der SC Freiburg gegen Werder Bremen mit 4:1. Und die deutschen Hockeyherren sind zum 4. Mal Weltmeister. Im Finale in Belgien setzte sich das Team mit 1:0 gegen Spanien durch.
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4: Die nächsten Stunden bleiben erstmal ruhig und trocken. Erst Richtung Morgen kommt dann wieder Regen auf. Im Laufe des Montags erwartet euch immerhin etwas Sonne zwischen vielen Wolken und einigen Schauern. Bei einer Tagestopptemperatur von 20 Grad.
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6: In Hamburg ist die Glacis-Chaussee zwischen der Feldstraße und der B4 Budapester Straße wegen des Hamburger Dom bis circa um 4 Uhr gesperrt. Der Radio Hamburg Verkehr für Hamburg, Niedersachsen und Schleswig-Holstein.
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4: Ich bin Thomas Brock. Wie sieht die angekündigte Reaktion auf den versuchten Sprengstoffanschlag am Flughafen Leipzig-Halle aus? Die Bundesregierung will darauf bald eine Antwort geben. Das bestätigte Kanzler Merz am Abend nochmal in der ARD. Demnach laufen dazu aktuell Abstimmungen mit den Partnern.
5: Die ist abgestimmt. Die wird in diesen Tagen auch final abgestimmt mit der Europäischen Union, mit den NATO-Partnern. Es wird eine Reaktion aus Deutschland sein, aber die Partner in der Europäischen Union und in der NATO werden davon nicht überrascht.
4: Kanzler Merz, eine mit Sprengstoff präparierte Drohne, war Anfang August im Sicherheitsbereich des Flughafens zwischen ukrainischen Frachtmaschinen entdeckt worden. Das US-Militär hat Medienberichten zufolge erstmals seit Ende Juli wieder Ziele im Iran angegriffen. Es nahm dabei zwei Raketenwerfer auf der Insel Larak ins Visier, wie unter anderem die Sender Fox News und CBS berichten. Sie sollten daran gehindert werden, neue Seeminen in der Straße von Hormuz zu legen, hieß es. Die iranischen Revolutionsgarden drohten umgehend mit Vergeltung.

0: Die Schweiz wird von einer Bluttat erschüttert. Bei einem Rave in Aarau fielen vergangene Nacht Schüsse. Eine junge Frau starb und 5 Menschen wurden zum Teil schwer verletzt. Die Fahndung laufe auf Hochtouren, teilte die Polizei mit.
1: Die Ermittler tappen noch im Dunkeln. Sie wissen noch nicht, wer hinter der Tat steckt und was das Motiv sein könnte. Einen Anschlag halten sie für eher wenig wahrscheinlich. Die Veranstaltung war schon vorbei und nur noch wenige Besucher waren auf dem Gelände, als die Schüsse fielen. Eine 22 Jahre alte Frau wurde tödlich getroffen. Sie soll vor Ort verblutet sein. 4 Männer und eine Frau wurden teils schwer verletzt. Die Fahndung gilt auch für den deutschen Raum. Die Fahrt von Aarau an die deutsche Grenze dauert nur etwa 45 Minuten. Aus Wien, Matthias Röder.
0: In der Fußball-Bundesliga hat der FC Schalke 04 ein bitteres Comeback erlebt. Der Aufsteiger verlor zum Saisonstart beim FC Augsburg mit 0:3. Außerdem gewann der SC Freiburg gegen Werder Bremen mit 4:1. Und die deutschen Hockeyherren sind zum 4. Mal Weltmeister. Im Finale in Belgien setzte sich das Team mit 1:0 gegen Spanien durch.
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3: In Hamburg bleibt es aktuell größtenteils trocken. Erst zum Morgen hin wird es wieder stellenweise nass. Den Regenschirm packt ihr dann auf dem Weg zur Arbeit einfach mit ein. Im Laufe des Montags scheint euch zwischen den Wolken und dem Regen immerhin ab und an die Sonne ins Gesicht. Bei einer Tagestop-Temperatur von 20 Grad.
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5: In Hamburg ist die Glassy Chaussee zwischen der Feldstraße und der B4 Budapester Straße wegen des Hamburger Dom bis circa um 4 Uhr gesperrt. Der Radio Hamburg Verkehr für Hamburg, Niedersachsen und Schleswig-Holstein.
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1: Ich bin Thomas Prompt. Das US-Militär hat Medienberichten zufolge erstmals seit Ende Juli wieder Angriffe im Iran geflogen. Ziel seien zwei iranische Raketenwerfer auf der Insel Larak gewesen, berichten etwa die Sender Fox News und CBS News unter Berufung auf einen US-Beamten.
2: Seit Wochen herrschte Ruhe zwischen den Kriegsparteien USA und Iran, allerdings gab es auch keinerlei Verhandlungsfortschritte. Jetzt startete das US-Militär wieder Angriffe, vor allem um zu verhindern, dass der Iran weitere Seeminen in der Straße von Hormuz verteilt. Präsident Trump behauptet, der Handelsweg sei von allen Minen geräumt und er hat gedroht, alle Schiffe zu zerstören, die in der Meerenge Seeminen legen. Trump beteuert auch, dass der Iran bezwungen und die Straße von Hormuz offen sei, allerdings liegt der Schiffsverkehr dort weiterhin ziemlich brach. Aus den USA, Tina Eck.
1: Wie sieht die angekündigte Reaktion auf den versuchten Sprengstoffanschlag am Flughafen Leipzig-Halle aus? Die Bundesregierung will darauf bald eine Antwort geben. Das bestätigte Kanzler Merz nochmal in der ARD. Demnach laufen dazu aktuell Abstimmungen mit den Partnern.
3: Die ist abgestimmt. Die wird in diesen Tagen auch final abgestimmt mit der Europäischen Union, mit den NATO-Partnern. Es wird eine Reaktion aus Deutschland sein, aber die Partner in der Europäischen Union und in der NATO werden davon nicht überrascht.
1: Bundeskanzler Merz. Eine mit Sprengstoff präparierte Drohne war Anfang August im Sicherheitsbereich des Flughafens zwischen ukrainischen Frachtmaschinen entdeckt worden. Nach dem Fährunglück vor Zypern mit mindestens 8 Toten sind der Kapitän und 7 Crewmitglieder festgenommen worden. Die Behörden kündigten an, mögliche Versäumnisse umfassend zu untersuchen. Die Rettungsarbeiten dauern an, nach zahlreichen Menschen wird noch gesucht. Die Fähre war kurz nach dem Auslaufen aus Kyrenia in Nordzypern gekentert, nachdem Wasser eingedrungen war. In der Fußball-Bundesliga hat der FC Schalke 04 ein bitteres Comeback erlebt. Der Aufsteiger verlor zum Saisonstart beim FC Augsburg mit 0:3. Außerdem gewann der SC Freiburg gegen Werder Bremen mit 4:1. Und die deutschen Hockeyherren sind zum 4. Mal Weltmeister. Im Finale in Belgien setzte sich das Team mit 1:0 gegen Spanien durch.
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4: Die nächsten Stunden bleiben erstmal ruhig und trocken. Erst Richtung Morgen kommt dann wieder Regen auf. Im Laufe des Montags erwartet euch immerhin etwas Sonne zwischen vielen Wolken und einigen Schauern. Bei einer Tagestopptemperatur von 20 Grad.
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7: In Hamburg ist die Glassy-Chaussee zwischen der Feldstraße und der B4 Budapester Straße wegen des Hamburger Dom bis circa um 4 Uhr gesperrt. Der Radio Hamburg Verkehr für Hamburg, Niedersachsen und Schleswig-Holstein.
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3: Ich bin Thomas Brock. Das US-Militär hat Medienberichten zufolge erstmals seit Ende Juli wieder Angriffe im Iran geflogen. Ziel seien zwei iranische Raketenwerfer auf der Insel Larak gewesen, berichten etwa die Sender Fox News und CBS News unter Berufung auf einen US-Beamten.
4: Seit Wochen herrschte Ruhe zwischen den Kriegsparteien USA und Iran, allerdings gab es auch keinerlei Verhandlungsfortschritte. Jetzt startete das US-Militär wieder Angriffe, vor allem um zu verhindern, dass der Iran weitere Seeminen in der Straße von Hormuz verteilt. Präsident Trump behauptet, der Handelsweg sei von allen Minen geräumt und er hat gedroht, alle Schiffe zu zerstören, die in der Meerenge Seeminen legen. Trump beteuert auch, dass der Iran bezwungen und die Straße von Hormuz offen sei, allerdings liegt der Schiffsverkehr dort weiterhin ziemlich brach. Aus den USA, Tina Eck.
3: Wie sieht die angekündigte Reaktion auf den versuchten Sprengstoffanschlag am Flughafen Leipzig-Halle aus? Die Bundesregierung will darauf bald eine Antwort geben. Das bestätigte Kanzler Merz nochmal in der ARD. Demnach laufen dazu aktuell Abstimmungen mit den Partnern.
5: Die ist abgestimmt. Die wird in diesen Tagen auch final abgestimmt mit der Europäischen Union, mit den NATO-Partnern. Es wird eine Reaktion aus Deutschland sein, aber die Partner in der Europäischen Union und in der NATO werden davon nicht überrascht.
3: Bundeskanzler Merz. Eine mit Sprengstoff präparierte Drohne war Anfang August im Sicherheitsbereich des Flughafens zwischen ukrainischen Frachtmaschinen entdeckt worden. Nach dem Fährunglück vor Zypern mit mindestens 8 Toten sind der Kapitän und 7 Crewmitglieder festgenommen worden. Die Behörden kündigten an, mögliche Versäumnisse umfassend zu untersuchen. Die Rettungsarbeiten dauern an, nach zahlreichen Menschen wird noch gesucht. Die Fähre war kurz nach dem Auslaufen aus Kyrenia in Nordzypern gekentert, nachdem Wasser eingedrungen war. In der Fußball-Bundesliga hat der FC Schalke 04 ein bitteres Comeback erlebt. Der Aufsteiger verlor zum Saisonstart beim FC Augsburg mit 0:3. Außerdem gewann der SC Freiburg gegen Werder Bremen mit 4:1. Und die deutschen Hockeyherren sind zum 4. Mal Weltmeister. Im Finale in Belgien setzte sich das Team mit 1:0 gegen Spanien durch.
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1: In Hamburg bleibt es aktuell größtenteils trocken. Erst zum Morgen hin wird es wieder stellenweise nass. Den Regenschirm packt ihr dann auf dem Weg zur Arbeit einfach mit ein. Im Laufe des Montags scheint euch zwischen den Wolken und dem Regen immerhin ab und an die Sonne ins Gesicht. Bei einer Tagestop-Temperatur von 20 Grad.
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3: In Hamburg ist die Glacis-Chaussee zwischen der Feldstraße und der B4 Budapester Straße wegen des Hamburger Dom bis circa um 4 Uhr gesperrt. Der Radio Hamburg Verkehr für Hamburg, Niedersachsen und Schleswig-Holstein.

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1: Ich bin Thomas Brockt. Wer ist für den versuchten Anschlag mit einer Sprengstoffdrohne verantwortlich, die Anfang August auf dem Flughafen Leipzig-Halle in der Nähe ukrainischer Frachtmaschinen entdeckt wurde? Schon bald will die Bundesregierung dazu Angaben machen. Die Ermittlungen stünden kurz vor dem Abschluss, sagte Kanzler Merz im ARD-Sommerinterview.
2: Die Bundesregierung stimmt ihre angekündigte Reaktion auf den versuchten Sprengstoffanschlag demnach aktuell mit europäischen Partnern und innerhalb der NATO ab. Es werde eine Reaktion aus Deutschland sein, aber die Partner würden davon nicht überrascht werden. Auf die Frage, ob Deutschland überhaupt angemessen reagieren könnte, sollte sich eine Urheberschaft Russlands herausstellen, antwortete der Kanzler. Warten wir mal ab, was angemessen reagieren heißt. Aus Regierungskreisen ist zu hören, in einem so gravierenden Fall sei es mit der Ausweisung von einem oder zwei Diplomaten nicht getan. Dirk Zeitler, Nachrichtenredaktion.
1: Das US-Militär hat Medienberichten zufolge erstmals seit Ende Juli wieder Ziele im Iran angegriffen. Es nahm dabei zwei Raketenwerfer auf der Insel Larak ins Visier, wie unter anderem die Sender Fox News und CBS berichten. Sie sollten daran gehindert werden, neue Seeminen in der Straße von Hormuz zu legen, hieß es. Die iranischen Revolutionsgarden drohten mit Vergeltung und griffen bereits US-Stützpunkte in Jordanien an. Nach dem Fährunglück vor Nordzypern mit mindestens 8 Toten sind der Kapitän und 7 Crewmitglieder festgenommen worden. Die Rettungsarbeiten dauern an, nach zahlreichen Menschen wird noch gesucht. Die Fähre war kurz nach dem Auslaufen gekentert, nachdem Wasser eingedrungen war.
3: Plötzlich hat sich das Schiff zur Seite geneigt. Menschen sprangen panisch auf und suchten nach Rettungswesten. Einige versuchten, Scheiben einzuschlagen, um aus dem sinkenden Schiff herauszukommen. An Bord herrschte Chaos, berichtet ein Überlebender. Warum Wasser in das Schiff eindringen konnte, ist bislang unklar. Die Hoffnung, weitere Überlebende zu finden, schwindet. Aus Athen, Takis Safos.
1: In der Fußball-Bundesliga hat der FC Schalke 04 ein bitteres Comeback erlebt. Der Aufsteiger verlor zum Saisonstart beim FC Augsburg mit 0:3. Zuvor hatte der SC Freiburg gegen Werder Bremen mit 4:1 gewonnen.
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4: Die nächsten Stunden bleiben erstmal ruhig und trocken. Erst Richtung Morgen kommt dann wieder Regen auf. Im Laufe des Montags erwartet euch immerhin etwas Sonne zwischen vielen Wolken und einigen Schauern. Bei einer Tagestop-Temperatur von 20 Grad.
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6: In Hamburg ist die Glacis-Chaussee zwischen der Feldstraße und der B4 Budapester Straße wegen des Hamburger Dom bis ca. um 4 Uhr gesperrt. Der Radio Hamburg Verkehr für Hamburg, Niedersachsen und Schleswig-Holstein.
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4: Ich bin Thomas Brockt. Wer ist für den versuchten Anschlag mit einer Sprengstoffdrohne verantwortlich, die Anfang August auf dem Flughafen Leipzig-Halle in der Nähe ukrainischer Frachtmaschinen entdeckt wurde? Schon bald will die Bundesregierung dazu Angaben machen. Die Ermittlungen stünden kurz vor dem Abschluss, sagte Kanzler Merz im ARD-Sommerinterview.
5: Die Bundesregierung stimmt ihre angekündigte Reaktion auf den versuchten Sprengstoffanschlag demnach aktuell mit europäischen Partnern und innerhalb der NATO ab. Es werde eine Reaktion aus Deutschland sein, aber die Partner würden davon nicht überrascht werden. Auf die Frage, ob Deutschland überhaupt angemessen reagieren könnte, sollte sich eine Urheberschaft Russlands herausstellen, antwortete der Kanzler. Warten wir mal ab, was angemessen reagieren heißt. Aus Regierungskreisen ist zu hören, in einem so gravierenden Fall sei es mit der Ausweisung von einem oder zwei Diplomaten nicht getan. Dirk Zeitler, Nachrichtenredaktion.
4: Das US-Militär hat Medienberichten zufolge erstmals seit Ende Juli wieder Ziele im Iran angegriffen. Es nahm dabei 2 Raketenwerfer auf der Insel Larak ins Visier, wie unter anderem die Sender Fox News und CBS berichten. Sie sollten daran gehindert werden, neue Seeminen in der Straße von Hormuz zu legen, hieß es. Die iranischen Revolutionsgarden drohten mit Vergeltung und griffen bereits US-Stützpunkte in Jordanien an. Nach dem Fährunglück vor Nordzypern mit mindestens 8 Toten sind der Kapitän und 7 Crewmitglieder festgenommen worden. Die Rettungsarbeiten dauern an, nach zahlreichen Menschen wird noch gesucht. Die Fähre war kurz nach dem Auslaufen gekentert, nachdem Wasser eingedrungen war.
6: Plötzlich hat sich das Schiff zur Seite geneigt. Menschen sprangen panisch auf und suchten nach Rettungswesten. Einige versuchten, Scheiben einzuschlagen, um aus dem sinkenden Schiff herauszukommen. An Bord herrschte Chaos, berichtet ein Überlebender. Warum Wasser in das Schiff eindringen konnte, ist bislang unklar. Die Hoffnung, weitere Überlebende zu finden, schwindet. Aus Athen, Takis Zafos.
4: In der Fußball-Bundesliga hat der FC Schalke 04 ein bitteres Kampf.

0: Comeback erlebt. Der Aufsteiger verlor zum Saisonstart beim FC Augsburg mit 0:3. Zuvor hatte der SC Freiburg gegen Werder Bremen mit 4:1 gewonnen.
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2: In Hamburg bleibt es aktuell größtenteils trocken. Erst zum Morgen hin wird es wieder stellenweise nass. Den Regenschirm packt ihr dann auf dem Weg zur Arbeit einfach mit ein. Im Laufe des Montags scheint euch zwischen den Wolken und dem Regen immerhin ab und an die Sonne ins Gesicht. Bei einer Tagestop-Temperatur von 20 Grad.
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4: In Hamburg ist die Glassy Chaussee zwischen der Feldstraße und der B4 Budapester Straße wegen des Hamburger Dom bis circa um 4 Uhr gesperrt. Der Radio Hamburg Verkehr für Hamburg, Niedersachsen und Schleswig-Holstein.
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0: Guten Morgen. Schönen Montag, Timo. Ja,
1: Moin.
0: Schön, dass ihr dabei seid. Im Dunkeln jetzt noch. Versucht euch irgendwie fertig zu machen. Da sind wir dabei mit genau dem richtigen Sound. Luis Capaldi gleich. Schön. Nehmt euch richtig schön einmal in den Arm direkt am Montag, Before You Go gleich. Und das Beste von heute hat auf jeden Fall ein bisschen mehr Tempo dabei. Jennifer Lopez und David Guetta, einfach wirklich eine krasse Kombi. Save Me Tonight gibt's für euch direkt nach den News. Jetzt ist es 5 Uhr.
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3: Ich bin Thomas Brock. Das US-Militär hat Medienberichten zufolge erstmals seit Ende Juli wieder Angriffe im Iran geflogen. Ziel seien zwei iranische Raketenwerfer auf der Insel Larak gewesen, berichten etwa die Sender Fox News und CBS News unter Berufung auf einen US-Beamten.
4: Seit Wochen herrschte Ruhe zwischen den Kriegsparteien USA und Iran, allerdings gab es auch keinerlei Verhandlungsfortschritte. Jetzt startete das US-Militär wieder Angriffe, vor allem um zu verhindern, dass der Iran weitere Seeminen in der Straße von Hormuz verteilt. Präsident Trump behauptet, der Handelsweg sei von allen Minen geräumt und er hat gedroht, alle Schiffe zu zerstören, die in der Meerenge Seeminen legen. Trump beteuert auch, dass der Iran bezwungen und die Straße von Hormuz offen sei, allerdings liegt der Schiffsverkehr dort weiterhin ziemlich breit. Aus den USA, Tina Eck.
3: Wie sieht die angekündigte Reaktion auf den versuchten Sprengstoffanschlag am Flughafen Leipzig-Halle aus? Die Bundesregierung will darauf bald eine Antwort geben. Das bestätigte Kanzler Merz nochmal in der ARD. Demnach laufen dazu aktuell Abstimmungen mit den Partnern.
5: Die ist abgestimmt. Die wird in diesen Tagen auch final abgestimmt mit der Europäischen Union, mit den NATO-Partnern. Es wird eine Reaktion aus Deutschland sein, aber die Partner in der Europäischen Union und in der NATO werden davon nicht überrascht.
3: Bundeskanzler Merz. Eine mit Sprengstoff präparierte Drohne war Anfang August im Sicherheitsbereich des Flughafens zwischen ukrainischen Frachtmaschinen entdeckt worden. Unter den durch Schüsse bei einem Techno-Festival in der Schweiz verletzten Opfern ist auch eine deutsche Frau. Das teilte die Aargauer Kantonspolizei mit. Bei den anderen 4 Verletzten handele es sich um Schweizer Männer. Durch die Schüsse war gestern früh eine 22-jährige Italienerin getötet worden. Der oder die Täter sind weiter auf der Flucht. Es läuft eine Großfahndung. Das Motiv für die Tat ist noch unklar. Die Polizei geht davon aus, dass es sich entweder um einen Terrorakt, einen Amoklauf oder eine Abrechnung im kriminellen Milieu handelt. In der Fußball-Bundesliga hat der FC Schalke 04 ein bitteres Comeback erlebt. Der Aufsteiger verlor zum Saisonstart beim FC Augsburg mit 0:3. Außerdem gewann der SC Freiburg gegen Werder Bremen mit 4:1.
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0: Das Radio-Hamburg-Wetter ist auf jeden Fall nicht kalt. 16 Grad in der City jetzt. 16 Messel zum Beispiel auch in Bremervörde. In Bad Oldesloe sind es irgendwie doch noch frischere 14 Grad. Aber alles gut, wir knacken locker die 20-Grad-Marke. 22 sind drin. Als Highlight auch 3 Stunden Sonnenschein dazwischen. Ansonsten kann es schon immer mal kurz nieseln. Aber das ist dieser typische Hamburger Regen. Der ist kurz da und der ist dann auch ganz schnell wieder weg. Morgen ist es auch entspannt. Ein bisschen Regen, aber auch Sonnenschein bei 20 Grad. Sicherheit ist jetzt der Radiomuck-Verkehr für Urlauber John Wendt mit Tim Gaffron.
6: Ja, und wir haben erstmal eine gute Nachricht für alle, die mit der Bahn unterwegs sind. Ab heute fahren ja wieder die S-Bahnen und zwar über die Sternbrücke. Wie das Gefühl ist, hört ihr natürlich heute Morgen hier bei uns. Unser Reporter Olli ist nämlich vor Ort und meldet sich nachher mal rein, wie sich das so anfühlt. Aber wichtig für alle, die mit dem Auto unterwegs sind, die Stresemannstraße, ja, da bei der Sternbrücke, die bleibt noch gesperrt bis zum 7. September. Also da mehr Zeit einplanen. Ansonsten sieht es aber gut aus, falls ihr noch was habt, ruft gerne an oder schickt eine WhatsApp an die 040 333 10.000. Das ist der Radio Hamburg Verkehr für Hamburg, Niedersachsen und Schleswig-Holstein.
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0: Ja, hallo.
6: Einen schönen Wochenstart, schönen Montag.
0: Ja, Respekt an alle von euch, die jetzt schon wach sind. 5:04 Uhr. Wir ziehen durch. Luis Capaldi, Before You Go. Vorher noch Jennifer Lopez und der Mann. Wenn man so sagt, ey, gute Beats, ein bisschen was gemischt, wer ist das? Ich glaube, jeder wird sagen David Guetta. Und es ist wirklich genauso ein David Guetta-Ding. Das Beste von heute, Save Me Tonight für euch.

0: Hallo.
1: Moin.
0: Einen schönen Montag um 5.14 Uhr mit dem Radimuck Wetter-Update. Bei 16 Grad in der City jetzt ist es schön trocken. 22 sind noch drin. Es kann zwar immer mal regnen, aber vor allem die Sonne genießt ihr. Und auch jetzt morgens ist es perfekt für die große Einweihung der Sternbrücke. Also es war ja wirklich wild da alles. Wie lang der Prozess war. Und jetzt steht sie da endlich. Und ihr könnt ab heute rüberfahren. Und Radimuck-Reporter Olli, du bist auch am Start jetzt, um für Radimuck die Sternbrücke einzuweihen in der S-Bahn.
2: Ja, Tim und Lea, ich bin jetzt hier zusammen mit Dagmar in der S-Bahn. Wir fahren gerade Richtung neue Sternbrücke. Gleich ist die Premiere. Es ist soweit. Und Dagmar sagt, sie ist selbst auch schon so ein bisschen gespannt.
3: Ja, bin ich. Also ich werde mir das Ganze nachher mal angucken auf dem Rückweg, wenn es hell ist. Ja, ich bin doch gespannt. Ich freue mich auf die Überfahrt und bin sowieso schon immer so früh unterwegs. Und noch früher wollte ich deswegen nun auch nicht aufstehen. Also das war es mir jetzt auch nicht wert.
2: Ja, also die Leute, die kommen teilweise dann auch hierher, um wirklich schnell über diese Brücke rüberzukommen und zu sagen, ich war der oder die Erste.
0: Ihr seid auf jeden Fall auch die Ersten hier bei Radimuck. Seid ihr dabei? Wir nehmen euch mit hier bei der großen Reise über die Sternbrücke bei Radio Hamburg. Jetzt mit Michael Schulte und 5 AM.

0: euch ein schönes Aufwachen um 5.21 Uhr. Guten Morgen.
1: Ja, jetzt mit einer ganz erfolgreichen britischen Girlband. Die sind gerade in Tokio und den USA unterwegs. Und auch bei uns laufen sie.
2: Hey.

0: Guten Morgen.
1: Moin.
0: 5:24 Uhr hier bei Radio Murg. Schön, dass wir dabei sein dürfen, vielleicht beim allerersten Blick in den Spiegel am Morgen, so früh, so dunkel.
1: Schön seht ihr aus.
0: Ja,
1: sehr schön,
0: echt ja. So. Kompliment an euch. Alles wird gut, auch wenn ihr denkt, die Augenringe, ihr kriegt das hin. Wir helfen danach mit ganz vielen Mega-Hits. Coldplay und Beyoncé, so gut gleich. Hymn for the Weekend und das Beste von heute von Moskenna.
1: Ein sehr sympathischer Megastar, der war vor kurzem in Belgien auf dem Festival und wurde da selber so zum Fanboy und hat so Selfies gemacht mit Zomba und Sarah Larsson und so weiter. Also cool. Sehr sympathisch.
0: Richtig sympathisch. Rhythm Unknown gibt's für euch gleich nach halb und vorher noch Dermot Kennedy mit Kiss Me.
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0: Guten Morgen.
1: Moin.
0: In eurer Radio Book Morning Show fühlt sich so ein bisschen an wie früher als Kind, wenn der Geburtstag immer näher rückt. Wir sind so heiß auf das Konzert-Event des Jahres, Radio Hamburg Stars for Free. Und ihr fühlt euch diese Woche noch genauso.
2: Wir sind dabei!
3: Wir sind mega happy und wir freuen uns richtig, richtig doll.
0: Wir bringen euch die Tickets in die Nähe und sind wirklich ganz, ganz nah an euch, schon in 10 Minuten. Jetzt ist es 5:30.
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5: Über die neue Hamburger Sternbrücke rollen seit heute Morgen wieder die Züge. Gegen 4.15 Uhr hat der RE70 aus Elmshorn als erster Zug die neue Brücke passiert. Auch die S-Bahnen fahren wieder über die Strecke. Rund 1.000 Züge sollen die Sternbrücke künftig jeden Tag passieren. Wie eine der ersten Fahrten heute Morgen war, hören wir gleich von unserem Reporter gegen 5:45. Und die nächsten Radio Hamburg Nachrichten gibt's dann um 6 Uhr.
0: Das Radio Hamburg Wetter ist auch perfekt. Also die ersten Bahnen, die da langfahren, sind jetzt gerade noch schön trocken bei 16 Grad in der City. 15 messen wir gerade in Trittau, 14 noch in Soltau. Aber später wird es schon wieder gut. Also sommerlich auf jeden Fall noch. 22 Grad sind drin. 3 Stunden Sonnenschein auch dazu. Auch wenn es immer mal so zwischendurch kurz gewittern kann. Nachmittags noch mal so ein kleiner Windanfall. Aber abends dann alles wieder
5: Anfall.
0: Gut. Windanfall. Ja, Windböen. Die sind abends aber vorbei. Und morgen ist es dann auch entspannter. Schon auch ein bisschen Regen, aber auch 20 Grad für euch. 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
5: Ja, schönen Montag, Schichtwechsel gerade bei Airbus. Kranzer Elbdeich statt einwärts merkt man das direkt. Da gibt es nämlich gerade einen Kilometer Stop and Go zwischen Neuer Fährweg und Neuenfelder Damm. Eine Viertelstunde dauert es da länger. Also kommt gut nach Hause oder gut zur Arbeit. Ne? Und wenn ihr auch noch was habt, ruft gerne an oder schickt eine WhatsApp an die 040 333 10.000. Das ist der Radio Hamburg-Verkehr für Hamburg, Niedersachsen. Sachsen und Schleswig-Holstein.
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0: Hallo.
5: Schönen Montag.
0: Ja, cool, dass ihr schon wach seid. Daniel zum Beispiel auf WhatsApp schreibt schon einen wunderschönen guten Morgen. Hoffe, ihr hattet ein schönes Wochenende. Das hoffen wir natürlich bei euch auch. Und gehen mit genau dem Modus auch jetzt schon rein. Auch wenn Montag ist, Coldplay und Beyoncé gleich mit Him for the Weekend. Direkt nach Moss Kenner. So ein sympathischer Mann. Cooler Typ einfach auch, wie er spricht. Haben wir gerade gehört. Rhythm Unknown jetzt. Das Beste von heute.

0: freuen uns so sehr um 5.40 Uhr.
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0: Wir erleben gemeinsam einen historischen Moment hier um 5.44 Uhr bei Radio Hamburg, direkt nach dem Wetter-Update. 16 Grad messen wir der City jetzt. Meistens trocken, so ein bisschen Nieselregen kann schon sein. Ansonsten auch Sonne dazwischen bei 22 Grad maximal. Und das ist doch wirklich ein Highlight. Also ihr habt das mitbekommen. Wir haben viel hier bei Radio Hamburg auch zusammen erlebt, während diese Sternbrücke hier neu gebaut wurde, transportiert.
1: Wie die da am Schulterblatt stand.
0: Ja, das war schon krass. Wild, ne? Wie die auf diesen ganzen Baggern da hin und her gerollt wurde. Sie steht ja jetzt schon ein bisschen, aber heute ist es soweit, sie fährt wieder. Also die S-Bahn fährt über die neue Sternbrücke. Und Radio Hamburg Reporter Olli, du bist jetzt gerade Holzenstraße in der S-Bahn und ihr rollt los Richtung neue Sternbrücke. Du weist feierlich für uns ein.
2: Es ist schon eine kleine Premiere und ich mache den Countdown, nämlich in 3, 2, 1 und wir fahren über die neue Sternbrücke. Es ist was super Besonderes. Sie hält. Die Leute schauen teilweise aus dem Fenster, aber nicht alle. Zu der Uhrzeit schlafen einfach auch noch viele hier in der S-Bahn und denken, warum läuft da so ein Irrer durch und schreit durch den Zug, dass man über eine neue Brücke rüberfährt.
0: Ja, dann kann nur zu uns gehören. Aber viel Spaß. Also ihr seid auf jeden Fall schneller unterwegs jetzt wieder, feiert es. Und schickt uns gerne auch mal euer Gefühl, wenn ihr über die Sternbrücke rollt. Sehr gerne her damit. Immer hier bei Radio Hamburg und euch dann eine gute Fahrt.

0: Das Beste von heute von Tiffany Harris, Vertigo, die ja auch bei Radio Mux Stars for Free dabei ist.
1: Freuen wir uns
0: so
1: drauf.
0: Gut, alle Infos zum Konzert-Event des Jahres online, jetzt um 5.51 Uhr. Guten Morgen. There

0: Hallo.
1: Schönen Montagmorgen.
0: Ja, erstmal klarkommen. 5.54 Uhr. Heute hat der Wecker wieder geklingelt. Oh, Arbeit, Wochenende verdauen. Es war wahrscheinlich wie immer so, es ging viel zu schnell um, wenn die Kollegen fragen. Aber wir bringen euch doch direkt wieder gut rein mit dem Besten von heute, Tampa City. Das ist echt so ein Reinsteiger-Mega, super irgendwie epischer Vibe mit drin bei Self-Aware, direkt nach 6 für euch. Und für ganz viele Mega-Hits noch entspannte Beats, Ugel, Topic und A Rush mit I Adore You.
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0: Radio Muck Morning Show hier, moinsen. Wir sind für euch da, auch in so einer Woche wie jetzt dieser Woche Montag. Ihr wacht vielleicht auf und denkt, oh Mann, ey, schon wieder bei Regen. Dann pflanzt ihr euch halt mal aufs Sofa und guckt eine Serie. Als würden wir euch dazu zwingen, haben wir gleich die Rette mich durch die Woche Serie mit unserem Film- und Serieninsider Christian Aust, der wirklich schon viele Stars getroffen hat und da trotzdem sagt, es ist eine extrem hohe Hollywood-Star-Dichte. Und da taucht ihr gleich mit ein in 10 Minuten.
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0: Jetzt ist es 6 Uhr.
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2: Guten Morgen. Züge fahren wieder über die Verbindungsbahn. FC St. Pauli tut sich weiter schwer. Wolken, Regen und Sonne. 22 Grad heute. Große Erleichterung vor allem für Pendler. Seit kurz nach 4 rollen jetzt wieder Züge über die Verbindungsbahn zwischen Hauptbahnhof und Altona und damit auch über die neue Sternbrücke. Das wohl wichtigste Hamburger Bahnprojekt der letzten Jahre ist damit abgeschlossen. Dafür starten nun andere Bauarbeiten in der Steinstraße in der Innenstadt. Carolina Koplin.
3: Die wird nämlich 2 Jahre lang umgebaut, um sie aufzuwerten. 58 neue Bäume werden gepflanzt, Querungsmöglichkeiten für Fußgänger verbessert, mehr Platz für Außengastronomie geschaffen und eine Fahrbahn gebaut, die vor allem für Busse, Taxis, Mojas und Einsatzfahrzeuge reserviert ist. Das heißt, es entsteht eine Kommunaltrasse, die für den normalen Autoverkehr in Teilen gesperrt sein wird. Während der Bauarbeiten müssen aber auch einige Busse umgeleitet werden, darunter beispielsweise der Sechser.
2: Schläge, Stiche, Schüsse. Ein Streit in Hessisch-Oldendorf südlich von Hannover ist völlig eskaliert. Es gibt Verletzte und Festnahmen. Marc Elvers.
4: Mindestens 7 Menschen haben Stich- und Schussverletzungen erlitten. Einige sind auch mit Autos angefahren und verletzt worden, heißt es von der Polizei. Die Täter konnten flüchten, 2 Tatverdächtige konnten aber vorläufig festgenommen werden. Die Polizei geht davon aus, dass sich Täter und Opfer kannten. Zu den Hintergründen wird noch ermittelt. Nach der Tat war die Polizei noch an einem nahegelegenen Krankenhaus im Einsatz, in dem Betroffene versorgt wurden, um weitere Auseinandersetzungen zu verhindern.
2: Nach dem Kentern eines Katamarans vor der Küste von Nordzypern erheben Passagiere schwere Vorwürfe gegen die Besatzung. So soll der Kapitän von Bord geflüchtet sein. Außerdem berichten einige der rund 260 Passagiere von verschlossenen Türen und Fluchtwegen. Die Fähre war gestern kurz nach dem Auslaufen aus der Hafenstadt Girne oder griechisch Kyrenia gekentert. Mindestens 8 Menschen starben, 18 werden noch vermisst. Die neue Saison läuft für Fußball-Zweitligist St. Pauli alles andere als gut. Am 3. Spieltag hat der Club gestern gegen Kaiserslautern am Millerntor 1:2 verloren. Das waren die Nachrichten aus Hamburg, Deutschland und der Welt.
0: Das Radio Muck Wetter mit 16 Grad in der City jetzt langsam Richtung Sonnenaufgang. Der wird auf jeden Fall sichtbar sein, sind nur so ein paar Wolken am Himmel. 22 Grad sind dann später noch drin. Und auch wenn es viel regnet, wie zum Beispiel in Emshorn oder Pinneberg gerade bei 16 Grad, ist auch immer mal ein bisschen Sonnenschein dabei. 3 Stunden auf jeden Fall. Nachmittags, wenn ihr irgendwie nach dem Feierabend rauskommt, kriegt ihr auf jeden Fall erstmal eine stabile Brise entgegen. Da ist es kurz mal sehr windig. Abends lässt das auch nach. Morgen dann Regen, Sonne, alles dabei bei 20 Grad. Für eure Sicherheit ist hier jetzt der Radio Muck Verkehr für John Mendt, der diese Woche Urlaub hat mit Tim Gaffron.
5: Und es gibt Stop and Go auf der A24 Berlin Richtung Hamburg. 4 Kilometer zwischen Schwarzenbeek-Grande und Witzhafe. Wegen der Baustelle dauert es hier etwa 10 Minuten länger. Und dann noch gute Nachrichten für alle, die von euch mit der Bahn unterwegs sind. Seit heute Morgen fahren wieder Züge und S-Bahnen über die neue Sternbrücke. Juhu. Also da seid ihr auch wieder schneller unterwegs. Denkt nur dran, wenn ihr mit dem Auto unterwegs seid, ne? Die Stresemannstraße, die bleibt noch rund um die Sternbrücke bis zum 7. September gesperrt. Wenn ihr noch was habt, ruft gerne an oder schickt eine WhatsApp 040 333 10.000. Das ist der Radio Hamburg Verkehr für Hamburg, Niedersachsen und Schleswig-Holstein.
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0: Hallo!
5: Schönen Wochenstart, schönen Montag.
0: Ja, guten Morgen. Ich habe das Gefühl, John flüchtet von mir. Nächste Woche ist er ja wieder da, wieder in der Schweiz. Grüße dahin. Wir machen hier weiter mit Calvin Harris und Summer. Auf jeden Fall Sommergefühl, auch wenn es etwas frisch noch ist. Direkt nach Tampa City mit dem Besten von heute, Self-Aware.

0: Guten Morgen.
1: Moin.
0: 6.10 Uhr und wir sind schon mal ready für den Feierabend.
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1: Und diese Woche habe ich eine Serie für euch mit einer extrem hohen Hollywood-Star-Dichte. Only Murders in the Building läuft bei Disney Plus und es ist eine sehr unterhaltsame Mischung aus Comedy und Verbrechen.
3: Es gab schon wieder einen Mord.
1: Es erinnert so vom Humor her an die Knives Out-Filme, nur geht es hier um ein ungleiches Ermittler-Trio, zwei schrullige ältere Herren und eine junge Frau. Alle drei wohnen in einem New Yorker Apartmenthaus und alle drei sind True Crime Fans und produzieren zusammen eine True Crime Podcast-Serie.
4: Ihr würdet fest töten?
5: Ganz schön viele Verdächtige.
0: Oha, und die drei werden dann ja auch immer in echte Verbrechen verwickelt.
1: Ja, sie müssen dann echte Fälle lösen. Die Morde passieren fast immer im eigenen Haus und es funktioniert einerseits so nach dem Wer-war-es-Prinzip. Ihr könnt also miträtseln, wer der Täter ist. Aber es ist eben vor allem auch witzig, weil auch zum Beispiel immer jede Menge seltsame Figuren auftauchen.
6: Der Killer läuft frei rum. Konzentrieren wir uns.
7: Wir übernehmen.
8: Und ihr denkt, ihr könnt das?
0: Seltsame Figuren, die dann in der Regel auch von Stars gespielt werden.
1: Ja, die Liste der Gaststars ist wirklich fett. Meryl Streep ist zum Beispiel dabei, Renee Zellweger, Melissa McCarthy oder Sting war auch schon mal dabei.
9: Wow.
1: 5 Staffeln mit 50 Episoden gibt es bereits. Im Dezember kommt Staffel 6 und ich bin mir ganz sicher, Only Murders in the Building rettet auch euch, liebe Radio Hamburg-Hörerinnen und Hörer, mit Humor und Verbrechen garantiert durch diese Woche. Von mir gibt es 10 von 10 in die

0: kommt gut rein in den Montag um 6.15 Uhr.
1: Herrlich.
0: Radio Muckwetter-Update. Ja, das ist echt eigentlich herrlich. 16 Grad in der City jetzt. Es ist nicht zu heiß, nicht zu kalt. 22 Grad sind drin. Und auch wenn es viel regnet, kommt immer mal die Sonne raus.
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0: Das macht echt Bock. Ihr bettelt euch um 100 Euro Norden gegen Süden in unserem Update von Stadtland Fluss. Und dafür jetzt guten Morgen, Jacqueline.
4: Guten Morgen.
0: Jacqueline, Grüße nach Uetersen. Das ist auf jeden Fall Team Norden, für das du hier antrittst jetzt um die 100 Euro.
4: Ja.
0: Du hast echt ein cooles Hobby, / Beruf. Du bastelst selbst Schultüten und selbstgenähte Klamotten. Was war da so der Trend? Ich weiß noch, bei mir war es damals immer Lillifee. Was war jetzt so auf den Schultüten?
4: Also bei unserer Nichte war tatsächlich Eisbär. Oh. Ganz groß auf dem Zettel. Und bei einem anderen Bekannten, da waren es Dinos.
0: Süß. Oh Mann. Auch für die Eisbären und Dinos jetzt. Dir auf jeden Fall viel Erfolg. Jacqueline, ja. Die schnellsten 33 Sekunden deines Lebens starten jetzt. Ein Obst mit Baby Bertha.
4: Böhne.
0: Biermarke mit Devi Dora.
4: Bitmarschen.
0: Burgerzutat mit Kavi Kaufmann.
4: Petter.
0: Cocktail mit S wie Samuel.
4: Sambria.
0: Musikrichtung mit P wie Paula.
4: Pop.
0: Schulfach mit M wie Martha.
4: Mathe.
0: Sternzeichen mit L wie Ludwig.
4: Hilfe.
0: Sprache mit F wie Friedrich.
4: Spanisch.
0: Bahnstation in Hamburg mit S wie Samuel.
4: S1. Also weiß ich nicht.
0: Teesorte mit H wie Heinrich.
4: Hibiskus.
0: Körperteil mit A wie Anton. Ah, und jetzt war die Zeit um. Alter, das war aber hier gefühlt eine krasse Runde.
1: Richtig gut, du hast da richtig vorgelegt, meine Güte. 9 richtigen.
4: Ah, oh, cool.
0: 9, sehr gut. Sangria hat mir auch gut gefallen, hatte ich sehr viel von auf Mallorca letzte Woche. Ich hoffe, es hat gereicht für die 100 Euro. Um 17.17 Uhr dann das Finale in der Stübi-Show.
4: Ja, cool, danke.
0: Vielleicht ja gegen euch. Gerne online anmelden jetzt unter radiohamburg.de für Team Süden. Um 100 Euro geht's hier bei Radio Hamburg. Das wird auf jeden Fall Spaß machen.

0: Euer Musiksender Nummer 1 begleitet euch in die ganz frische Woche. Ist auch immer ein gutes Gefühl, so 6.25 Uhr. Alles ist noch offen diese Woche. Und wir sind dabei mit ganz vielen Mega-Hits. Gleich mit einem Radiomoog Megastar, der auf jeden Fall gerade richtig hyped ist. Der hat ordentlich was zu feiern.
1: Total. Alex Rawd hat gerade ein neues Album veröffentlicht. Wild Child. Ich habe schon komplett rauf und runter durchgehört.
2: Natürlich.
1: Und kann euch nur sagen, wenn ihr die großen Mega-Hits von Alex Rawd liebt, werdet ihr dieses Album lieben, weil da ist nur sowas dabei. Schnelle Titel, ruhige, epische Songs. Also, da sind noch einige Hits wirklich drauf.
0: Vor allem viele. 21 Mega-Hits. Also, ihr findet alles dazu auch nochmal online bei uns und feiert ihn gleich schon mal mit dem Besten von heute. Fever Dream direkt nach halb und vorher noch Mr. C mit Sometimes I Love You.
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0: So eine emotionale Reise war es hier mit euch bei Radio Hamburg. Um den großen Auftritt, wer wird Radiomux Next Megastar? Wer tritt in der Barclays Arena auf bei Radiomux Stars for Free? 10 Nachwuchstalente habt ihr in den letzten Wochen begleitet auf dem Weg. Und ihr habt es entschieden, ihr ganz allein, wer schafft es in die Top 3? Wer ist ganz nah dran? Wir überraschen die allererste Kandidatin oder den allerersten Kandidat gemeinsam in 10 Minuten. Jetzt ist es 6:31.
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2: 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Guten Morgen. Die Bauarbeiten an der sogenannten Verbindungsbahn zwischen dem Hamburger Hauptbahnhof und Altona inklusive neuer Sternbrücke sind abgeschlossen. Die Trasse ist jetzt wieder frei für den Bahnverkehr, sodass nun täglich wieder rund 1000 Fern-, Regional- und S-Bahn-Züge die Strecke befahren können. Für Pendler ist das eine große Erleichterung. Nach einer Sturzflut im Grand Canyon Nationalpark in den USA werden mehr als 20 Menschen vermisst. Auf Bildern ist zu sehen, dass das Gebiet rund um die Phantom Ranch verwüstet und mit Schlamm bedeckt wurde. Im Sturzflutkatastrophengebiet im Himalaya werden nach neuesten Angaben immer noch über 3000 Menschen vermisst. Die Zahl der Toten steigt und steigt dort und liegt jetzt aktuell bei mehr als 800. Am dritten Spieltag der zweiten Fußball-Bundesliga hat St. Pauli zu Hause 1:2 gegen Kaiserslautern verloren und steht aktuell auf Tabellenplatz 16.
0: Die nächsten Nachrichten gibt's für euch um 7 und das Radiburg Wetter mit 16 Grad in der City. Jetzt bei den meisten trocken, gerade in Kaltenkirchen oder Bad Oldesloe, bei 15 Grad so ein bisschen Regen. So kann es immer mal wieder auch sein. Trotzdem sonnig bei 22 Grad später. Das Einzige ist, das Kleid ist heute, glaube ich, nicht die beste Outfitwahl, außer ihr wollt irgendwie nachmittags nochmal so ein die Marilyn Monroe machen. Es wird auf jeden Fall windig. Aber abends lässt das dann schon wieder nach. Nachts auch entspannt. Morgen wieder 20 Grad, ein bisschen Sonne dabei. Aber auch immer mal Regen dazwischen. 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
3: Es gibt Stop and Go auf der A24 Berlin Richtung Hamburg. 4 Kilometer zwischen Schwarzenbeck-Grande und Witzhafel. Wegen der Baustelle 10 Minuten. Da am besten mehr einplanen. Und ihr habt es gerade auch von Rainer gehört. Das sind wirklich mal tolle Nachrichten heute. Für alle, die mit der Bahn unterwegs sind, die Sternbrücke ist fertig und die S-Bahnen und Züge rollen da seit heute Morgen wieder drüber. Also seid ihr auch schneller auf dem Weg zur Arbeit unterwegs. Falls ihr trotzdem noch was habt, ruft an oder schickt eine WhatsApp 040 333 10.000. Das ist der Radio Hamburg Verkehr für Hamburg, Niedersachsen und Schleswig-Holstein.
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0: Absolut aufregender Morgen.
3: Ja, hallo. Das war ein Montagmorgen, wow.
0: Aber echt, direkt nach Alex Warren, die große Überraschung. Fever Dream, erstmal das Beste von heute. Vorher noch Regard mit Ride It für euch.

0: Aufregend hier, 6.40 Uhr und das ist so eine spannende Reise gemeinsam mit euch.
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0: Final Countdown. Es ist so krass, also so viele coole Bewerbungen reingekommen für den Auftritt in der Barclays Arena bei Radio Hamburg Stars for Free. 12.000 Zuschauer, eine Riesenbühne und dann eine Top 10, die wirklich so krass gut war. Tim, wir waren so begeistert. Und
2: vor allem so abwechslungsreich. Das ging wirklich von bis Duette waren dabei, Bands, aber auch Solokünstlerinnen wie zum Beispiel Laura Nahr, was ich bei ihr ganz toll finde. Sie hatte viele eigene Songs schon dabei, hat aber auch bewiesen anhand von Covern, wie gut ihre Stimme ist, als sie zum Beispiel hier diese Nummer von George Ezra gecovert hat.
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0: Einfach so gut. Und es geht hier um die ganz, ganz enge Auswahl jetzt. Guten Morgen, Laura.
4: Hallo, guten Morgen.
0: Guten Morgen, Laura. Hier sind Tim und Lea von Radio Hamburg.
4: Hallöchen.
2: Hallöchen. Na, du bist ja gut gelaunt um diese Uhrzeit.
0: Ist echt so, wo erwischen wir dich gerade?
4: Ich habe mir gerade einen Kaffee gemacht und habe ein bisschen auf den Anruf gehofft.
0: Kaffee gemacht, entspannt am Tisch wahrscheinlich. Wenn du dich von da jetzt mal auf die Bühne der Barclays Arena beamst, vor 12.000 Zuschauern, wie fühlst du dich?
4: Also es wäre auf jeden Fall richtig, richtig dolle sick, richtig nervös. Ja, also es wäre ein Träumchen.
2: Einmal vor diesen 12.000 Menschen spielen, warum wäre dir das so wichtig?
4: Also ich habe mein ganzes Leben lang ja irgendwie schon selber meine Songs geschrieben und gespielt und halt auch immer auch vor Leuten. Und ich finde, das ist halt so das coolste Gefühl, die eigenen Songs vor Leuten live zu spielen. Und wenn man dann so Reactions zurückbekommt, irgendwie, ob's cool ist oder ob jemand relaten kann oder auch nicht. Also irgendwie alles. Ich finde das immer das coolste Gefühl. Und natürlich wäre das eine krasse Erfahrung, das vor so vielen Leuten zu machen. Deshalb, ja, also es wäre richtig cool.
2: Ja, du bist quasi diesem Traum immerhin schon mal einen großen Schritt näher gekommen.
0: Ja, Laura, du bist unter den Top 3.
4: Dankeschön, ich freue mich.
0: Ey, wir freuen uns auch, es ist auch einfach das Allercoolste, diese Freude. Und wir überraschen direkt den nächsten Top 3 Kandidat mit euch gemeinsam in genau einer Stunde um 7.40 Uhr hier bei Radio Hamburg. Das gibt's nur bei eurem Musiksender Nummer 1 sowas. Die Reise zu Radio Hamburgs Next Megastar.

0: Mit blauem Himmel geht's rein hier. Guten Morgen.
1: Moinsen.
0: Um 6.45 Uhr. Das Wetterupdate ist herrlich für den Montag. 16 Grad in der City jetzt. Zwar schon auf jeden Fall Regen, später auch ein bisschen Wind. Aber vor allem die trockenen und sonnigen Phasen genießt ihr besonders bei 22 Grad.
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0: Radio Hamburg. Bringt euch gut in die neue Woche.
1: Moin. Jawohl, moin, schönen Montag.
0: Ja, um 6.54 Uhr, vielleicht auch mit so ganz frischem Tatendrang, den man ja montags irgendwie mal hat, so tausend Sachen erledigen. Ihr schafft das. Ganz viele Mega-Hits, bringt euch da durch. Ganz entspannt, Milo gleich mit ACAP dabei. Und das Beste von heute. Schulz und Barbs mit Better Times und vor 7 Uhr noch eine ganz süße eigentlich, so ein Radio-Mug-Megastar, die auch relativ neu ist und sie klingt einfach schon so nett.
2: Hey, this is Holly Humberstone at Radio Hamburg. 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
0: Gleich sie auf jeden Fall dabei. To Love Somebody direkt für euch noch vor 7.
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0: Premiere, Radio Muck Morning Show hier.
1: Schönen Montag.
0: Moin, diese Woche von Tim Gaffron und mir.
1: Yes.
0: John hat Urlaub, das heißt, Tim, du quizst auch. Ah. Und rein aus unseren Nachrichten hat gerade schon leicht provokant gefragt, bist du etwas müde, als du gegähnt hast? Also wir hoffen ja mal nicht, oder? Ich sag dir, deine Gegnerin Maria würde sich freuen. Gleich in 10 Minuten auch für euch alle dann mal zum Wachwerden mit Quizzen. Maximal 3 Fragen, ihr checkt, ob ihr den Jackpot mitnehmt. Jetzt ist es 7 Uhr.
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3: Schönen guten Morgen. Züge fahren über die neue Sternbrücke. Schausteller zufrieden mit dem Sommerdom. Von Regen bis Sonne maximal 22 Grad. Große Erleichterung für Bahnkunden. Seit heute Morgen fahren wieder Züge über die Verbindungsbahn zwischen Hauptbahnhof und Altona und damit auch über die neue Sternbrücke. Das wohl wichtigste Hamburger Bahnprojekt der letzten Jahre ist damit abgeschlossen. Nun starten andere Bauarbeiten in der Steinstraße in der Innenstadt. Carolina Koplin.
4: Die wird nämlich 2 Jahre lang umgebaut, um sie aufzuwerten. 58 neue Bäume werden gepflanzt, Querungsmöglichkeiten für Fußgänger verbessert, mehr Platz für Außengastronomie geschaffen und eine Fahrbahn gebaut, die vor allem für Busse, Taxis, Mojas und Einsatzfahrzeuge reserviert ist. Das heißt, es entsteht eine Kommunaltrasse, die für den normalen Autoverkehr in Teilen gesperrt sein wird. Während der Bauarbeiten müssen aber auch einige Busse umgeleitet werden, darunter beispielsweise der Sechser.
3: Der Sommerdom ist vorbei und hat laut Wirtschaftsbehörde 1,7 Millionen Besucher angelockt. Für den Präsidenten des Schaustellerverbandes ein gutes Ergebnis. Erstmals lief der Sommerdom 5 statt 4 Wochen. Isabel Wippenhorst.
5: Trotz Hitzeperioden und vieler Regentage melden die Schausteller 15-20% mehr Umsatz als im Vorjahr. Besonders beliebt war unter anderem die Schaukel Hypnotizer. Für 23 Fahrgäste wird aber vor allem ein Defekt am Kettenkarussell in Erinnerung bleiben. Rund 3 Stunden lang saßen sie dort in 30 Metern Höhe fest.
3: Unter den 5 Verletzten nach dem Angriff auf ein Techno-Festival in der Schweiz ist eine Deutsche. Eine 22-jährige Italienerin war getötet worden. Diana Kramer.
6: Die Schüsse waren nach Angaben der Ermittler aus mindestens 2 Waffen abgegeben worden. Ob das auf 2 Täter hindeutet oder ein Schütze beide Waffen nutzte, ließ die Polizei offen. Möglich sei nach Angaben der Schweizer Ermittler ein Terrorakt, eine Amoktat oder eine Abrechnung im kriminellen Milieu.
3: Der FC St. Pauli kommt in der neuen Saison noch nicht auf die Beine. Auch das dritte Spiel hat das Team gestern gegen Kaiserslautern am Millerntor 1:2 verloren. Das waren die Nachrichten aus Hamburg, Deutschland und der Welt.
0: Das Radio Muck Wetter mit 16 Grad in der City jetzt auf jeden Fall top. Dom ist ja vorbei, gestern letzter Tag. Wir haben uns eben gefragt, wie schnell die da jetzt weg sind.
1: Nee, du hast dich das gefragt.
0: Ich dachte, vielleicht ist das da schon wieder alles leer, aber nee.
1: Nein, das Riesenrad steht noch, ja, Leute, noch steht es.
0: Wird dann jetzt entspannt abgebaut. Ist auch trocken, also alles super für die Schausteller. 15 Grad messen wir auch in Seemetal, 16 in Norderstedt. 22 Grad erreichen wir auf jeden Fall noch, auch wenn es immer wieder so ein bisschen regnet, spät. Dann. Abends lässt auf jeden Fall der Wind dann immerhin nach, der noch kommt. Und morgen sind wir auch bei 20 Grad, ein bisschen Regen, aber vor allem auch Sonnenschein dazwischen. Für eure Sicherheit ist hier jetzt der Radio Muck Verkehr. 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
7: Achtung Autofahrer, es liegen Gegenstände auf der A7 Hamburg Richtung Hannover zwischen Waltershof und Hausbruch. Dann Stop and Go, A1 Bremen Richtung Hamburg, 8 Kilometer zwischen Maschener Kreuz und Harburg. Da ist eine Baustelle, plant da so eine Viertelstunde mehr ein. Und A24 Berlin Richtung Hamburg. 4 Kilometer zwischen Schwarzenegrande und Witzhafe. Wegen der Baustelle dauert es 10 Minuten länger. Und ihr habt es auch gerade in den News gehört, das ist die beste Nachricht der Woche eigentlich, ne? Für alle, die mit der Bahn unterwegs sind. Es fahren jetzt wirklich die S-Bahnen und Züge über die neue Sternbrücke. Also da seid ihr wieder schneller unterwegs. Das Blitzer-Update. Lauensteinstraße statt auswärts. Höhe Harzloh wird geblitzt, wissen wir von Sabine. Vielen Dank. Wenn ihr auch noch was habt, ruft an oder schickt eine WhatsApp an die 040-333-10000. Das ist der Radio Hamburg Verkehr für Hamburg, Niedersachsen und Schleswig-Holstein.
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0: Guten Morgen.
1: Einen schönen Montag euch.
0: Auf den letzten Metern, bevor es ins Büro geht, vielleicht klassisch Montag mal so 5 Minuten zu spät. Ist alles okay. Robin Schulz und Barbs begleiten euch dabei gleich mit Better Times, das Beste von heute. Direkt nach Milo, immer ein entspannter Vibe mit drin. ASAP jetzt für euch.

0: Moinsen.
1: Um 7.10 Uhr, Achtung Autofahrer, ein Metallteil liegt auf der A1 Lübeck Richtung Fehmarn zwischen Rathekau und Pansdorf. Fahrt deshalb hier besonders vorsichtig. 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
0: John Mendt hat Urlaub diese Woche, deshalb ist es Wer schlägt Tim. Oh. Ah, Tim, Quizzen, deine große Stärke?
1: Ja, 50-50, sag ich mal.
0: Vielleicht dein Joker heute, deine Gegnerin Maria aus Neuland. Herzlich willkommen.
3: Hallo.
0: Moin. Schön, dass du da bist. Radio Hamburg ist dein Leben. Du hörst es wirklich überall, wo es geht. Zu Hause im Auto mit deinem kleinen, süßen, 5-jährigen Sohn.
3: Genau.
0: In den die Kohle dann auch investiert wird. Der ist ein riesen Lego-Fan und da geht's in den Spieleladen, ne?
3: Genau.
0: Geil. Für 100 Euro, da wird er auf jeden Fall durchdrehen. Alles in den Korb werfen, bin ich mir sicher. Daumen gedrückt, hier ist deine selbstgewählte Joker-Kategorie.
2: Musikschnipsel. Oh.
0: Ihr hört jetzt den Ausschnitt eines sehr erfolgreichen Mega-Hits aus dem Jahr 2023 und buzzert mit eurem Namen, sobald ihr wisst, wie der Mega-Hit heißt. Ich brauche nur den Namen des Mega-Hits. We
1: were right. Tim?
0: Tim?
1: This is Miley Cyrus, man. Flowers?
0: Leichtes Fragezeichen dahinter.
1: Das ist doch
0: Ausrufezeichen. Ist richtig. Hui, der Punkt geht an Tim. Maria, alles gut. Es ist noch alles drin. Hier kommt die nächste Kategorie.
2: Unsere Erde.
0: Welches europäische Binnenmeer wird im Lateinischen als Mare Balticum bezeichnet? Lateinunterricht jemand gehabt?
3: Nee.
0: Marianne.
3: Ich würde aber mal ins Blaue raten einfach.
0: Ja.
3: Baltisches Meer.
0: Sag einfach nochmal deinen Namen.
3: Maria. Baltisches Meer.
0: Mare Balticum ist jetzt auch nicht so hohes Latein. Das Baltische Meer, die Ostsee, ist richtig. Der Punkt geht an dich. Hey, war echt spannend. Also es ist jetzt ein 1:1. Diese Kategorie entscheidet über alles.
2: Sport.
0: Wie heißt der aktuelle Bundestrainer, der die deutsche Frauenfußballnationalmannschaft bei der kommenden WM 2027 in Brasilien begleiten wird?
3: Da darf ich raus.
1: Ja, me too.
0: Aber wenn ihr da beide raus seid, freut dein Sohn sich umso mehr. Da steigt der Jackpot auf 150 Euro und du kommst morgen wieder.
3: Okay.
0: Dann geht's einfach um mehr Geld. Ihr quizzt wieder und ihr alle quizzt vor allem auch wieder mit. Um 7.10 Uhr wird's eine spannende Runde.
1: Da freuen wir uns auf morgen, Maria. Toll.
3: Ja, super.
2: Wem

0: Hallo.
1: Einen wunderschönen.
0: Schönen Montag um 7.16 Uhr mit dem Radimog-Wetter-Update. 16 Grad in der City jetzt. Himmel gerade wunderbar blau. Sonne geht auf. Kommt zwar später so ein bisschen Regen dazu, aber es ist vor allem zwischendurch immer wieder trocken und sonnig. Bei 22 Grad. Und es ist ein historischer Tag heute. Es ist doch wild. Die Sternbrücke war ja wirklich ein Prozess. Public Viewing. Alles war voll. Die wurde auf Millimeterarbeit endlich zu ihrem Platz transportiert. Und heute ist es soweit. Die Bahn fahren da endlich wieder drüber. Die S-Bahn.
1: Kann es kaum glauben.
0: Ist echt so. Also wirklich unglaublich. Ihr alle seid auch heiß da drauf. Zum Beispiel Radiokörerin Dagmar.
2: Also ich werde mir das Ganze nachher mal angucken auf dem Rückweg, wenn es hell ist. Ja, ich bin doch gespannt.
0: Ja, von vielen von euch vielleicht auch der Plan. Trotzdem erlebt ihr es natürlich gemeinsam mit uns jetzt hier bei Radiomuck. Einmal zusammen, historisch, wir weihen sie ein auf Radiomuck Art. Reporter Olli, du bist am Start und es geht los.
3: Es ist schon eine kleine Premiere und ich mache den Countdown, nämlich in 3, 2, 1. Und wir fahren über die neue Sternbrücke.
0: Juhu, es ist wirklich einfach wild und wir freuen uns für euch alle, vor allem mit, wenn es ja auch irgendwie euer täglicher Weg war, war es schon teilweise ein bisschen belastend, Florian?
4: Ja, es wurde Zeit, dass die Bahn auf jeden Fall wieder fährt und dass die Sternbrücke fertig ist, weil es doch ein bisschen umständlich war, dann zur Arbeit zu kommen mit Schienenersatzverkehr oder mit den Bussen und ja, demzufolge freue ich mich halt tatsächlich.
0: Juhu, also läuft alles wieder, euch eine gute Fahrt.
1: Gute Fahrt.

0: Fröhlich, ja. Radio Hamburg hier. 7.24 Uhr, guten Morgen.
1: Das ist euer Montag.
0: Zu so einem schönen Regenbogenrad. Wir werden hier geflutet bei WhatsApp. Radio Mokura Mike zum Beispiel 040-333-10.000. Ist doch immer so ein Highlight. So ein Moment, wo wir alle wieder ein Kind sind und denken, oh mein Gott, wie schön. Foto, Familiengruppe läuft. Also wunderschön. Und dazu kommt einfach Britney Spears. Perfekter könnte sie sein.
1: So gut.
0: Wirklich so krass. Toxic, auch legendäres Musikvideo. Meine Freundin Katja hat die Choreo perfektioniert.
1: Echt?
0: Grüße gehen jetzt an sie raus. Ich hab's vor Augen. Ihr vielleicht auch gleich. Und One Republic kommt auch noch. Mit dem Besten von heute, Need Your Love, gibt's alles nach halb. Und vorher noch Sommer für euch mit Homewrecker.
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0: Was ein wilder Morgen hier in eurer Radiburg Morning Show. Cool, dass ihr dabei seid, dass wir das alle zusammen erleben. Ihr habt es entschieden, wer wird Radimux Next Megastar? Die Top 10 war unnormal gut. Und jetzt steht die Top 3 dank euch. Mhm. Tim, heute Morgen alles so aufregend, weil wir die Leute überraschen.
1: Ja, total. Laura Nahr zum Beispiel haben wir angerufen und überrascht.
0: Du bist unter den Top 3.
2: Dankeschön, ich freue mich.
0: Ist einfach so süß, immer diese Freude zu hören, diese Hoffnung auf die Bühne beim Auftritt Radimux Stars for Free. 12.000 Zuschauer und den nächsten Freudensprung erlebt ihr mit in 10 Minuten. Jetzt ist es 7:31.
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4: Mit Rainer Hirsch. Guten Morgen. Die Bauarbeiten an der sogenannten Verbindungsbahn zwischen dem Hamburger Hauptbahnhof und Altona inklusive neuer Sternbrücke sind abgeschlossen. Die Trasse ist jetzt wieder frei für den Bahnverkehr, so dass nun täglich wieder rund 1000 Fern-, Regional- und S-Bahn-Züge die Strecke befahren können. Für Pendler ist das eine große Erleichterung. Nach einer Sturzflut im Grand Canyon Nationalpark in den USA werden mehr als 20 Menschen vermisst. Auf Bildern ist zu sehen, dass das Gebiet rund um die Phantom Ranch verwüstet und mit Schlamm bedeckt wurde. Im Sturzflutkatastrophengebiet im Himalaya werden nach neuesten Angaben immer noch über 3000 Menschen vermisst. Die Zahl der Toten steigt und steigt dort und liegt jetzt aktuell bei mehr als 800. Am dritten Spieltag der zweiten Fußball-Bundesliga hat St. Pauli zu Hause 1:2 gegen Kaiserslautern verloren und steht aktuell auf Tabellenplatz 16.
0: Die nächsten Nachrichten gibt's um 8 und das Radimux Wetter bei 16 Grad, später Regen, auf jeden Fall auch Sonnenschein. Perfekt für einen Regenbogen, den wir jetzt haben. Oh. Und es ist doch schön, wie ihr es alle feiert. Wir kriegen so viele Fotos. Manuela jetzt auch noch eins geschickt, Mike schon aus dem Hafen. Wenn ihr auch eins gemacht habt und immer nicht wisst, wohin denn jetzt eigentlich damit, schickt uns das doch gerne. 040-333-10.000. Wir nehmen es super gern. 22 Grad sind noch drin. Vielleicht später sogar nochmal ein Regenbogen. Es bleibt auf jeden Fall so wechselhaft. Heute genauso auch in Soltau oder Trittau bei 14 Grad. Morgen ähnlich. 20 Grad, auch viel Regen. Aber vor allem auch immer wieder Sonne dazwischen. 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
1: Stop and Go haben wir auf der A1 Bremen Richtung Hamburg. 8 Kilometer zwischen Maschener Kreuz und Harburg. Da ist ein Auto, das brennt auf der linken Spur. Also da vorsichtig fahren, 20 Minuten dauert es länger. Und A24 Berlin Richtung Hamburg. 4 Kilometer zwischen Schwarzenbeek-Grande und Wilshave wegen einer Baustelle. Dauert es 10 Minuten länger. Und ihr habt es auch gerade in den News bei Rainer gehört. Das ist die beste Nachricht der Woche, ehrlich gesagt. Für alle Bahnfahrenden. Die Sternbrücke steht und die Züge rollen wieder rüber. Auch mit der S-Bahn seid ihr also wieder schneller unterwegs. Das Blitzer-Update: Lauensteinstraße statt auswärts für Harzloh wird geblitzt. Das ist der Radio Hamburg Verkehr für Hamburg, Niedersachsen und Schleswig-Holstein.
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0: Oh yes.
1: Ah, spannender Montagmorgen ist das.
0: Absolut,
1: wirklich.
0: Absolut, ey. Die nächste Überraschung direkt nach Britney Spears mit Toxic. Tim, ja echt auch eine deiner absoluten Lieblings-Megastars.
1: Total. Ich finde, nach Baby One More Time ist das der stärkste Mega-Hit tatsächlich von Britney Spears. Wahnsinn.
0: Ja, legendary auf jeden Fall. Toxic gibt's für euch nach One Republic mit Need Your Love.

0: Guten Morgen, um 7.41 Uhr sind wir mit euch aufgeregt.
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0: Es ist so cool, die Reise auf die große Bühne in der Barclays Arena vor 12.000 Menschen bei Radio Hamburg Stars for Free. So viele Nachwuchstalente, die Bock darauf haben. Die Top 10 war wirklich so gut. Und jetzt geht's in die nächste Runde zur Top 3. Laura Nahr ist schon dabei. Mhm. Und die nächste Person, die wir jetzt überraschen, wird, glaube ich, auch so durchdrehen, Tim.
2: Ja, es ist ein Typ wirklich, der ist noch ganz frisch dabei, macht ganz neue Musik. Ja. Klingt so.

0: mit dir.
1: Aber er hat sich wirklich auch in eure Herzen gesungen, kann man so sagen. Ist jetzt in der Leitung bei uns. Moin, Levi.
2: Moin.
1: Na, Levi, wie ist dein Morgen bisher?
2: Geht so. Ich habe nicht so viel geschlafen, ehrlicherweise.
1: Wieso?
2: Weiß ich nicht. Ist dann doch sehr spannend, ob man da jetzt irgendwie es schafft, in die Top 3 zu kommen oder nicht.
3: Ach, crazy. Sag mal ehrlich, so die letzten Tage, wie oft am Tag hast du ungefähr so an Radio Hamburg Stars for Free gedacht, an diese Bühne?
2: Ich glaube, es gab wenig Momente, wo ich nicht dran gedacht habe, ehrlicherweise.
1: Wahnsinn. Warum ist das für dich sowas Besonderes, dass du sogar schlaflose Nächte hast?
2: Also ich mache ja selber Musik und ich habe jetzt erst vor kurzem angefangen, meine Musik zu teilen und das mitzukriegen, dass das Leute berührt und die sich da irgendwie auch das mitfühlen können. Das ist ein wahnsinniges Gefühl und ich ein absoluter Newcomer bin und erst vor 4 Monaten so richtig angefangen habe, ist das natürlich auf so einer Bühne zu stehen, eine extrem große Chance, irgendwie ein bisschen vernünftig Musik zu machen, sag ich mal.
1: Dein größter Auftritt war vor 23 Leuten im Garten, ne?
2: Ja.
3: Oha, 23 Leute versus 12.000?
1: Ja.
3: Ja.
1: Ich sag mal so, an den 12.000 bist du auf jeden Fall schon mal einen großen Schritt näher dran.
3: Ja, Levi, es tut uns echt überhaupt nicht leid. Du wirst noch ein paar schlaflose Nächte haben, weil du bist in der Top 3.
2: Geil. Richtig cool. Oh, ich freue mich so drauf.
3: Ein paar Luftsprünge durch den Garten jetzt erstmal bei dir.
2: Ja, ich bin leider tatsächlich bei der Arbeit, aber jetzt springe ich hier mit.
1: Ja, also konzentrieren wird heute ganz schwierig und wir freuen uns für dich.
2: Ja, danke schön. Ich freue mich sehr.
3: So süß und ihr freut euch nochmal mit. In einer Stunde um 8.40 Uhr hier bei Radio Muck machen wir die Top 3 zu. Der letzte Kandidat für Radio Mucks Next Megastar. Dank euch.

0: kommt perfekt rein in euren Montag hier bei Radio Hamburg. Hallo.
1: Schönen guten Morgen.
0: Mit dem Wetter-Update. 16 Grad in der City jetzt. Da kommen so ein paar graue Wolken. Die sind aber erstmal harmlos. Später regnet es dann schon. Aber vor allem abends sind sie da trocken und sonnig bei 22 Grad.
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0: das Konzert-Event des Jahres.
1: Es wird so toll.
0: So geil. Radio Mux Stars of Free, der 19. September. Das ist jetzt wirklich nicht mehr weit weg, wenn man den Kalender guckt. In der Barclays Arena 12.000 von euch, die einfach komplett for free feiern zu einem unnormal kranken Line-Up.
1: Ja, wirklich. Purple Disco Machine mit dabei, Fastboy zum Beispiel, Clock Clock, aber auch Megastar Leonie. Und die hat uns schon mal vorab verraten, in was für Momenten sie selbst auch zum Beispiel als Megastar Musik hört.
2: Ich höre in ganz vielen Gelegenheiten Musik, vor allem beim Autofahren, ganz laut aufdrehen. Am besten noch, wenn es nachts ist und dann Autobahn fahren, wenn keinen stört. Oder auch in meiner Wohnung, wenn ich koche, wenn ich dusche, wenn ich mich fertig mache, höre ich auch sehr gerne Musik.
0: Dazu ist es doch am besten. Genauso bei euch jetzt vielleicht gleich Leonie natürlich mit hier in der Playlist. Mit Callum Scott, das Beste von heute, Stay, unter ganz vielen Mega-Hits. Und vorher noch in James Arthur mit Blindside.
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0: eure Radio Muck Morning Show hier und
1: schönen Montag.
0: Ich brauche mal euer Urteil. Ich bin ganz frisch wieder hier aus dem Mallorca-Urlaub letzte Woche. Und da denken wir jetzt erstmal schön, ja, ist auch schön, aber ich habe hier ein Problem und das ist so ein Fall von, es gibt zwei Optionen. Denkt ihr euch, Lea, nee, du hast es jetzt verkackt, lass stecken, falscher Ehrgeiz. Oder kriege ich es noch gerettet? Ihr entscheidet es gleich um 8.18 Uhr. Jetzt ist es 8 Uhr.
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3: Ja, guten Morgen. Die Sternbrückentrasse ist fertig. Himalaya-Katastrophe immer schlimmer. Von Regen bis Sonne maximal 22 Grad. Monatelang wurde abgerissen, vorbereitet, gebaut. Ja, und seit heute Morgen rollen nun wieder Züge auf der Verbindungsbahn zwischen Hauptbahnhof und Altona und damit auch über die neue Sternbrücke. Marc Elvers.
4: Sie ist also, und das ist bei der Bahn ja auch nicht immer selbstverständlich, pünktlich fertig geworden und konnte pünktlich in Betrieb genommen werden. Projektleiterin Jana Wittmeier ist zufrieden.
5: Die Erleichterung ist sehr groß. Das gesamte Team ist sehr froh, dass wir das geschafft haben.
4: Knapp 1000 Züge im Fern-, Regional- und S-Bahn-Verkehr werden jeden Tag über die vier Gleise rollen. Laut Bahn sind rund 4 Kilometer Schiene, etwa 3000 Schwellen und rund 8000 Tonnen Schotter bei den Arbeiten rund um die Sternbrücke verbaut worden.
3: Der Sommerdom ist vorbei und hat laut Wirtschaftsbehörde 1,7 Millionen Besucher angelockt. Für den Präsidenten des Schaustellerverbandes ein gutes Ergebnis. Erstmals lief der Dom ja 5 statt 4 Wochen. Isabel Wippenhorst.
6: Trotz Hitzeperioden und vieler Regentage melden die Schausteller 15-20% mehr Umsatz als im Vorjahr. Besonders beliebt war unter anderem die Schaukel Hypnotizer. Für 23 Fahrgäste wird aber vor allem ein Defekt am Kettenkarussell in Erinnerung bleiben. Rund 3 Stunden lang saßen sie dort in 30 Metern Höhe fest.
3: Nach dem Kentern einer Fähre vor dem nördlichen Teil der Insel Zypern werden immer noch 18 Menschen vermisst. 8 sind gestorben. Der Kapitän und 7 Crewmitglieder wurden festgenommen. Katrin Müller.
7: Einige Türen und Fluchtwege waren wohl verschlossen. Und der Kapitän, der eigentlich an vorderster Front helfen sollte, hat sich wohl aus dem Staub gemacht, als klar war, dass die Fähre sinkt. Die Ermittler hoffen nun vor allem auf die Bergung des Schiffsdatenschreibers der Fähre, die in rund einem halben Kilometer Tiefe auf Grund liegt.
3: 5 Tage nach der Sturzflutkatastrophe im Himalaya ist die Zahl der Vermissten noch einmal deutlich gestiegen. Allein in Nepal fehlt von über 4.200 Menschen jede Spur. In China sind es über 500. In beiden Ländern stieg die Zahl der Toten nun auf mehr als 1.800. Das waren die Nachrichten aus Hamburg, Deutschland und der Welt.
0: Das Radio Hamburg Wetter mit 22 Grad maximal, später auf jeden Fall auch ein bisschen Sonnenschein, zwar auch ein bisschen Regen, ist stabil für den Start einer Klassenfahrt. Oh mein Gott, das ist so süß. Ich fühle mich direkt zurückversetzt. Die Schule Lemsal-Melling steht, die 4. Klassen, fahren heute auf ihre erste Klassenfahrt an die Ostsee. Die Mama hat uns auf WhatsApp geschrieben, liebe Grüße, ganz viel Spaß, genießt das auf jeden Fall. Vor allem die trockenen Phasen, die auf jeden Fall auch dabei sind. Abends ist es dann schöner, wenn ihr da nochmal rausgeht. Ich weiß nicht, in der 4. Klasse, wie lange ist man da wach? Morgen ist es dann auf jeden Fall auch wieder gut. 20 Grad, 4 Stunden Sonnenschein und ein bisschen Regen. Also mit einem kleinen Regencape seid ihr da safe. Für eure Sicherheit ist hier jetzt der Radiobook-Verkehr mit der Edeka-App für John Mensch, der diese Woche Urlaub hat, mit Tim Gaffron.
8: Stop and go auf der A1 Bremen Richtung Hamburg. 8 Kilometer momentan zwischen Maschnerkreuz und Harburg. Da brennt nämlich ein Auto auf der linken Spur. Plant hier so eine Viertelstunde mehr ein. Und A23 Heide Richtung Hamburg. 9 Kilometer zwischen Tornesch und Halstenbek-Rellingen. Seid ihr in 10 Minuten durch und ihr habt heute bei uns auch schon in den News gehört. Das ist die gute Nachricht der Woche. Ja, die Sternbrücke ist fertig. Ab heute rollen da wieder die S-Bahn und Züge drüber, also da seid ihr wieder schneller unterwegs. Wenn ihr noch was habt, ruft an oder schickt gerne WhatsApp 040 333 10.000. Das ist der Radio Hamburg Verkehr für Hamburg, Niedersachsen und Schleswig-Holstein.
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0: Guten Morgen.
8: Ach, einen schönen Wochenstart.
0: Ja, kommt gut rein mit Rihanna gleich dabei unter ganz vielen Mega-Hits. Don't Stop the Music, sie soll ja auch an einem neuen Album arbeiten. Mhm. Ich hätte da so Bock drauf, wirklich. Unbedingt live sehen will ich die nochmal. Leonie und Callum Scott seht ihr live bei Stars of Free, 19.09. Das Beste von heute jetzt für euch. Stay.

0: Liebe Grüße in die ganz frühen Büros um 8.11 Uhr. Guten Morgen.
1: Schönen guten Morgen.
0: Hier bei Radio Murg. Bei euch vielleicht auch so ein bisschen jetzt so langsam die Zeit, wo die Aufstellung komplett wird. Hier auch aus dem Radio Murg Nachmittag der Stübi-Show. Guten Morgen, Stübi.
2: Guten Morgen, ihr beiden. Und danke für die gute Laune. Traumkombi Tim und Lea. Ich liebe es zu hören. Und trotzdem habe ich schlechte Nachrichten für euch. Heute Nachmittag um 17.17 Uhr im Elbduell wird die Siegesserie des Hamburger Südens leider weitergehen. Denn ich habe Stefanie nominiert.
3: Moin, ich bin Stefanie aus Hausdruck und ich gewinne das Elbduell, weil sich das jahrelange Stadtland-Fluss-Spiel mit meiner Mama ja endlich mal auszahlen muss.
2: Also ihr merkt schon, das ist schon fast unfair. Aber Lea, für dich vielleicht nochmal zum Reinkommen nach dem Mallorca-Urlaub. Ein Getränk mit mindestens 5 Strohhalmen mit S wie Samuel.
0: Sangria.
2: Sehr gut. Da ist doch wenigstens ein Erfolgserlebnis.
0: Ja, guck mal, danke. Da hatte ich auch genug von. Aber ihr ratet gerne auch mit dann um 17.17 Uhr in der Stübi-Show bei unserem Update von Stadt, Land, Fluss hier bei Radio Hamburg.

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1: Hi und Achtung Autofahrer, um 8.15 Uhr mit Tim Gaffron, der Radimog Verkehr.
2: Vorsicht, Metallteile liegen auf der A1 Lübeck Richtung Fehmarn zwischen Rathekau und Pansdorf. Also fahrt hier besonders vorsichtig. 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
1: Und das Wetter ist auf jeden Fall solide, würde ich sagen. Grundsolide, 17 Grad in der City jetzt, 22 sind noch drin. Da sind ein paar Wolken am Himmel, die jetzt harmlos sind. Später schon so ein bisschen Regen, aber auch Sonnenschein bei 22 Grad maximal. Und Tim, auch wenn man es mir nicht ansieht, weil ich 0% braun geworden bin, ich bin einfach ein Eimer, ich werde nicht braun, aber ich bin zurück aus meinem Urlaub von Mallorca. Freue mich wieder hier zu sein auf jeden Fall und habe jetzt aber trotzdem ein kleines Problem. Ich habe eine Situation, wo ich euch jetzt brauche und das ist eine Situation, ich kann es eigentlich nur noch verschlimmbessern. Ich habe es eigentlich gut gemeint. Ich habe hier, ist jetzt ein bisschen absurd, ich habe 5 Postkarten in meiner Hand. Ich möchte sie dir nicht schenken, Tim, sie sind sogar schon geschrieben. Hier steht aber, Hallo Oma.
2: Aber wieso hast du sie jetzt hier, frage ich mich gerade.
1: Ich wollte sie verschicken, natürlich. Ich habe sie am letzten Abend noch geschrieben, dachte, ey, ich finde ja wohl noch mal irgendwo einen Briefkasten. Ich habe keinen mehr gefunden, natürlich nicht, ich war viel zu spät.
2: Aber auf den letzten
1: und jetzt habe ich hier mein Hallo Oma, liebe Grüße von Mallorca, das Essen und der Sangria sind köstlich. Was mache ich damit? Sie sind jetzt in Deutschland, deshalb jetzt einmal an euch. Stecke ich sie jetzt einfach hier in den Briefkasten und hoffe, es sieht keiner, dass da ein deutscher Stempel drauf ist. Ich habe zwar
2: eine... Also du musst noch eine andere Briefmarke dann kaufen, glaube ich, ne?
1: Ja, das dann halt auch. Ja, wird immer auffälliger, keine Ahnung. Oder lasse ich es einfach komplett. Ich überlasse euch jetzt die Entscheidung. Schickt auf WhatsApp einen Daumen hoch. Wenn ich sie jetzt einfach noch verschicken soll aus Deutschland und man sich denkt, komm, egal, war ja gut gemeint. Oder denkt ihr euch, Lea... Lass es einfach. Es ist nicht cool, eine Karte aus Deutschland zu kriegen. 040 333 10.000. Bin gespannt auf euer Urteil.

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1: Eure Radio Burg Morning Show hier, guten Morgen.
2: Einen schönen Montag. Und guck mal, Sebastian hat gerade eine WhatsApp-Nachricht geschrieben. Naja, das ist so ein typischer Lea-Moment, schreibt er.
1: Toll.
2: Ich glaube, jeder verzeiht dir.
1: Das ist schön. Ihr macht mir echt gerade Mut. Ich habe mich hier gerade geoutet. Ich habe es ein bisschen versäumt, im Mallorca-Urlaub meine Postkarten, die ich geschrieben habe, zu verschicken. So, jetzt habe ich hier 5 so eine Postkarten. Hallo Oma, hola Chica, hola Chico an meine ganzen Leute. Und wusste jetzt nicht so ganz, schicke ich die jetzt noch los? Was mache ich damit? Aber 040 333 10.000 bei WhatsApp. Ihr habt entschieden und macht mir Mut.
3: Hallo liebe Lea. Mir ist tatsächlich das Gleiche mit der Postkarte passiert. Ich habe sie vergessen abzuschicken im Urlaub und habe sie dann einfach persönlich übergeben und dann hat sich die Person auch genauso gefreut.
4: Moin, Justin hier. Also ich würde sagen, du malst einfach eine Fantasie-Briefmarke drauf, stempelst sie mit irgendwas ab und steckst sie persönlich ein.
1: Guck mal, das ist doch vielleicht wirklich die Lösung.
2: Ja.
1: Ey, danke, dass es euch gibt. Ich bin echt hergekommen und dachte mir, Mann, wie peinlich hier mit meinen Postkarten. Jetzt fühle ich mich super. Danke an euch, die Radio Burg Familie. I like me better jetzt für euch.

0: 8.24 Uhr. Achtung Autofahrer, es gibt einen Liegenbleiber auf der A7 Hannover Richtung Hamburg. Hörhausbruch, das ist der Radio Hamburg Verkehr mit der Edeka-App.
1: Euch eine gute Fahrt vor allem mit ganz vielen Mega-Hits gleich. Taylor Swift zum Beispiel dabei, The Fate of Ophelia ist echt so ein Mega-Hit. Ihr hört einfach nicht auf, ihn zu lieben. Ihr liebt ihn für immer, glaube ich. Habt ihn so ins Herz geschlossen. Gibt's Nachhalt für euch. Und vorher noch das Beste von heute von DJ Goja und Jason Derulo. Und ich habe wirklich überall Videos, weil eine Deutsche mit auf die Bühne durfte auf dem Festival, um diesen Tanz zu machen. Und das ist wirklich ein krasser Ohrwurm. Michiko feiert ihr gleich.
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0: kurz vor Schluss wird es jetzt nochmal ganz spannend hier im Kampf um die Top 3 für Radio Mux Next Megastar. Es ist ein Auftritt in der Barclays Arena vor 12.000 Zuschauern. Und natürlich rastet jedes Nachwuchstalent da komplett aus, wenn ihr erfahrt, ey, es ist jetzt wirklich ganz, ganz kurz davor.
1: Ja, wie wir zum Beispiel letzte Stunde Levi überrascht haben.
0: Du bist in der Top 3.
2: Yes. Geil. Richtig cool. Oh, ich freue mich
0: so. So süß, Levi, ey. Also das ist echt ein besonderer Moment, den ihr miterlebt. Gleich nochmal. Die Top 3 wird vollständig. Ihr habt's entschieden. In 10 Minuten. Die große Überraschung. Jetzt ist es 8:31.
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4: Guten Morgen, ich bin Rainer Hirsch. Die Bahntrasse zwischen dem Hamburger Hauptbahnhof und Altona mit der neuen Sternbrücke ist seit heute Morgen wieder befahrbar. Täglich sollen dort nun wieder rund 1000 Züge und S-Bahnen fahren. Für Bahnkunden ist die Streckenfreigabe eine große Erleichterung. Der um eine Woche verlängerte Sommerdom auf dem Heiligen Geistfeld ist nach Angaben der Wirtschaftsbehörde mit 1,7 Millionen Besuchern ein Erfolg gewesen. Die Umsätze der Schaustellerverbände lagen den Angaben zufolge um 15-20% über dem Vorjahresniveau. Je deutlicher das Ausmaß der Sturzflutkatastrophe im Himalaya wird, desto mehr steigen die Opferzahlen. Nepal und China zusammen melden nun mehr als 1800 Tote und über 4200 Vermisste. Die Rettungs- und Bergungsarbeiten gestalten sich schwierig, weil Teile der Region unter Schlamm versunken und kaum mehr zugänglich sind. Der FC St. Pauli kommt in der neuen Saison noch nicht auf die Beine. Auch das dritte Spiel hat das Team gestern gegen Kaiserslautern am Millerntor 1:2 verloren.
0: Die nächsten Nachrichten gibt's um 9 für euch und das Radio Murk Wetter. Auch mit 17 Grad in der City jetzt, später 22, ein bisschen Regen, aber vor allem auch Sonnenschein. Einfach aus Prinzip nochmal die Sonnenbrille aufsetzen. Das bunte Blumenhemd, heute der allerletzte offizielle Sommertag. Morgen ist dann meteorologischer Herbstanfang und ja, so ist das Wetter dann auch. Abends wird's auf jeden Fall windig, auch in Soltau, Trittau 15 Grad. Morgen dann aber trotzdem auch entspannt, 20 Grad, 4 Stunden Sonnenschein sind auf jeden Fall dabei. 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
1: Achtung, Autofahrer, Metallteile liegen auf der A1 Lübeck Richtung Fehmarn zwischen Rathekau und Pansdorf. Und im Liegenbleiber auf der A7 Hannover Richtung Hamburg, Höhe Hausbruch. Dann Stop and Go auf der A7 Hamburg Richtung Flensburg, 7 Kilometer zwischen Hausbruch und Othmarschen. Seid ihr so eine Viertelstunde länger unterwegs, in den anderen Staus aber in unter 10 Minuten durch. Außerdem noch eine gute Nachricht für alle, die mit der Bahn unterwegs sind, ne? Die Sternbrücke, die steht und die Züge fahren seit heute drüber, auch die S-Bahn. Also da seid ihr wieder schneller unterwegs. Johann hat aber noch was für uns von der Straße recht dringend. Was denn?
5: Seenfelder Ring in Schleswig-Holstein ist wieder der Ampelausfall. Also schönen Tag euch, macht weiter so, Radio Hamburg. Ich mag euch sehr.
1: Oh, wir mögen dich auch. Ja. Das Blitzer-Update haben wir noch. Fuchsbergräder statt einwärts wird geblitzt, Hürdehaus Nummer 52. Und Eiferstraße statt auswärts, Hürdehaus Nummer 582. Das ist der Radio Hamburg Verkehr für Hamburg, Niedersachsen und Schleswig-Holstein.
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0: Es ist so wild.
1: Habt einen guten Wochenstart, ja, auch wenn wir alle ein bisschen nervös sind.
0: Wir sind sehr nervös. Direkt nach Taylor Swift geht's los. Hier die große Überraschung. The Fate of Ophelia. Ich meine, sie ist jetzt eine der ganz Großen, aber auch da kann der Weg hingehen. Als Radio Murks Next Megastar. Vorher hört ihr noch Miles Smith mit Stargazing.

0: Ihr habt entschieden hier bei Radio Hamburg. 8.41 Uhr ist es und es steht fest, eure Top 3.
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0: Zwei haben wir schon überrascht diesen Morgen. Es war wirklich auch so süß. Laura dabei, Levi. Alle wollen den Auftritt in der Barclays Arena bei Radio Hamburg Stars und Free. Ich meine 12.000 Zuschauer. Einfach mal wirklich komplett alles vorbereitet. Und der letzte Platz ist noch offen. Es ist so spannend, Tim.
2: Wir hatten so viele unterschiedliche Acts. Also wir hatten Solo-Künstlerinnen, wir hatten Bands, aber wir hatten auch quasi eine Duo. Anna. Mhm. Und die klingen so.
3: Es gibt kein Zurück mehr, das war's jetzt. Nein, das ist nicht, was ich brauch.
2: Bisschen rockiger.
0: Ja, ist irgendwie nochmal so was ganz anderes. Hat euch genau deshalb online im Voting auch überzeugt. Anna, hi.
4: Hi.
0: Anna, bist du gerade allein als Anna oder seid ihr gerade komplett als Band, Anna?
4: Also wir sind beide tatsächlich gerade vom Flughafen auf dem Weg nach Hause, aber wir stehen hier in Wandsbek an der Straße.
0: Lautsprecher an.
4: Es ist sehr laut, ich kann das mal versuchen. So, geht das so?
5: Hallo, hi.
2: Moin, wo kommt ihr denn her?
4: Ja, wir waren in der Schweiz übers Wochenende.
2: Sehr schön.
4: Ja, wir waren auf einer Hochzeit bei einer Freundin von mir.
0: Ist das so ein Ding, ihr als Band müsst ihr dann da auch immer auftreten oder könnt ihr auch mal als Gast genießen?
4: Nee, wir haben tatsächlich auch gespielt, ja.
2: Vor wie vielen Leuten habt ihr da gespielt?
4: Ja, 100 hätte ich jetzt auch gesagt.
0: Okay. Leute, ja.
2: Das mal...
0: Mal 120.
2: Wäre schon cooler, ne?
0: Anna, liebe Grüße jetzt auf den Rückweg vom Flughafen. Hier kommt direkt der nächste Adrenalinkick. Ihr habt's geschafft in die Top 3!
4: Oh, danke schön! Vielen Dank, das ist super cool.
0: Episch, die Top 3 steht. Ihr seht auf jeden Fall alles nochmal online bei uns auch unter radioburg.de. Hört auch nochmal alle singen. Und ab jetzt begleitet ihr sie natürlich bei jeder Sekunde im Kampf um den Auftritt. Es liegt in der Hand von Radioburg Megastar Tiffany Harris.
2: Ja, sie entscheidet am Ende.
0: Jurymitglied auf jeden Fall. Und ihr seid natürlich komplett dabei. Morgen, übermorgen, immer hier bei Radio Hamburg einfach dranbleiben. Und dann begleitet ihr die große Reise.

0: Mit dem Modus geht's rein. Guten Morgen um 8:40 Uhr. Das Wetterupdate, ja, ist durchmischt, ne? Aber gerade jetzt so eine Phase, die ihr auf jeden Fall sehr zu schätzen wisst wahrscheinlich. Sonnig, 17 Grad in der City. Es kann echt immer wieder schnell regnen, schnell wieder aufhören, ein bisschen windig. Aber abends ist es dann auch wieder entspannter bei 22 Grad.
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0: Wir hoffen, ihr seid trocken angekommen im Büro. Radio Muck hier um 8.53 Uhr. Guten Morgen.
1: Guten Wochenstart.
0: Das stimmt, Montag ist. Kommt erstmal entspannt rein, vielleicht einen extra starken Kaffee und dazu ganz viele Mega-Hits. Ray Dalton mit dabei in My Bones und das Beste von heute von J-Lo und David Guetta. Tonight bringt noch so ein bisschen Sommer mit, auch wenn es sich schon leicht nach Herbst anfühlt. Alles nach 9. Und vorher noch Tiffany Harris, Radio Muck Stars for Free Act, Radio Muck Jurymitglied, vor allem auch für Radio Muck 6 Megastar. Ja. Genau. Mit Breathe gibt's noch vor 9 Uhr für euch.
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0: Eure Radiburg Morning Show, hier guten Morgen.
1: Ja, zum Wochenstart am Montag.
0: Ja, Montag ist so bei euch vielleicht der Tag, wo ihr sagt, boah, die Party am Wochenende war wild. Oder ich habe wild mit den Kids irgendwie gespielt auf dem Spielplatz. Tim, du sagst auch wild bei den Radiburg Charts.
1: Ja, die sind ja mal am Wochenende am Samstag und da hat sich richtig was getan in den Top 3. Hätte ich selber nicht mit gerechnet, dass da mal so eine Bewegung ist.
0: Eieiei, die Überraschung gleich für euch auch nochmal um 9.19 Uhr. Jetzt ist es 9 Uhr.
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3: Schönen guten Morgen. Ärger um Harburger Hotel. Großer Brand in Schenefeld. Von Regen bis Sonne bis zu 22 Grad. Das frisch am Harburger Binnenhafen eröffnete Hotel The New wird für die nächsten 2 Jahre zur Flüchtlingsunterkunft für Menschen aus der Ukraine. Das berichtet das Nachrichtenportal Harburg aktuell. Carolina Koplin.
4: Ingo Mönke, einer der Investoren dort, zeigt sich in dem Bericht verärgert. Wir versuchen, den Binnenhafen zu beleben, siedeln neue Unternehmen an, sorgen für gastronomisches Angebot, das auch von den Hotelgästen angenommen wurde und stehen jetzt vor einer Situation, die man nur als Skandal bezeichnen kann. Gleichzeitig macht er klar, dass es ihm um den Standort und nicht um die Hilfe für Geflüchtete an sich geht.
3: Monatelang wurde abgerissen, vorbereitet und wieder aufgebaut und seit heute Morgen rollen nun wieder Züge auf der Verbindungsbahn zwischen Hauptbahnhof und Altona. Mark Elvers.
5: Sie ist also, und das ist bei der Bahn ja auch nicht immer selbstverständlich, pünktlich fertig geworden und konnte pünktlich in Betrieb genommen werden. Projektleiterin Jana Wittmeier ist zufrieden.
6: Die Erleichterung ist sehr groß. Das gesamte Team ist sehr froh, dass wir das geschafft haben.
5: Knapp 1000 Züge im Fern-, Regional- und S-Bahn-Verkehr werden jeden Tag über die 4 Gleise rollen. Laut Bahn sind rund 4 Kilometer Schiene, etwa 3000 Schwellen und rund 8000 Tonnen Schotter bei den Arbeiten rund um die Sternbrücke verbaut worden.
3: In Schenefeld im Kreis Pinneberg ist in der Nacht ein Reetdachhaus abgebrannt. Ein Übergreifen der Flammen auf Nachbargebäude konnte durch einen großen Löschangriff der Feuerwehr verhindert werden. Nach der verheerenden Flutkatastrophe im Himalaya ist die Zahl der Toten weiter gestiegen. Nach offiziell bestätigten Zahlen kamen mindestens 919 Menschen ums Leben. Vorhin habe ich da eine höhere Zahl genannt aufgrund eines Fehlers. Das tut mir leid. 4200 Menschen werden im Katastrophengebiet vermisst. Aus Kathmandu.
7: Nicht nur Suchaktionen nach Vermissten, auch die Versorgung der Überlebenden bleibt schwierig. Überschwemmungen und Erdrutsche haben wichtige Straßen und Brücken zerstört. In Nepal werden jetzt die ersten Opfer der Flutkatastrophe in Massengräbern beigesetzt. Die Entscheidung gilt hier als umstritten, weil die meisten Opfer Hindus sind und nach hinduistischer Tradition eine Einäscherung üblich ist.
3: Das waren die Nachrichten aus Hamburg, Deutschland und der Welt.
0: Das Radio Hamburg Wetter, 17 Grad in der City jetzt, 22 erreichen wir noch und heute ist echt so, das ist ein wilder Mix aus allem, also bunter Cocktail, so eine Naschi-Tüte aus dem Kiosk oder so.
1: Lecker.
0: Ja, Sonne, Schauer, Gewitter, Wind, aber vor allem auch trockene Phasen, die ihr dann echt extra genießt.
1: Gerade richtig viel Sonne hier vor dem Radio Hamburg Studio wieder.
0: Ja, hier ist schön, in Glinde auch, 17 Grad, 17 in Lüneburg. Morgen ist es dann ähnlich wild eigentlich, 20 Grad, auch Regen, Sonne, alles dabei. Aber vor allem 4 Stunden dann purer Sonnenschein. 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
1: Achtung Autofahrer, eine ungesicherte Unfallstelle ist auf der A1 Bremen Richtung Lübeck zwischen Stillhorn und Kreuz Süd. Und Liegenbleiber auf der A7 Hannover Richtung Hamburg, Hörhausbruch. Also da vorsichtig fahren. Stop and Go, A7 Hamburg Richtung Flensburg, 7 Kilometer zwischen Hausbruch und Othmarschen. Dauert so eine Viertelstunde länger. In den anderen Staus seid ihr so in 10 Minuten etwa durch. Und das ist ja die gute Nachricht der Woche tatsächlich, ja. Die Sternbrücke steht und seit heute fahren wieder S-Bahnen und auch Züge drüber. Sabine, du hast gerade mit deine erste Fahrt und bist auch selber ziemlich aufgeregt.
8: Meine Tante in Krefeld, selbst die war angetan, hat das Video gesehen, wie sie die Brücke reingesetzt haben, hat gesagt, Biene, wenn du gleich über die Brücke fährst, schreib mir, ob die Brücke hält. Also, ich schreib dir gleich, ob die Brücke hält. Viele Grüße an meine Rosi.
1: Ja, sind wir mal gespannt.
0: Schreib uns auch bitte.
1: Ob das klappt. Das Blitzer-Update haben wir noch eben. Das hier sind die neuesten Fuchsbergräder stadteinwärts, Hürdehaus Nummer 52 und in der Eifelstraße stadtauswärts, Hürdehaus Nummer 582. Das ist der Radio Hamburg Verkehr für Hamburg, Niedersachsen und Schleswig-Holstein.
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0: Ja, kommt gut rein.
1: Habt einen guten Wochenstart am Montag.
0: Cool, dass ihr dabei seid, dass wir euch begleiten dürfen am allerersten Arbeitstag der Woche mit Ray Dalton und In My Bones. Vorher noch Jennifer Lopez und David Guetta mit dem Besten von heute. Save Me Tonight.
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1: So, Sabine, wie sieht's aus? Bist du gut über die neue Sternbrücke gekommen noch eben?
8: Die Brücke hält, also alles gut.
0: Lassen wir doch alle beruhigt.
1: Sehr gut.
0: Und Tante Rosi auch. Danke fürs Update.
1: Wir fahren euch ein.
0: Ja.

0: Highlight-Moment. Jetzt um 9.14 Uhr feiern wir zusammen im Radio-Wetter-Update. Die Sonne ist endlich da.
1: Juhu!
0: Bei 17 Grad in der City. Die Freude brauchen wir immer wieder, wenn sie rauskommt. Es kann schon echt viel regnen, aber trotzdem 3 Stunden Sonnenschein bei maximal 22 Grad.
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1: Am Wochenende war es ja wieder soweit, am Samstag. Ja. Und wo sich wirklich einiges getan hat, war tatsächlich in den Top 3.
0: Ja, das sind die heißen Plätze.
1: Also aus Erfahrung kann ich nur sagen, oft tut sich da nicht so viel was, weil oft sind dann die 3 beliebtesten echt so stark, dass die immer da vorne sind.
0: Ja.
1: Aber es hat sich ein bisschen was getan. Von der 2 nämlich auf die 3 gefallen. Bebe Rexha, ein Platz runter. Hat dann aber quasi Platz gemacht auf der Top 2 für einen Mega-Hit, für den es 2 Plätze weiter raufgegangen ist. Von der Top 4. Teddy Swims.
0: Lieb ich.
1: Nur die Top 1, die ist standhaft geblieben. Also an Shakira und Burna Boy kommt momentan niemand vorbei.
0: Ist doch schön.
1: Könnte sich aber vielleicht in Zukunft ändern. Es gibt nämlich gerade so einen Track, der ist in den Niederlanden gerade total angesagt. Vielleicht schafft die Nummer es auch bald in die Top 3 der Radio Hamburg Charts. Hört ihr ja Samstag wieder ab 17 Uhr. Und die sind jetzt ganz neu, das Beste von heute. Another Talk to You.
3: Nein.

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0: Mit der Sonne auf dem Schreibtisch geht's rein um 9.25 Uhr.
1: Jawohl.
0: Radio Muck hier mit ganz vielen Mega-Hits. Ellie Goulding erkennt man sofort, so eine einzigartige Stimme. Burn gleich
1: total
0: dabei. Und das Beste von heute von Somma. To 12 gleich dabei, so wie jetzt vor halb 10 noch für euch. Katy Perry auch neu, Watch It Burn.
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0: Guten Morgen, ich bin Rainer Hirsch. Die Bahntrasse zwischen dem Hamburger Hauptbahnhof und Altona mit der neuen Sternbrücke ist seit heute Morgen wieder befahrbar. Täglich sollen dort nun wieder rund 1000 Züge und S-Bahnen fahren. Für Bahnkunden ist die Streckenfreigabe eine große Erleichterung. Der um eine Woche verlängerte Sommerdom auf dem Heiligen Geistfeld ist nach Angaben der Wirtschaftsbehörde mit 1,7 Millionen Besuchern ein Erfolg gewesen. Die Umsätze der Schaustellerverbände lagen den Angaben zufolge um 15-20% über dem Vorjahresniveau. Je deutlicher das Ausmaß der Sturzflutkatastrophe im Himalaya wird, desto mehr steigen die Opferzahlen. Nepal und China zusammen melden nun mehr als 900 Tote und über 4200 Vermisste. Die Rettungs- und Bergungsarbeiten gestalten sich schwierig, weil Teile der Region unter Schlamm versunken und kaum mehr zugänglich sind.
1: Die nächsten Nachrichten gibt's für euch um 10 Uhr. Das Radio-Wetter ist heute auf jeden Fall schon mal wild. 22 Grad. Irgendwie alles dabei. Regen, Gewitter, Wind, aber vor allem auch Sonnenschein und trockene Phasen. 18 Grad messen wir in der City jetzt. Und es bleibt den Rest der Woche dann auch relativ verregnet, was aber gut ist für unsere Tickettour für Radiomux Stars for Free. 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Und dann geht's morgen auf jeden Fall auch leicht verregnet weiter bei 20 Grad. Für eure Sicherheit ist hier jetzt der Radiomux-Verkehr mit der Edeka-App für Jordan, der diese Woche Urlaub hat, mit dem Gaffron.
2: Ja, Stop and Go auf der A7 Hamburg Richtung Flensburg. 7 Kilometer zwischen Heimfeld und Othmarschen. Dauert so eine halbe Stunde länger. Und jetzt auch in den Nachrichten bei uns gehört, gute Nachrichten für alle, die mit der Bahn unterwegs sind. Jetzt rollen wieder die S-Bahnen und Züge über die neue Sternbrücke. Also da seid ihr wieder schneller unterwegs. Das ist der Radio Hamburg Verkehr für Hamburg, Niedersachsen und Schleswig-Holstein.
3: Guten Morgen, nächste Woche sind sie wieder vereint. John Mendt und Lea Kruse aus der Radio Hamburg Morning Show.
1: Guten Morgen!
2: Einen schönen Montag euch!
1: Ja, diese Woche noch mit Tim Gaffron bei euch. Vielleicht auch langsam so wieder die Stammaufstellung bei der Arbeit, die ganzen Urlaube langsam vorbei. Ihr gewöhnt euch erstmal wieder aneinander. Samba ist dabei, gleich mit 12 to 12, direkt nach Ellie Goulding mit Burn für euch.

0: Hallo.
1: Schönen Montag.
0: 9.41 Uhr liefert Radioburg euch jetzt die Antwort auf diese typische Smalltalk-Frage. Auf welche Serie kann ich denn mal wieder gucken?
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3: Und diese Woche habe ich eine Serie für euch mit einer extrem hohen Hollywood-Star-Dichte. Only Murders in the Building läuft bei Disney Plus und es ist eine sehr unterhaltsame Mischung aus Comedy und Verbrechen.
4: Es gab schon wieder einen Mord.
3: Ja, es erinnert so vom Humor her an die Knives Out-Filme, nur geht es hier um ein ungleiches Ermittlertrio, zwei schrullige ältere Herren und eine junge Frau. Alle drei wohnen in einem New Yorker Apartmenthaus und alle drei sind True Crime Fans und produzieren zusammen eine True Crime Podcast-Serie.
5: Wer würde Seth töten?
4: Ganz schön viele Verdächtige.
0: Und die drei werden dann auch immer in echte Verbrechen verwickelt.
3: Ja, sie müssen dann echte Fälle lösen. Die Morde passieren fast immer im eigenen Haus und es funktioniert einerseits so nach dem Wer-war-es-Prinzip. Ihr könnt also miträtseln, wer der Täter ist. Aber es ist eben vor allem auch witzig, weil auch zum Beispiel immer jede Menge seltsame Figuren auftauchen.
6: Der Killer läuft frei rum. Konzentrieren wir uns. Wir übernehmen.
4: Und ihr denkt, ihr könnt das?
0: Ja, seltsame Figuren werden in der Regel ja von Stars gespielt.
3: Ja, die Liste der Gaststars ist wirklich fett. Meryl Streep ist zum Beispiel dabei, Renee Zellweger, Melissa McCarthy oder Sting war auch schon mal dabei. 5 Staffeln mit 50 Episoden gibt es bereits. Im Dezember kommt Staffel 6 und ich bin mir ganz sicher, Only Murders in the Building rettet auch euch, liebe Radio Hamburg-Hörerinnen und Hörer, mit Humor und Verbrechen garantiert durch diese Woche. Von mir gibt es 10 von 10 Indizien.

0: Mit Sonnenschein geht's rein jetzt um 9.45 Uhr hier im Wetterupdate bei Radio Mook. Guten Morgen.
1: 17
0: Grad haben wir schon mal erreicht, da können wir schon mal mit arbeiten. Und es wird vor allem auch wärmer, auch wenn es echt regnet, windig ist. 22 Grad sind drin. 3 Stunden Sonnenschein, die ihr euch da als Highlight rauspickt.
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0: Pass auf, wenn wir ihn in echt gerade nicht haben, mit Einschränkungen zumindest, dann holen wir ihn uns doch so richtig mit dem nächsten Radio Hamburg Megahit den Sommer. Loy und David Puentes mit Golden Summer, das Beste von heute, hören wir gleich als ersten Megahit. Nach 10 Uhr bei Radio Hamburg, euer Musiksender Nummer 1.
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1: 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Es ist 10 Uhr gleich.
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3: Schönen guten Tag. Ärger um Harburger Hotel. Opferzahl im Himalaya steigt. Von Sonne bis Regen bis zu 22 Grad. Das frisch am Harburger Binnenhafen eröffnete Hotel The New wird für die nächsten 2 Jahre zur Flüchtlingsunterkunft für Menschen aus der Ukraine. Das berichtet das Nachrichtenportal Harburg aktuell. Carolina Koplin.
4: Ingo Mönke, einer der Investoren dort, zeigt sich in dem Bericht verärgert. Wir versuchen, den Binnenhafen zu beleben, siedeln neue Unternehmen an, sorgen für gastronomisches Angebot, das auch von den Hotelgästen angenommen wurde, und stehen jetzt vor einer Situation, die man nur als Skandal bezeichnen kann. Gleichzeitig macht er klar, dass es ihm um den Standort und nicht um die Hilfe für Geflüchtete an sich geht.
3: Im Missbrauchskomplex um Josephine R. steht jetzt in Braunschweig der nächste Prozess an. Angeklagt ist die Ex-Freundin von Josephine R. aus Salzgitter, Marc Elvers.
5: Ihr wird schwere Freiheitsberaubung mit falscher Verdächtigung und uneidlicher Falschaussage vorgeworfen. Sie soll mit ihren Missbrauchslügen dazu beigetragen haben, dass die Mutter von Josephine R. und ihr Partner mehr als 2 Jahre unschuldig im Gefängnis saßen. Die Mutter war zu 13,5 Jahren Haft mit anschließender Sicherungsverwahrung verurteilt worden. Ihr Partner bekam 9 Jahre und 6 Monate Haft. Der Komplex beschäftigt seit Jahren die Justiz. Mittlerweile ist klar, dass die Angeklagte und Josephine R. Missbrauchsvorwürfe frei erfunden haben.
3: Nach der verheerenden Flutkatastrophe im Himalaya ist die Zahl der Toten weiter gestiegen. Nach offiziell bestätigten Angaben kamen insgesamt 919 Menschen ums Leben. 4.200 werden jetzt vermisst. Aus der nepalesischen Hauptstadt Kathmandu.
6: In Nepal werden jetzt die ersten Opfer der Flutkatastrophe in Massengräbern beigesetzt. Die Entscheidung gilt hier als umstritten, weil die meisten Opfer Hindus sind und nach hinduistischer Tradition eine Einäscherung üblich ist. Vor der Beisetzung werden nach Behördenangaben DNA-Proben, Fotos und weitere Daten der Toten gesichert, damit Angehörige ihre Verwandten später identifizieren lassen können.
3: Soweit die Nachrichten aus Hamburg, Deutschland und der Welt.
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1: Nicht Herbst, herbstlich vielleicht. Schauer und Gewitter gibt's ja mal so zwischendurch. Windig ist es dabei. Die Sonne kommt aber ja auch durch. Im Moment kommt sie sogar nicht nur durch über der schönste Stadt der Welt. Hier über der City ist der Himmel einfach mal so richtig toll blau. Tagestopptemperatur 22 Grad. Ganz ähnlich wie morgen auch. Im Moment sind wir bei 18. In Duvenstedt 18 Grad, auch in Buxtehude und in Ahrensburg.
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1: Für eure Sicherheit, der Radio Hamburg Verkehr mit der Edeka-App. Achtung Autofahrer. Nee, der hat sich direkt wieder erledigt. In dem Moment. Ihr vergesst es einfach gleich wieder. A7 Hamburg Richtung Flensburg. Hier sind auf jeden Fall 7 Kilometer Stau. Braucht ihr 15 Minuten länger gerade zwischen Heimfeld und Othmarschen. In allen anderen Staus seid ihr in weniger als 10 Minuten durch. An der Sternbrücke gibt es seit heute Morgen Good News für alle Bahnfahrenden. Die ersten Züge, auch die S-Bahn, rollen wieder über die neue Brücke. Mit dem Auto braucht ihr da noch ein bisschen. Die Stresemannstraße bleibt dort wegen weiterer Arbeiten, die noch gemacht werden müssen, bis 7. September gesperrt. 7. September, gut, das ist ja dann auch in einer Woche. Also ab heute in einer Woche geht das auch wieder mit dem Auto hier. Der Radio Hamburg Verkehr für Hamburg, Niedersachsen und Schleswig-Holstein.
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1: Manchmal, es kommt nicht oft vor, aber manchmal sind wir an so einem Montag wie heute und nach dem Wochenende noch nicht so ganz angeknipst. Vielleicht wir knipsen euch jetzt einfach an mit der richtigen Musik. Glass Animals, Heat Waves hören wir gleich und ein bisschen Sommer mit dem Besten von heute. Loy und David Fuentes, Golden Summer.

0: Wie sehr das alles besser macht, jetzt hier kurz nach 10, 10 nach 10 gleich beim Radio Hamburg hören. Jetzt schon zu wissen, darauf freut ihr euch nachher. Auf 10 Mittagspizzen von den Smileys Pizza Profis. Über die macht ihr euch dann einfach richtig gut her, zusammen mit den Kollegen, oder?
1: Pizza!
0: Ihr hört das Pizza-Monster. In der nächsten halben Stunde schickt uns dann gleich per WhatsApp ein Pizza-Emoji an die 040 333 10.000 und bekommt natürlich wie immer alle Infos auch online.

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0: bringt euch richtig gut auf Temperatur. Gleich der nächste Mega-Hit bei Radio Hamburg. Und das Beste von heute, Temper City Self-Aware, hören wir unter ganz vielen Mega-Hits. Und auch gleich noch das Pizza-Monster für euer Mittagspausendate mit uns.
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0: 10,31 ist es gleich.
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8: Mit Rainer Hirsch. Guten Tag. Ein erst vor wenigen Monaten im Harburger Binnenhafen neu eröffnetes Hotel wird ab morgen als Flüchtlingsunterkunft für Ukrainer genutzt. Beim Nachrichtenportal Harburg aktuell äußert sich einer der Investoren enttäuscht. Man habe die Umgebung aufwerten wollen, sagt er und beteuert, dass er nichts gegen Flüchtlinge

0: im Inneren des Grand Canyon in der Nähe des Colorado-Flusses.
1: Die nächsten Nachrichten, die hören wir um 11 und haben Wetter- und Verkehrsupdate für euch auch gleich noch.
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1: Ja, Wind und Regen auch, aber im Moment hauptsächlich die Sonne über der schönsten Stadt der Welt. Von einem so richtig schönen blassblauen Himmel, 22 Grad, warm wird es heute maximal. Für eure Sicherheit, der Radio Hamburg Verkehr mit der Edeka-App. Es staut sich auf der A1 Lübeck Richtung Hamburg gerade. Es sind 8 Kilometer zwischen Scharbeutz und Rathekau. Ihr braucht 10 Minuten länger. Auf der A7 Hamburg Richtung Flensburg, 7 Kilometer zwischen Heimfeld und Othmarschen ist das. Ein Plus von 10 Minuten. In allen anderen Staus braucht ihr deutlich weniger Zeit, also noch nicht mal diese 10 Minuten. Habt eine gute Fahrt, eine ganz entspannte dazu und ganz viele Mega-Hits unterwegs dabei. Das Beste von heute, hier von Temple City, Self-Aware bei Radio Hamburg, eurem

0: satt und zufrieden. Genauso wollen wir euch haben hier bei Radio Hamburg und laden euch ein mit den Smileys Pizza Profis auf euer Mittagessen nachher. Tjaak, hallo.
1: Hallo,
0: hallo.
1: Ah, hallo.
0: Brech mir jetzt nicht weg mit deinem Empfang.
1: Ja, ich gehe ans Fenster. Ich bin ein bisschen aufgeregt.
0: Das macht gar nichts. Dann sind wir es zusammen, weil ich freue mich total für euch, dass wir euch heute zum Mittagessen einladen dürfen.
1: Ja, Hammer. Super. Vielen, vielen Dank.
0: 10 Mittagspizzen von den Smileys Pizza Profis.
1: Ein Traum. Vielen, vielen Dank.
0: Wo geht denn diese Lieferung hin?
1: Wenzel Doktor.
0: Da macht ihr was?
1: Immobilienunternehmen.
0: Dann kümmern wir uns heute mal um euch, dass euch gut geht einfach nur.
1: Ein Traum, da freuen wir uns.
0: Sehr schön. Pizza Monster hört ihr morgen wieder, ne? Bei Radio Hamburg zwischen 10 und 11. Und damit es euch noch besser geht, als sowieso schon gut. Ray Dalton.
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10:52, Achtung Autofahrer, hier ist jemand liegen geblieben auf der A1 Lübeck Richtung Hamburg, ein Liegenbleiber zwischen Moorfleet und im Dreieck Südost. Mittlere Spur ist das. Der Radio Hamburg Verkehr mit der Edeka-App.

Das gönnen wir uns jetzt einfach. Entweder als Extra oder weil ihr es dringend braucht, diesen guten Push und diese so schön positiven Vibes von Bruno Mars bei Radio Hamburg. I Just Might und Robin Schulz mit Barbs hören wir auch gleich unter den ganz vielen Mega-Hits mit dem Besten von heute. Better Time.

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4: Es ist 11 Uhr.
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6: Guten Tag. Merz im Wahlkampfendspurt. Prozess um erfundene Misshandlungen. Von Sonne bis Regen bis zu 22 Grad. Helfen will er, aber viele Wahlkämpfer dürften den Besuch von Bundeskanzler Merz zum Endspurt auf die Landtagswahl in Sachsen-Anhalt heute in Quedlinburg als Belastung empfinden. Die Beliebtheitswerte des CDU-Chefs nähern sich ja immer weiter dem Nullpunkt. Katrin Müller.
7: Mit Werten um 40% ist die AfD in Umfragen etwa doppelt so stark wie die CDU von Sachsen-Anhalts Ministerpräsident Schulze. Erstmals in der Geschichte der Bundesrepublik könnte eine als rechtsextrem eingestufte Partei auf Landesebene an die Macht kommen. Im ARD-Sommerinterview warnte Kanzler Merz auch vor den wirtschaftlichen Folgen.
6: Im Missbrauchskomplex um Josephine R. steht jetzt in Braunschweig der nächste Prozess an. Angeklagt ist die Ex-Freundin von Josephine R. aus Salzgitter. Mark Elvers.
8: Sie soll mit ihren Missbrauchslügen dazu beigetragen haben, dass die Mutter von Josephine R. und ihr Partner mehr als 2 Jahre unschuldig im Gefängnis saßen. Ihr wird schwere Freiheitsberaubung mit falscher Verdächtigung und uneidlicher Falschaussage vorgeworfen. Die Mutter war zu 13,5 Jahren Haft mit anschließender Sicherungsverwahrung verurteilt worden. Ihr Partner bekam 9 Jahre und 6 Monate Haft. Der Komplex beschäftigt seit Jahren die Justiz. Mittlerweile ist klar, dass die Angeklagte und Josephine R. Missbrauchsvorwürfe frei erfunden haben.
6: Ein Mann soll in der Innenstadt von Erkner in Brandenburg in der Nähe von Berlin heute Morgen eine Frau getötet haben. Laut Polizei hat er sie in der Öffentlichkeit attackiert und so schwer verletzt, dass sie trotz umgehender Reanimationsmaßnahmen starb. Der Verdächtige flüchtete, konnte kurz danach aber von der Polizei festgenommen werden. Der historische Tiefstand des Rheins hat in Königwinter ein Autowrack mit menschlichen Knochenresten zum Vorschein gebracht. Bislang gibt es keine Hinweise auf einen vermissten Fall, der mit diesem Auto in Verbindung stehen könnte, hieß es von der Polizei. Bei dem geborgenen Fiat handelt es sich vermutlich um ein Modell, das zwischen 1976 und 84 produziert wurde. Das waren die Nachrichten aus Hamburg, Deutschland und der Welt.
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4: Der Grund ist, im nächsten Moment ist es sowieso falsch und ganz anders. Es ist einfach wirklich super abwechslungsreich. Das ist der absolute April-Touch da drin. Wolken, Wind und Regen, dazwischen aber auch immer mal wieder die Sonne und dann auch direkt mit dem blauen Himmel. Es ist verwirrend und gleichzeitig ist es schön. Unsere Tagestop-Temperatur geht heute noch hoch bis auf 22 Grad. Die nächsten Tage werden ähnlich mit diesem minimal herbstlichen Touch auch. Aber so erschreckt sich wenigstens keiner von uns zu doll über die ganze Herbst- und auch schon Halloween-Deko in den ganzen Läden. Für die ist das ja schon selbstverständlich. Halloween, ne? Ist in 2 Monaten, Leute. In 2 Monaten. Könnte auch noch ein bisschen warten damit. Momentan in der Hafen City 19 Grad. Die messen wir auch in Winsen und in Stapelfeld.
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4: Für eure Sicherheit der Radio Hamburg Verkehr mit der Edeka-App. A1 Lübeck Richtung Hamburg, Stau. 8 Kilometer zwischen Scharbeutz und Seretz, ein Plus von 10 Minuten. Auf der A7 braucht ihr auch ein bisschen länger, Hamburg Richtung Flensburg. 7 Kilometer zwischen Heimfeld und Othmarschen, auch da 10 Minuten, die ihr euch einfach mehr einplant. Das Radio Hamburg Blitzer Update mit Rita.
10: Farmsener Landstraße, Höhe des Getränkemarkts beidseits. Schön aufpassen.
4: Jo, super, danke dir. Der Radio Hamburg Verkehr für Hamburg, Niedersachsen und Schleswig-Holstein.
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4: Ach, macht euch einen wunderschönen Tag einfach nur mit uns. Macht euch keinen Stress. Alles in eurem eigenen, in eurem selbstbestimmten Tempo und dabei eure Lieblings-Mega-Hits bei der Arbeit. Lena mit Nico Santos hören wir gleich Better und Robin Schulz mit Barbs knallt richtig gut. Das Beste von heute, Better Times. 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

0: Klingt das für euch nach einer sehr guten Kombi? Vor allem, wenn ihr den Mega-Hit dazu jetzt gleich auch persönlich hört. Was für ein guter Swing und was für eine tolle Stimme einfach.
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0: Jack Dean, Mercy.

0: Hat dieses Wetter, oder? Es geht mit uns durch alle Jahreszeiten heute vom Gefühl her. Herbstlich ist es zwischendrin mit so ein bisschen Regen und Wind. Dann scheint auf einmal wieder so schön die Sonne, wie sie es gerade macht. Jetzt kurz vor eurer Mittagspause mit Radio Hamburg. Ganz wunderbar. Und dann hört sich das auch gleich noch so an mit den ganz vielen Mega-Hits. Lady Gaga mit Beyoncé und Telephone und Mark Atlas hören wir mit dem Besten von heute.
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10: Mit Rainer Hirsch. Guten Tag. Ein erst vor wenigen Monaten im Harburger Binnenhafen neu eröffnetes Hotel wird ab morgen als Flüchtlingsunterkunft für Ukrainer genutzt. Beim Nachrichtenportal Harburg Aktuell äußert sich einer der Investoren enttäuscht. Man habe die Umgebung aufwerten wollen, sagt er und beteuert, dass er nichts gegen Flüchtlinge habe, sich aber einen anderen Standort gewünscht hätte. In Schenefeld im Kreis Pinneberg ist in der Nacht ein Reetdachhaus abgebrannt. Ein Übergreifen der Flammen auf Nachbargebäude konnte durch einen großen Löschangriff der Feuerwehr verhindert werden. Die Polizei schätzt den Schaden auf rund 1,5 Millionen. Bei einer Sturzflut im Grand Canyon Nationalpark in den USA ist ein Mensch ums Leben gekommen. Etwa 15 weitere gelten als vermisst. Von der Sturzflut erfasst wurde demnach ein bei Touristen beliebtes Gebiet, die Phantom Ranch und der Bright Angel Canyon. Beide liegen tief im Inneren des Grand Canyon in der Nähe des Colorado-Flusses.
0: Um 12 hören wir die nächsten Nachrichten und ein Wetter- und Verkehrsupdate. Bekommt

Stadtverkehr mit der Edeka-App. Auf der A1 dauert es ein bisschen gerade. Lübeck Richtung Hamburg, 8 Kilometer zwischen Scharbeutz und Seretz, braucht ihr 15 Minuten länger. Und auf der A7 Hamburg Richtung Flensburg, da nochmal 7 Kilometer zwischen Heimfeld und Othmarschen. Das macht 10 Minuten mehr aus, die ihr hier unterwegs seid. Aber wie gut ihr doch immer unterwegs seid mit Radio Hamburg, euer Musiksender Nummer 1 und ganz, ganz vielen Mega-Hits jetzt, besonders in der nächsten halben Stunde. Mark

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2: Das ist ja auch immer noch die beste Wahl, oder? Hallo? Und wir freuen uns sowas von mit euch, wenn ihr diese Tickets für dieses Konzertevent des Jahres in eurer eigenen Hand habt, es anfassen könnt, so wie Verena, die jetzt am Wochenende bei unserer Ticket-Tour war.
3: Wir kommen aus Bergedorf und wir sind dabei. Wir haben die Tickets. Danke, Radio Hamburg.
2: Na klar, Samstag, 19.09. Ein ganzer Nachmittag und Abend. 5 Konzerte for free. Leonie, Purple Disco Machine, Fastboy, Tiffany Harris und Clock Clock für euch in der Barclays Arena. Und wir sind natürlich weiterhin auf Ticket-Tour, unter anderem mit Idee Café. Und da sehen wir uns Donnerstag ab 16 und bis ungefähr 19 Uhr in der Hamburger Meile. Ja? Wir sehen euch und wir hören Clock Clock jetzt schon mal gerne für noch mehr Vorfreude. Das wird ganz viel Gänsehaut geben, wenn da alle mitsingen, die ganze Arena. Toll.

sehr, sehr besonderer Tag heute für die vierten Klassen an der Lemsaal-Mellingstedt-Schule. Die sind heute los zu ihrer allerersten Klassenfahrt an die Ostsee. Toll, oder? Dass ihr da die allerbeste Zeit habt, das wünschen wir euch. Und nur vielleicht, dass ihr eure Lehrer nachts mal so ein paar Stunden schlafen lasst. Ein paar Stunden reicht denen, mehr brauchen die auch gar nicht. Radio Hamburg ist bei allem dabei. Jetzt gleich mit erstmal ankommen und klären, wer mit wem da in ein Zimmer geht. Und dabei hört ihr einen Lieblings-Mega-Hit von euch. Kommt von Flow mit dem Besten von heute und Legit.

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5: 12 Uhr ist es, moin.
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7: Moin. März im Wahlkampf-Endspurt. Ermittlungen nach Fährunglück. Vielleicht noch Gewitter bis zu 22 Grad. Helfen will er, aber viele Wahlkämpfer dürften den Besuch von Bundeskanzler Merz zum Endspurt auf die Landtagswahl in Sachsen-Anhalt, heute in Quedlinburg, doch eher als Belastung empfinden. Die Beliebtheitswerte des CDU-Chefs nähern sich nämlich immer weiter dem Nullpunkt. Katrin Müller.
8: Mit Werten um 40% ist die AfD in Umfragen etwa doppelt so stark wie die CDU von Sachsen-Anhalts Ministerpräsident Schulze. Erstmals in der Geschichte der Bundesrepublik könnte eine als rechtsextrem eingestufte Partei auf Landesebene an die Macht kommen. Im ARD-Sommerinterview warnte Kanzler Merz auch vor den wirtschaftlichen Folgen.
7: In der Innenstadt von Erkner in Brandenburg in der Nähe von Berlin soll ein Mann heute Morgen eine Frau getötet haben. Laut Polizei hat er sie in der öffentlich attackiert und so schwer verletzt, dass sie trotz umgehender Reanimationsversuche starb. Der Verdächtige wurde geflüchtet, konnte aber kurz danach später festgenommen werden. Nach dem Fährunglück vor der Nordküste von Zypern, bei dem mindestens 8 Menschen ums Leben gekommen sind, laufen jetzt die Ermittlungen zur Ursache. Und die richten sich auch gegen die Besatzung des Katamarans. Der Kapitän und 7 Crewmitglieder wurden festgenommen. Aus Griechenland, Takis Zaphos.
9: Die Suche nach Vermissten ist die ganze Nacht über weitergegangen. Flugzeuge, Drohnen, Hubschrauber mit Nachtsichtgeräten und zahlreiche Schiffe waren im Einsatz. Überlebende berichten, das Schiff habe sich plötzlich stark zur Seite geneigt. Unter den Passagieren sei Panik ausgebrochen. Einige Überlebende sagten zudem, die Besatzung habe nicht ausreichend geholfen. Jeder sei auf sich allein gestellt gewesen.
7: Und das waren die Nachrichten aus Hamburg, Deutschland und der Welt.
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5: Da ist einiges los, ne? Also langweilig wird euch da nicht. Im nächsten Moment die Sonne, wo sie eben da war, da ist dann wieder eine dichtere Wolke und so geht das dann immer hin und her. Aber Hauptsache die Sonne, die ist immer wieder für uns da heute. Ansonsten haben wir mal für alle Fälle nur die Jacke mit Kapuze dabei, wenn dann da heute noch so ein Schauer oder auch Gewitter kommt. 22 Grad maximal, bei 21 sind wir im Moment zum Beispiel in Jenfeld, in Buchholz und in Hennstedt-Ulzburg. Und die nächsten Tage gehen ähnlich weiter, wie der heute auch schon ist.
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5: Für eure Sicherheit der Radio Hamburg Verkehr mit der Edeka-App. A1 Lübeck Richtung Hamburg. 8 Kilometer steht ihr im Stau zwischen Scharbeutz und Rathekau. Braucht ihr 15 Minuten länger. In allen anderen Staus seid ihr in weniger als 10 Minuten durch. Das Radio Hamburg Blitzer-Update, Jenfelder Allee. Stadtauswärts für der Bushaltestelle Studio Hamburg. Danke Rico. Der Radio Hamburg Verkehr für Hamburg, Niedersachsen und Schleswig-Holstein.
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5: Heute in 3 Wochen, wisst ihr, was da ist? Da ist der Tag, an dem ihr nicht mehr aufhören werdet, von eurem Wochenende zu erzählen. Vom Samstag vor allem, 19.09. Stars for Free mit Radio Hamburg. Wir sind uns da so sicher, dass es einfach nur mindestens mega wird mit uns allen, mit euch. 12.000 in dieser Arena vor allem. Alle Infos immer online. Wir freuen uns mehr, als dass wir uns einfach nur freuen. Gleich über Alex Warren mit Ordinary und Flow mit dem Besten von heute.

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1: Hi, was waren das bitte für krasse Wochen? Einfach nur, stellen wir gerade auch so bei Radio Hamburg fest. 1,7 Millionen Besucher für unseren schönen Hamburger Sommerdom. Das ist richtig gut, ne? Wo der Dom diesmal ja auch eben seine 5 statt 4 Wochen gegangen ist. Es war also, kann man durchaus sagen, einmal fast ganz Hamburg da. Richtig, richtig gut. Und wir freuen uns gleich über eine richtig gute nächste halbe Stunde mit ganz vielen Mega-Hits. Da ist auch Harry Styles mit dem Besten von heute dabei mit American Girls bei Radio Hamburg.
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1: 12:30.
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15: Schönen guten Tag, ich bin Rainer Hirsch. Der Hamburger Rechnungshof sieht unsere Stadt vor einem Milliardenloch und fordert drastische Sparmaßnahmen, darunter eine Erhöhung der Klassengröße an den Schulen und Einschränkungen beim Deutschlandticket für Schüler und Senioren. In der Handelskammer findet morgen und übermorgen die alljährliche Lehrstellenbörse statt. Interessierte junge Leute müssen sich anmelden, brauchen aber nichts zu zahlen. Rund 100 Unternehmen suchen bei der Lehrstellenbörse ihre Fachkräfte von morgen. Für den KI-Bot ChatGPT, das riesige Online-Forum Reddit und die besonders bei jungen Menschen beliebte Spieleplattform Roblox gelten bald deutlich strengere EU-Regeln. Alle drei Internetanbieter haben eine entscheidende Schwelle für Nutzerzahlen überschritten und müssen dadurch beim Kinder- und Jugendschutz oder zum Beispiel bei der Bekämpfung rechtswidriger Inhalte mehr tun.
1: Die nächsten Nachrichten um 13 Uhr und ein Wetter- und Verkehrsupdate haben wir gleich für euch. Gleich sind weniger als eine halbe Minute.
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1: Die Sonne macht sich's hübsch, wechselt sich zwischendurch auch mal mit Wolken ab. Also da ist immer wieder Gesellschaft und einzelne Schauer gibt's auch zwischendrin mit Gewittern. Windig ist es. 22 Grad maximal, da sind wir auch schon längst angekommen. Für eure Sicherheit der Radio Hamburg Verkehr mit der Edeka App. Achtung Autofahrer, Plastikteil auf der A7, Hamburg Richtung Flensburg Höhe Volkspark. Im Stau steht ihr noch auf der A1 Lübeck Richtung Hamburg, 8 Kilometer zwischen Scharbeutz und Rathekau und nochmal 7 Kilometer auf der A7 Flensburg Richtung Hamburg zwischen Volkspark und Waltershof. Da dauert es gerade auch so 10 Minuten ungefähr länger. Das Blitzer-Update. B5 stadtauswärts für Bild steht. Wissen wir von Guido und Jenfelder Allee ist auch noch mal einer, der stadtauswärts blitzt. Höhe der Bushaltestelle Studio Hamburg. Eine gute Fahrt wünschen wir euch. Einen guten Tag, den ihr bis hierher hattet und der auch genauso weitergeht. Mit ganz vielen Mega-Hits bei eurem Musiksender Nummer 1.

Mit eurem Musiksender Nummer 1 hört ihr einen der weltweit bestbezahlten DJs überhaupt im Radio Hamburg Neuheitenstream. Wenn der irgendwo auflegt, kriegt Marshmello als Gage irgendwas im sechsstelligen Bereich. Ihr hört ihn bei uns gerade im Neuheitenstream mit Hollow. Schöne Energie, ne? Hört ihr jederzeit online mal rein, wenn ihr möchtet, oder über unsere kostenlose App gerne auch. Auch neu und auf einem sehr, sehr hohen Level, was vor allem die gute Laune da drin angeht. Die nehmen wir doch jetzt mit, oder? Die nehmen wir doch jetzt einfach richtig schön mit für diesen Tag. You Not Us featuring Daddy DJ unter den ganz vielen Mega-Hits bei Radio Hamburg mit Flipside.

Levi, Laura, Anna, herzlichen Glückwunsch. Unsere Top 3 für Radio Hamburgs Next Megastar. Morgen hört ihr sie alle drei in eurer Radio Hamburg Morning Show. Lernt ihr das nochmal richtig, richtig gut kennen. Und Mittwochmorgen hören wir dann, wer es finally geworden ist bei Radio Hamburg Stars for Free. Wer da vor 12.000 Leuten vor euch mit auf dieser Riesenbühne stehen wird. Levi, Laura oder Anna, auf jeden Fall dann unser Next Megastar. Die nächste Miley Cyrus, der nächste Mark Ronson. Nothing breaks like a heart. Hören wir gleich alle zusammen bei eurem Musiksender Nummer 1 und Moss Kenner mit dem Besten von heute. Rhythm Unknown.

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12: Es ist 13 Uhr genau.
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14: Guten Tag. Hamburger Rechnungshof fordert harte Sparmaßnahmen. Ermittlungen nach Fährunglück. Das Wetter, etwas Sonne, etwas Regen, maximal 22 Grad. Die Hamburger Haushaltskassen sind klamm. Der Rechnungshof empfiehlt Senat und Bürgerschaft deswegen harte Sparmaßnahmen. Marc Elvers.
15: Und die dürften beim Wähler nicht auf Begeisterung stoßen. Der Rechnungshof schlägt unter anderem vor, die Klassen an Hamburger Schulen zu vergrößern, die kostenlosen Deutschlandtickets für Schüler und auch die einkommensunabhängigen Subventionen von Senioren einzuschränken. Außerdem könnte der Senat das Pensionsalter der Vollzugskräfte bei Polizei, Feuerwehr und Justiz anheben. Der Rechnungshof schätzt den Konsolidierungsbedarf auf 1 Milliarde Euro, 400 Millionen höher als der Senat.
14: Auch bei der Pflegeversicherung muss offenbar gespart werden. Oliver Blatt vom Spitzenverband der gesetzlichen Krankenkassen, die auch die Pflegekasse vertritt, spricht von Alarmstufe Rot. In der ersten Jahreshälfte lief demnach ein Defizit von 770 Millionen Euro auf. Diana Kramer.
16: Die Ausgaben seien im Moment dreimal so hoch wie die Einnahmen, sagt der GKV-Chef. Das könne und werde auf Dauer so nicht funktionieren. Schon für Oktober rechnen die Pflegekassen damit, dass das Geld nicht mehr reicht, um die Pflegeleistungen voll zu finanzieren. Hauptgrund sei die steigende Zahl an Menschen, die Leistungen zur Pflegeversicherung bekommen. Inzwischen seien das fast 6 Millionen Personen.
14: Nach dem Fährunglück vor der Nordküste von Zypern, bei dem mindestens 8 Menschen ums Leben kamen, laufen jetzt die Ermittlungen zur Ursache. Sie richten sich auch gegen die Besatzung des Katamarans. Der Kapitän und 7 Crewmitglieder wurden festgenommen. Aus Griechenland, Takis Zaphos.
17: Die Suche nach Vermissten ist die ganze Nacht über weitergegangen. Flugzeuge, Drohnen, Hubschrauber mit Nachtsichtgeräten und zahlreiche Schiffe waren im Einsatz. Überlebende berichten, das Schiff habe sich plötzlich stark zur Seite geneigt. Unter den Passagieren sei Panik ausgebrochen. Einige Überlebende sagten zudem, die Besatzung habe nicht ausreichend geholfen. Jeder sei auf sich allein gestellt gewesen.
14: Und das waren die Nachrichten aus Hamburg, Deutschland und der Welt.
12: 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Gewitter.
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12: Also es gibt so viele Ecken in Hamburg, Schleswig-Holstein, Niedersachsen, wo die Sonne gerade ganz friedlich scheint. Es gibt aber auch ganz andere, sehen wir hier auf dem Radio Hamburg Regenradar momentan wirklich auch ganz, ganz gut. Das ist hier zum Beispiel, ich nochmal gucken, bei Glückstadt. Da ist eine fette Gewitterwolke, genauso auch Finkenwerder bekommt da im Moment ordentlich gut was ab. Es ist sehr wechselhaft durch die Schauer, Gewitter, den Wind, dazwischen immer mal wieder die Sonne, Tagestoptemperatur bei 22 Grad, ganz ähnlich wie morgen. Und die 22, die haben wir auch schon erreicht, zum Beispiel in Steilshoop. In Stade ist es 22 Grad warm im Moment und auch in Itzehoe.
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12: Für eure Sicherheit der Radio Hamburg Verkehr mit der Edeka-App und der Stau auf der A7 Flensburg Richtung Hamburg. 7 Kilometer sind es zwischen dem Dreieck Nordwest und Waltershof, wo ihr 10 Minuten länger braucht. Das Radio Hamburg Blitzer-Update mit der B5. Der Blitz hier statt auswärts für der Abfahrt Bild steht. Der Radio Hamburg Verkehr für Hamburg, Niedersachsen und Schleswig-Holstein.
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12: Gruselig, dass heute der letzte Tag von unserem August ist und ab morgen einfach September, oder? Wie geht's euch damit? Also mir kommt das alles immer so vor wie vorgespult. Gestern war doch erst Juni. Auf der anderen Seite, ich habe ja auch schon die Halloween-Deko gesehen, nicht nur in einem Laden. Ne? Also Halloween ist doch immer noch am 31. Oktober, war das nicht so? In 2 Monaten? Gut, also dann wiederum übermorgen bei dem Tempo, in dem das Jahr so vergeht. Ne? Wir freuen uns gleich, Mark Ronson mit Miley Cyrus zu hören bei eurem Musiksender Nummer 1. Nothing Breaks Like a Heart und Moth Kenner mit dem Besten von heute, Rhythm Unknown.

0: Also ein bisschen lustig finden wir es schon auch gleichzeitig bei Radio Hamburg. Da denkst du doch bei der Feuerwehr schon, ne? Es kann nicht wahr sein. Bitte nicht schon wieder. War doch gestern Abend wirklich die B73 zwischen dem Amtsgericht Harburg und Schloss Mühlendamm gleich zweimal so unter Wasser durch zweimal Starkregen, dass sie auch zweimal gesperrt werden musste, kurz nacheinander. Da war die Feuerwehr da, hat ihren Job also gemacht, B73 wieder frei. Gut anderthalb Stunden später, das gleiche nochmal von vorne, ne? Der nächste kräftige Schauer, B73 wieder gesperrt, wieder die Feuerwehr da. Da war aber dann auch am Ende irgendein Defekt am Regenwassersiel, weswegen das so schlecht da abfließen konnte, ist jetzt repariert. Es passiert euch nicht ein drittes Mal so schnell. Ist schön, ne? Wenn man bei der Feuerwehr ist, langweilig ist das auch nie. Mit Radio Hamburg sowieso nicht und euren Lieblings-Mega-Hits. Ganz neu bei uns. Neptunica, What If?
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0: 13, 24, Achtung Autofahrer. Ungesicherte Unfallstelle ist hier auf der A1. Eine ungesicherte Unfallstelle Bremen Richtung Hamburg Höhe Hittfeld. Das ist der Radio Hamburg Verkehr mit der Edeka-App. Ganz viele Mega-Hits freuen sich schon auf euch. Die hören wir alle in der nächsten halben Stunde. Alcazar, Crying at the Discotheque bei Radio Hamburg, euer Musiksender Nummer 1. Und Mr. C. Mit dem Besten von heute, Sometimes I Love You.
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0: Halb zwei gleich.
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17: Mit Clemens Binke, guten Tag. Der Hamburger Rechnungshof sieht unsere Stadt vor einem Milliardenloch und fordert drastische Sparmaßnahmen, darunter eine Erhöhung der Klassengröße an Schulen und Einschränkungen beim Deutschlandticket für Schüler und Senioren. Auch die Finanznöte der Pflegeversicherung spitzen sich angesichts stark steigender Ausgaben weiter zu. In der ersten Jahreshälfte lief ein Defizit von 770 Millionen Euro auf. Das teilt der Spitzenverband der gesetzlichen Krankenkassen mit, der auch die Pflegekassen vertritt. Verbandchef Oliver Blatt sagte, es herrscht Alarmstufe Rot. Die Geschlechterverteilung in Deutschland ist je nach Altersgruppe und Region sehr unterschiedlich, das zeigen Daten des Statistischen Bundesamts. In der Altersgruppe der 18- bis 29-Jährigen ist der Männerüberschuss besonders deutlich. Zum Jahresende 2025 kamen in dieser Altersgruppe deutschlandweit 912 Frauen auf 1000 Männer.
0: Die nächsten Nachrichten um 14 Uhr und ein Wetter- und Verkehrsupdate gibt's gleich.
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0: Sehr spontane Geschichte heute. Das Spontane ist, dass diese Regenschauer genau dort runterkommen, wo wirklich gefühlt eben noch der Himmel strahlend blau war. Darauf stellen wir uns heute am besten ein. Dann ist es nicht mehr ganz so sehr eine Überraschung. Im Moment 22 Grad hier in der City und da hört er gerade schon wieder auf, der Regen, der hier noch ganz ordentlich runtergekommen ist bis eben. Für eure Sicherheit der Radio Hamburg Verkehr mit der Edeka-App. Achtung Autofahrer, ungesicherte Unfallstelle auf der A1 Bremen Richtung Hamburg, Höhe Hittfeld. Und dann nochmal die A1, gleiche Richtung, 5 Kilometer Stau wegen eines Unfalls zwischen Dibbersen und Maschener Kreuz. Braucht ihr 25 Minuten länger, 10 Minuten mehr auf der A7. Flensburg Richtung Hamburg, 7 Kilometer zwischen Dreieck Nordwest und Waltershof. Ihr seid in allen anderen Staus entspannt in weniger als 10 Minuten durch. Und vor allem habt ihr möglicherweise auch dort, wo es gerade länger dauert, trotzdem eure Freude. Ihr habt eure Freude am Radio hören. Dafür sind wir ja auch da und euer Musiksender Nummer 1 mit ganz vielen Mega-Hits bei Radio Hamburg. Das Beste von heute, Mr. C.

Willkommen zurück aus dem Urlaub, was vielen Radio Hamburg-Hörern in diesem Moment so geht. Die letzten kommen jetzt auch endlich mal zurück, ne? Mit schönen Erlebnissen auch, wie wir finden. Bianca und Olaf zum Beispiel haben uns einfach mal eine WhatsApp geschrieben. Sie waren in Ägypten, wo die Briefmarke für ihre Postkarten jeweils, eine so eine Briefmarke, was meint ihr? 3 Euro kostet und sie hatten schon 8 Karten gekauft und da auch schon schön was draufgeschrieben. Die verschicken sie jetzt lieber von zu Hause. Das, glaube ich, wird euch auch kein Mensch übel nehmen. Würde ich genauso machen, wir beiden, bei so einem Preis hier. Ja, willkommen zurück und zu Hause auch bei Radio Hamburg mit Musik von Alcazar. Downtown.

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0: Boah, was für ein Mega-Hit, oder? Das ist Radio Hamburg, euer Musiksender Nummer 1. Ihr merkt schon, wir sind in Stimmung. Haben Bock, die neue Woche mit euch zu starten. Montagnachmittag gleich mit dem Besten von heute. Temper City und Self-Aware nach unseren Nachrichten um 14 Uhr.
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0: Es ist 14 Uhr.
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13: Guten Tag. Hamburger Rechnungshof fordert harte Sparmaßnahmen. Festnahme nach Schüssen in der Schweiz. Das Wetter: Sonne, etwas Regen, maximal 22 Grad. Die Hamburger Haushaltskassen sind klamm. Der Rechnungshof empfiehlt Senat und Bürgerschaft deswegen harte Sparmaßnahmen. Marc Elvers.
14: Und die dürften beim Wähler nicht auf Begeisterung stoßen. Der Rechnungshof schlägt unter anderem vor, die Klassen an Hamburger Schulen zu vergrößern, die kostenlosen Deutschlandtickets für Schüler und auch die einkommensunabhängigen Subventionen von Senioren einzuschränken. Außerdem könnte der Senat das Pensionsalter der Vollzugskräfte bei Polizei, Feuerwehr und Justiz anheben. Der Rechnungshof schätzt den Konsolidierungsbedarf auf 1 Milliarde Euro, 400 Millionen höher als der Senat.
13: Und auch bei der Pflegeversicherung muss offenbar gespart werden. Oliver Blatt vom Spitzenverband der gesetzlichen Krankenkassen, der auch die Pflegekassen vertritt, spricht von Alarmstufe Rot. In der ersten Jahreshälfte lief demnach ein Defizit von 770 Millionen Euro auf. Diana Kramer.
15: Die Ausgaben seien im Moment 3-mal so hoch wie die Einnahmen, sagt der GKV-Chef. Das könne und werde auf Dauer so nicht funktionieren. Schon für Oktober rechnen die Pflegekassen damit, dass das Geld nicht mehr reicht, um die Pflegeleistungen voll zu finanzieren. Hauptgrund sei die steigende Zahl an Menschen, die Leistungen zur Pflegeversicherung bekommen. Inzwischen seien das fast 6 Millionen Personen.
13: Nach den Schüssen bei einem Techno-Rave in der Schweiz im Kanton Aargau hat die Polizei einen Verdächtigen festgenommen. Demnach handelt es sich um einen 43 Jahre alten Schweizer. Durch die Schüsse war am frühen Sonntagmorgen eine 22-jährige Italienerin getötet worden. Unter den 5 verletzten Opfern ist auch eine Deutsche. Nach gegenseitigen Militärschlägen der USA und des Iran steigt der Ölpreis wieder. Auch tanken dürfte damit teurer werden. Katrin Müller.
16: Der Preis für Rohöl kletterte auf den höchsten Stand seit einer Woche. Auch bei den Spritpreisen geht's wohl eher rauf als runter. Super E10 kostete laut ADAC zuletzt im bundesweiten Schnitt 2,15 Euro, Diesel 2,20 Euro pro Liter. Und auch im Nachbarland Polen dürften die Spritpreise ab morgen kräftig anziehen. Dort läuft zum Ende der Schulferien der Tankrabatt aus.
13: Und das waren die Nachrichten aus Hamburg, Deutschland und der Welt.
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0: 22 Grad messen wir hier in der Spitaler Straße und das ist die Tagestop-Temperatur. In Bad Bramstedt 21, Amelinghausen 22 und es ist ein Mix aus Sonne, Wolken und ab und zu Regenschauer. Eben gerade auch ein etwas größerer Schauer hier in der City, der dafür gesorgt hat, dass die Leute so rechts und links sich gedrängt haben und versucht haben, irgendwie ein bisschen Unterstand zu haben. Kann heute im Laufe des Nachmittags immer wieder passieren, auch morgen am Dienstag wechselhaft. Ein paar Schauer dabei, aber auch 4 Stunden Sonne über den Tag verteilt bei 20 Grad maximal.
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0: Für eure Sicherheit der Radio Hamburg Verkehr mit der Edeka App. Fahrzeugteile liegen auf der A1 Lübeck Richtung Hamburg zwischen Billstedt und dem Tunnel Moorfleet. Hier vorsichtig fahren, dann Stop and Go. A1 Bremen Richtung Hamburg. 5 Kilometer zwischen Dibbersen und dem Horster Dreieck. Wegen eines Unfalls ist nur die linke Spur zwischen der Auffahrt Hittfeld und Horster Dreieck befahrbar. 35 Minuten Zeitverlust. Auf der A7 Flensburg Richtung Hamburg. 10 Minuten Stop and Go zwischen Dreieck Nordwest und Waltershof. An der Sternbrücke gibt es seit heute Morgen zumindest für Bahnfahrer gute Nachrichten. Die ersten Züge rollen über die neue Brücke, die auch hält sehr gut. Wenn man im Auto unterwegs ist, braucht noch ein bisschen Geduld. Die Stresemannstraße bleibt wegen weiteren Arbeiten noch bis zum 7. September gesperrt. Das Blitzer-Update, da hilft Alex.
17: Auf der A23 Richtung Norden zwischen Pinneberg-Mitte und Pinneberg-Nord.
0: Und so eine WhatsApp nehmen wir auch gerne von euch. Nicht fordern wir von euch, aber wir freuen uns, wenn sie kommt. 040 333 10000 ist die WhatsApp-Nummer hier direkt ins Studio. Der Radio Hamburg Verkehr für Hamburg, Niedersachsen und Schleswig-Holstein.
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0: Kurz nach 14 Uhr geht los mit einer neuen Woche. Schön, dass ihr dabei seid. Ray Dalton gleich mit Do It Again. Und wir starten richtig stark rein in die Show mit Tampa City. Das Beste von heute, Self-Aware, hier bei eurem Musiksender Nummer 1.

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2: Moin, ich bin Amalia, eine komplett motivierte Studentin aus dem Stadtteil Hohe Luft. Der Montag hat uns mal wieder fest im Griff. Da hilft nur die Stübi-Show. Und die wird heute besonders mysteriös. Stübi hat einen noch strengen geheimen Telefongast. Die Verkündung gibt's um 18.18 Uhr. Und um euch die Wartezeit zu verkürzen, haben wir ganz viele Mega-Hits am Start.
1: Ja.
2: Und oh mein Gott, stopp, ich habe was ganz Wichtiges vergessen.
1: Aha.
2: Die Top 3 der Radio Hamburg Next Megastar stehen fest. Wir erleben nochmal die Freude von der Verkündung heute Morgen.
1: Das war krass.
2: Und er fährt heute über die neue Sternbrücke direkt ins Studio. Hier ist er, euer Stübi. Nur echt mit der Stübi-Show.
1: Jo, vielen Dank. Green Day, Boulevard of Broken Dreams. Gleich eine Umarmung an euer 14-jähriges Ich. Davor Holly Humberstone, hier bei Radio Hamburg.

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Arthur hat uns eine WhatsApp geschickt, 040-333-10.000. Sagt gerne mal Bescheid, wo ihr die neue Woche einläutet mit eurem Musiksender Nummer 1. Leonie gleich mit Don't Worry. Nach was ganz Neuem, Another 54 Ultra. 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

0: magisch. Billie Eilish und Birds of a Feather. Radio Hamburg ist hier. Euer Nachmittag, die Stübi-Show, gleich mit einem unfassbaren Live-Performer. Somba habe ich gerade gesehen bei einem Festival in Großbritannien. Und ey, der Typ geht auf die Bühne und sie gehört ihm. Absolut einzigartige Stimme und eine einzigartige Art und Weise zu singen. Hören wir auch gleich wieder bei Homewrecker. Das Beste von heute nach unserem News-Update um 14.30 Uhr.
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0: 14.30
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13: Mit Clemens Binke, guten Tag. Der Hamburger Rechnungshof sieht unsere Stadt vor einem Milliardenloch und fordert drastische Sparmaßnahmen, darunter eine Erhöhung der Klassengröße an Schulen und Einschränkungen beim Deutschlandticket für Schüler und Senioren. Auch die Finanznöte der Pflegeversicherung spitzen sich angesichts stark steigender Ausgaben weiter zu. In der ersten Jahreshälfte lief ein Defizit von 770 Millionen Euro auf. Das teilt der Spitzenverband der gesetzlichen Krankenkassen mit, der auch die Pflegekassen vertritt. Verbandchef Oliver Blatt sagte, es herrscht Alarmstufe Rot. Die Geschlechterverteilung in Deutschland ist je nach Altersgruppe und Region sehr unterschiedlich. Das zeigen Daten des Statistischen Bundesamts. In der Altersgruppe der 18- bis 29-Jährigen ist der Männerüberschuss besonders deutlich. Zum Jahresende 2025 kamen in dieser Altersgruppe deutschlandweit 912 Frauen auf 1000 Männer.
0: Um 15 Uhr gibt's ausführliche Radio Hamburg Nachrichten und mit ganz vielen Mega-Hits geht's hier schon in 20 Sekunden weiter.
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0: Das Radio Hamburg-Wetter irgendwie nicht zu greifen. Ganz viel Abwechslung auf jeden Fall mit dabei. Positiv formuliert. Mal ein paar graue Wolken und richtig heftige Schauer. Dann auch ein paar sonnige Momente, die auch mal eine Stunde dauern können. Insgesamt 3 Stunden Sonnenschein heute bei 22 Grad Tagestop-Temperatur. Morgen auch sehr wechselhaft am Dienstag. Viele Wolken, immer wieder Schauer. 4 Stunden Sonne über den Tag verteilt bei 20 Grad. Für eure Sicherheit, der Radio Hamburg Verkehr mit der Edeka-App. Liegenbleiber auf der A7 Hannover Richtung Hamburg zwischen Marmsdorf und dem Dreieck Südwest. Stop and Go A1 Bremen Richtung Hamburg. 5 Kilometer zwischen Dibbersen und dem Horster Dreieck. 45 Minuten, gab es einen Unfall und im Moment ist auch nur eine Spur befahrbar, die linke. Und auf der A7 Flensburg Richtung Hamburg. 7 Kilometer zwischen dem Dreieck Nordwest und Waltershof. 15 Minuten plus. Das Blitzer-Update. A23 Hamburg Richtung Heide. Zwischen Pinneberg Mitte und Pinneberg Nord ist einer. Und das ist der Radio Hamburg Verkehr für Hamburg, Niedersachsen und Schleswig-Holstein.
14: Moin, liebe Hörer, Michael Schulte hier. Ihr hört den Radio Hamburg Nachmittag mit dem Moderator, der da hinten irgendwie noch ein bisschen schuftet. Stübi?
0: Ja,
14: Moment. Ich glaube, er kommt gleich. Er macht gerade noch ein bisschen Platz für ganz viel Musik jetzt in der Stübi-Show.
0: Jawohl. Viel Spaß. Bin fertig. Michael, vielen Dank für die Ankündigung. Das Beste von heute von Michael Schulte, Lovesick. Gleich nach Ava Max und Samba Homewrecker hier in der Stübi-Show. Heute mit ganz vielen Special

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0: Ja, danke schön. Danke, danke. Danke, vielen Dank.
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1: Ja.
0: Ja, danke schön. 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Danke,
1: also,
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1: 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Gleich das Beste von heute von One Republic und das ist Beyoncé.

Ist ein Banger, finde ich. One Republic und Need Your Love. Das Beste von heute hier bei Radio Hamburg. Und ein Mega-Hit passt noch in die Stunde. Gigi D'Agostino mit Hollywood hier bei eurer Musik.

0: Vor euren Augen ab, Gigi D'Agostino hier bei Radio Hamburg und gleich Feel It Still von Portugal The Man. 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Und Blick hinter die Kulissen bei uns zu Hause wurde am Wochenende, weil das Wetter auch einfach nicht so mitgespielt hat, die Choreo zu DJ Goja und Jason Derulos Meet Chico geübt. Also am besten hat sie meine Frau drauf, dann mein 5-jähriger Sohn, dann der Hund und dann ich.
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0: Es ist 15 Uhr.
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13: Guten Tag. EU verschärft Regeln für ChatGPT und Co. Festnahme nach tödlichen Schüssen in der Schweiz. Das Wetter, Sonne, etwas Regen, maximal 22 Grad. Für den KI-Bot ChatGPT, das riesige Online-Forum Reddit und die Spieleplattform Roblox gelten bald deutlich strengere EU-Regeln. Mehr dazu von Dieter Ebeling aus Brüssel.
14: Für diese Plattform gelten künftig die Vorschriften des EU Digital Services Act. Die haben schon TikTok, Facebook oder Instagram einigen Ärger bereitet. ChatGPT, Reddit und Roblox müssen also künftig darauf achten, dass dort keine Hassbotschaften oder Falschinformationen geteilt werden. Vor allem dürfen sie nichts tun, was eine Abhängigkeit junger Menschen, also eine Art Sucht, fördert. Die Regeln gelten für Plattformen mit mehr als 45 Millionen Nutzern pro Monat. Bei Verstößen drohen Millionen Geldstrafen.
13: Nachdem ein 27-Jähriger in der Nacht zu Sonntag in Harburg fast getötet wurde, hat die Polizei Details und Täterbeschreibungen veröffentlicht. Carolina Koplin.
15: Das Opfer hatte demnach um 0.45 Uhr in der Wetternstraße einen Mann beobachtet, der wohl ein Fahrrad klauen wollte. Als er ihn ansprach, entwickelte sich ein Streit, in dem sich dann noch zwei weitere Männer einmischten. Dann sollen sie den 27-Jährigen angegriffen und ihm eine potenziell lebensgefährliche Stichverletzung zugefügt haben. Zwei der Täter werden recht ähnlich beschrieben. Sie sind etwa 18 oder 19 Jahre alt. Der eine circa 1,70 groß, der andere etwas größer. Beide sollen lockige schwarze Haare haben und schlank sein. Vom dritten Täter gibt es keine Beschreibung, dafür aber von der weiblichen Begleiterin. Die ist etwa 16, ca. 1,50 bis 1,60 groß. Ihre Haare sind glatt, schulterlang und blond.
13: Nach den Schüssen bei einem Techno-Rave im Kanton Aargau hat die Schweizer Polizei einen Verdächtigen festgenommen. Es handelt sich demnach um einen 43 Jahre alten Schweizer, Christiane Ulrich.
16: Es waren lange, bange Stunden im Schweizer Kanton Aargau nach den tödlichen Schüssen bei einer Rave am frühen Sonntag. Aber heute gibt es Entwarnung. Ein Mann ist unter dringendem Tatverdacht festgenommen worden. Und die Polizei spricht inzwischen von einem Einzeltäter. Die Bewohner der Region unweit der deutschen Grenze können also aufatmen. Es sind keine bewaffneten Täter mehr auf freiem Fuß. Über ein Motiv des mutmaßlichen Täters hat die Polizei aber bislang nichts gesagt.
13: Und das waren die Nachrichten aus Hamburg, Deutschland und der Welt.
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0: Wenn die Sonne mal scheint, dann genießen wir sie ganz bewusst. Denn das ist eher die Ausnahme heute. Insgesamt 3 Stunden Sonnenschein über den Tag verteilt bei 22 Grad Tagestoptemperatur. Die sind auch jetzt in der City erreicht. In Bad Bramstedt 20, in Soltau 21 Grad. Kann zwischendurch immer wieder regnen. Das habt ihr wahrscheinlich schon am eigenen Leib erfahren. Morgen ist es dann ähnlich wechselhaft am Dienstag mit 20 Grad, 4 Stunden Sonne und immer wieder so ein paar Schauern.
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0: Für eure Sicherheit der Radio Hamburg Verkehr mit der Edeka-App. A1 Bremen Richtung Hamburg, 5 Kilometer zwischen Dibbersen und dem Horster Dreieck. Wegen des Unfalls ist nur die linke Spur zwischen der Auffahrt Hittfeld und dem Horster Dreieck frei. Deswegen ja, ein bisschen Nadelöhr, 35 Minuten dauert es länger. Und A7 Flensburg Richtung Hamburg, zwischen dem Dreieck Nordwest und Waltershof, eine Viertelstunde Stop and Go. Das Blitzer-Update. A23 Hamburg Richtung Heide zwischen Pinneberg Mitte und Pinneberg Nord ist ein Blitzer. Und das ist der Radio Hamburg Verkehr für Hamburg, Niedersachsen und Schleswig-Holstein.
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0: Boah, war das spannend und auch emotional heute Morgen. Die Bekanntgabe unserer Top 3 bei Radio Hamburgs Next Megastar. Falls ihr es verpasst habt, gleich gibt es nochmal ein Wrap-up um 15.15 Uhr. Vorher DJ Goja und Jason Derulo, einer der Ohrwürmer auf der ganzen Welt im Moment. Unfassbarer Mega-Hit. Das ist Meet

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1: Heute Morgen habt ihr es vielleicht auch in der Küche verfolgt, so wie ich tatsächlich auch, also jemand, der hier nicht arbeitet, sondern habe mich einfach so ein bisschen fallen lassen in diese ganze Aufregung, in die ganzen Emotionen. 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Das Beste von heute, Robin Schulz und Barbs, hier ist Better Times. 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

0: mit ganz vielen Megahits gehen wir in die nächste halbe Stunde. Zoe Wees, Girls Like Us, trägt uns durch den nächsten Regenschauer, der zumindest hier im City-Bereich gerade kurz bevorsteht. Und dann freuen wir uns auch auf die Jungs, die an der Seite von Radio Hamburgs Next Megastar am 19. September auf der Bühne stehen werden. Fastboy. So gut, Beautiful Life, das Beste von heute. Gleich nach unserem News-Update um halb.
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0: 15.30 Uhr.
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12: Ich bin Clemens Benke. Guten Tag. Für den KI-Bot ChatGPT, das riesige Online-Forum Reddit und die Spieleplattform Roblox gelten bald deutlich strengere EU-Regeln. Die Anbieter fallen dann unter das Gesetz über digitale Dienste und müssen damit ihre Risiken stärker bewerten und eingrenzen. Zum Beispiel dann, wenn es um die Verbreitung illegaler Inhalte geht oder um die negative Auswirkung auf die Gesundheit der Nutzer. Das gilt dann vor allem für Minderjährige. Nach den Schüssen bei einem Techno-Rave im Schweizer Kanton Aargau hat die Polizei einen Verdächtigen festgenommen. Demnach handelt es sich um einen 43 Jahre alten Schweizer. Die Ermittler gehen inzwischen von einem Einzeltäter aus. Zu den Hintergründen für die Tat gibt es noch keine Angaben. Das Leben in Deutschland hat sich im August weiter verteuert. Die Verbraucherpreise lagen um 2,9% über dem Niveau des Vorjahresmonats nach 2,8% Inflation im Juli. Das hat das Statistische Bundesamt auf Basis vorläufiger Zahlen mitgeteilt.
0: Die nächsten Nachrichten ausführlich dann um 16 Uhr und mit ganz vielen Megahits machen wir hier bei Radio Hamburg in 20 Sekunden weiter.
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0: Das Radio Hamburg Wetter mit ein paar dicken Schauern, die immer wieder zwischendurch über Hamburg, Niedersachsen und Schleswig-Holstein fegen. Und dann aber auch so ein paar sonnigen Momenten, die dafür entschädigen. Das Ganze bei maximal 22 Grad heute. Morgen am Dienstag viele Wolken, bisschen Sonne, ab und zu Schauer. 20 Grad gibt's maximal, es bleibt eher wechselhaft. Das hier ist für eure Sicherheit der Radio Hamburg Verkehr mit der Edeka-App. Spanngurte auf der A1. Vorsicht, Lübeck Richtung Hamburg. Zwischen Billstedt und Moorfleet liegen die rum. Dann die A7, Flensburg Richtung Hamburg. 12 Kilometer zwischen Schnelsen Nord und Waltershof. Dauert hier eine Viertelstunde länger. Und es gibt ein Update von der Sternbrücke. Seit heute Morgen fahren da Bahnen drüber und die Brücke hält. Also das ist schon mal sehr schön, wenn man im Auto unterwegs ist. Braucht noch ein bisschen Geduld. Stresemannstraße bleibt wegen weiterer Bauarbeiten noch bis planmäßig 7. September gesperrt. Also eine Woche noch. Das Blitzer-Update A23 Hamburg Richtung Heide zwischen Pinneberg-Mitte und Pinneberg-Nord steht einer. Das ist der Radio Hamburg Verkehr für Hamburg, Niedersachsen und Schleswig-Holstein. Euch eine gute und sichere Fahrt.
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0: Yo, mit Hamburger Einfluss von Zoe Wees. Girls Like Us gleich in den 4 Mega-Hits am Stück. Wir freuen uns auf die Jungs von Fastboy. Das Beste von heute. Beautiful Life. Charlie Puth. Stimmliches Megatalent gleich mit One Call Away. Und Ray Dalton. Was ganz Neues. Go That High bringt uns in diese halbe Stunde. Es ist jetzt 15.33 Uhr. Guten Start in die Woche. 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

0: die meistgestellte Frage heute bei der Arbeit. Und wie war es am Wochenende?
1: Moin Stübi, wir sind Nele und Alena. Wir waren am Wochenende am Freitag und Samstag auf zwei Hauspartys von Freunden von uns, von denen den 19. Geburtstag gefeiert, und ein Freund von uns hat das DJ-Pult gemacht, hat die Musik gemacht,
0: ja,
1: und war
0: geil
1: als DJ da, und es hat total viel Spaß gemacht.
0: Ja, und vor allem, das sind die DJs, die auch immer die Songs spielen, die man wirklich hören will, ne? Vor allem die Wunsch-Songs. Ich wollte ja gerne nach Dortmund, aber bin leider am Tag vorher krank geworden und bin deswegen zu Hause geblieben, aber war dann irgendwie auch okay und ein bisschen gemütlich, und gibt bestimmt nochmal die ein oder andere Möglichkeit, auch mal den HSV auswärts zu supporten. Hanna, bei dir?
1: Moin Stübi, ich bin Hanna. Mein Freund und ich waren am Wochenende in der Bullerei essen. Das war noch ein ausstehendes Weihnachtsgeschenk. Wir hatten das 4-Gänge-Überraschungsmenü und das war wirklich sehr gut.
0: Ich habe da mal Spaghetti Bolognese gegessen, war auch überraschend gut. Wusste nicht, dass man das da auch draus machen kann. Lady Gaga, Bad Romance gibt's gleich hier bei Radio Hamburg. Ganz viele Mega jetzt am Nachmittag. Das Beste

schön mitgegrölt bei Lady Gaga, beim Autofahren vielleicht jetzt auch. Und deswegen Vorsicht, Spanngurte auf der A1 Lübeck Richtung Hamburg zwischen Billstedt und Morfleet. Der Radio Hamburg Verkehr mit der Edeka-App. Und jetzt weiterhin gute Fahrt mit Taylor Swift hier bei Radio Hamburg.

0: 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Oh, und gleich das Beste von heute von dem super talentierten Harry Styles, der dann auch noch so sympathisch ist. Ich habe neulich gesehen, so ein Pärchen hat eine Geschichte im Internet geteilt, wo sie einen Fremden, scheinbar Fremden, gebeten haben, ein Foto von sich zu machen. Und war es am Ende Harry Styles. Und er so, ja klar, überhaupt kein Problem, hat er gemacht und denen dann auch das Foto über sein Instagram-Account mit zig Millionen Followern geschickt, mit ganz lieben Grüßen. Er ist einfach ein guter Mann, auf allen Ebenen. American Girls, freuen wir uns gleich drauf, nach unseren Nachrichten um 16 Uhr.
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7: Guten Tag. Karrierechancen, Lehrstellenbörse der Handelskammer startet. Nach Schüssen auf Schweizer Rave, Polizei geht von Einzeltäter aus. Das Wetter, Wolken, etwas Regen, 21 Grad. Morgen und übermorgen findet in der Hamburger Handelskammer wieder die hanseatische Lehrstellenbörse statt. Sie richtet sich an Schüler und Studienaussteiger. Carolina Koplin.
8: Die jungen Menschen können sich vor Ort unter anderem über verschiedene Ausbildungsberufe informieren oder kostenlos ihre Bewerbungsmappe checken lassen. Rund 100 Unternehmen und Institutionen präsentieren sich und suchen ihre Fachkräfte von morgen, heißt es. Darunter sind etwa Aurubis, die Bundeswehr, Edeka Struve, Butni, die Feuerwehr, Hamburg Wasser, Lufthansa, Remondis und noch viele mehr. Es gibt aber auch einen Azubi-Last-Minute-Stand, an dem Unternehmen noch freie Ausbildungsplätze für das laufende Jahr anbieten. Wer dabei sein will, wird gebeten, sich vorher anzumelden. Die Teilnahme ist kostenfrei.
7: Für den KI-Bot ChatGPT, das riesige Online-Forum Reddit und die Spieleplattform Roblox gelten bald deutlich strengere EU-Regeln. Dieter Ebeling aus Brüssel.
9: Für diese Plattform gelten künftig die Vorschriften des EU Digital Services Act. Die haben schon TikTok, Facebook oder Instagram einigen Ärger bereitet. ChatGPT, Reddit und Roblox müssen also künftig darauf achten, dass dort keine Hassbotschaften oder Falschinformationen geteilt werden. Vor allem dürfen sie nichts tun, was eine Abhängigkeit junger Menschen, also eine Art Sucht, fördert. Bei Verstößen drohen Millionen Geldstrafen.
7: Nach den Schüssen bei einem Techno-Rave im Schweizer Kanton Aargau hat die Polizei einen Verdächtigen festgenommen. Es handelt sich demnach um einen 43 Jahre alten Schweizer, Christiane Ulrich.
10: Es waren lange, bange Stunden im Schweizer Kanton Aargau. Aber heute gibt es Entwarnung. Ein Mann ist unter dringendem Tatverdacht festgenommen worden. Und die Polizei spricht inzwischen von einem Einzeltäter. Die Bewohner der Region unweit der deutschen Grenze können also aufatmen. Es sind keine bewaffneten Täter mehr auf freiem Fuß. Über ein Motiv des mutmaßlichen Täters hat die Polizei aber bislang nichts gesagt.
7: Und das waren die Nachrichten aus Hamburg, Deutschland und der Welt.
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0: So, jetzt mal schön am Kaffee oder Tee festhalten, während draußen der Regen niederprasselt. Teilweise gibt es auch Gewitter. Jetzt gerade in Bad Bramstedt bei 22 Grad. Bremervörde auch. Blitze 21 Grad. Hier in der Spitaler Straße nur Regen bei 22 Grad. Und dann gibt es im Laufe des Nachmittags aber vielleicht trotzdem noch mal ein paar sonnige Momente. Und so wechselhaft bleibt es dann auch morgen am Dienstag. 20 Grad maximal, 4 Stunden Sonne, aber eben auch Schauer.
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0: Für eure Sicherheit der Radio Hamburg Verkehr mit der Edeka-App. Stop and Go A1 Lübeck Richtung Hamburg. 8 Kilometer zwischen Dreieck-Norderelbe und Harburg. 20 Minuten plus. Und dann die A7 Flensburg Richtung Hamburg. 12 Kilometer zwischen Schnelsen-Nord und Waltershof. Dauert eine Viertelstunde länger her. Falls ihr noch was gesehen habt, zum Beispiel auch einen Blitzer. Ich weiß nicht, vielleicht sind sie gerade alle in der Wartung, die Blitzer, aber sind gefühlt nicht so viele gemeldet oder aufgestellt. 040 333 10.000 sagt gerne mal Bescheid, wenn ihr einen gesehen habt. Der Radio Hamburg Verkehr für Hamburg, Niedersachsen und Schleswig-Holstein.
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0: Schön, dass ihr am Start seid. Artemis, I Like The Way You Kiss Me, bringt uns gleich nochmal ein bisschen zurück ins Wochenende. Und mit Harry Styles und American Girls starten wir in diese Stunde. 16.04 Uhr ist es. Viel Spaß mit dem Besten von heute. Toll, dass ihr dabei seid. 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

0: Ja, das Wetter wird auf jeden Fall ein kleines bisschen schlechter. Umso praktischer, dass wir ja auf jeden Fall ihn da noch haben.
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0: Das ist jetzt seine Zeit, ne? Pünktlich zum meteorologischen Herbstanfang morgen. Christian, dann sag mal, was hast du am Start?
2: Und diese Woche habe ich eine Serie für euch mit einer extrem hohen Hollywood-Star-Dichte. Mhm. Only Murders in the Building läuft bei Disney Plus und es ist eine sehr unterhaltsame Mischung aus Comedy und Verbrechen.
3: Es gab schon wieder einen Mord.
2: Ja, es erinnert so vom Humor her an die Knives Out-Filme, nur geht es hier um ein ungleiches Ermittler-Trio, zwei schrullige ältere Herren und eine junge Frau. Alle drei wohnen in einem New Yorker Apartmenthaus und alle drei sind True Crime Fans und produzieren zusammen eine True Crime Podcast-Serie.
4: Ihr würdet es testen?
3: Ganz schön viele Verdächtige.
0: True Crime Podcast ist auf jeden Fall am Zahn der Zeit. Und es sind ja viele berühmte Gesichter dabei, oder?
2: Ja, die Liste der Gaststars ist wirklich fett. Meryl Streep ist zum Beispiel dabei, Renee Zellweger, Melissa McCarthy oder Sting war auch schon mal dabei. 5 Staffeln mit 50 Episoden gibt es bereits. Im Dezember kommt Staffel 6 und ich bin mir ganz sicher, Only Murders in the Building rettet auch euch, liebe Radio Hamburg-Hörerinnen und Hörer, mit Humor und Verbrechen garantiert durch diese Woche. Von mir gibt es 10 von 10 Indizien.
0: Schon mal ins Handy einspeichern, vielleicht morgen mal vorschlagen und bis dahin ganz viele Mega-Hits hören. Jack Dean mit Mercy feiern wir.
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0: der angesagtesten Megastars im Moment überhaupt. Somba, gerade aufgetreten, auch auf einem riesen Festival in Großbritannien und total abgefeiert. Also live wirklich genauso gut, wie ihr ihn gleich im Radio hört. 12 to 12 hier bei eurem Musiksender Nummer 1 nach dem Radio Mob News Update um 16.30 Uhr.
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0: 16:30
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14: Ich bin Clemens Benke, guten Tag. Für den KI-Bot ChatGPT, das riesige Online-Forum Reddit und die Spieleplattform Roblox gelten bald deutlich strengere EU-Regeln.
8: Die Anbieter fallen dann unter das Gesetz über digitale Dienste und müssen damit ihre Risiken stärker bewerten und eingrenzen. Zum Beispiel dann, wenn es um die Verbreitung illegaler Inhalte geht oder um die negative Auswirkung auf die Gesundheit der Nutzer. Das gilt dann vor allem für Minderjährige. Nach den Schüssen bei einem Techno-Rave im Schweizer Kanton Aargau hat die Polizei einen Verdächtigen festgenommen. Demnach handelt es sich um einen 43 Jahre alten Schweizer. Die Ermittler gehen inzwischen von einem Einzeltäter aus. Zu den Hintergründen für die Tat gibt es noch keine Angaben. Das Leben in Deutschland hat sich im August weiter verteuert. Die Verbraucherpreise lagen um 2,9% über dem Niveau des Vorjahresmonats nach 2,8% Inflation im Juli. Das hat das Statistische Bundesamt auf Basis vorläufiger Zahlen mitgeteilt.
0: Die nächsten Nachrichten gibt es um 17 Uhr und jetzt schauen wir aufs Radio Hamburg Wetter. Also das ist von Viertelstunde zu Viertelstunde so ein bisschen unvorhersehbar. Im Moment 22 Grad und sogar ein paar blaue Stellen am Himmel in der Spitaler Straße. Dann aber auch richtig Gewitter. Zum Beispiel jetzt in Bad Bram steht bei 22 Grad. Auch in Lüneburg gibt es gleich mal so eine kleine Gewitterzelle sich hier auf dem Radio Hamburg Regenradar. Also kann sich immer mal mit der Sonne abwechseln im Laufe des Nachmittags und abends. Morgen am Dienstag gibt es 4 Stunden Sonne über den Tag verteilt, 20 Grad maximal und auch Schauer zwischendurch. Jetzt für eure Sicherheit, der Radio Hamburg Verkehr mit der Edeka-App. A1 Lübeck Richtung Hamburg, 8 Kilometer zwischen Morfleth und Harburg, dauert 10 Minuten länger. Dann die A24 Berlin Richtung Hamburg, 4 Kilometer zwischen Schwarzenbeek-Grande und Witzhafe, 15 Minuten plus. Und in der City ist jetzt Feierabendverkehr, zum Beispiel gerade Habichtstraße, wo ihr 20 Minuten länger braucht. In den anderen Staus seid ihr zumindest in unter 20 Minuten durch. Das Blitzer-Update haben wir dann noch. Einmal mit Andrea.
20: Der Rahlstädter Straße, Höhe Hausnummer 51 bis 53.
0: Jawohl. Und dann noch Neumann-Reichert-Straße statt Auswärtshöhe der Hausnummer 22. Meldet das Original Blitzerkönig Rico. Gefällt mir sehr gut, dass einige von euch sich jetzt auch Blitzerkönig nennen, aber im Moment ist Rico noch der einzig Wahre. Danke fürs Bescheidgeben. Unsere WhatsApp-Nummer ist die 040 333 10000 und das ist der Radio Hamburg Verkehr für Hamburg, Niedersachsen und Schleswig-Holstein.
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0: Was für eine Viertelstunde jetzt. 4 Megahertz am Stück mit Beyoncé und Jay-Z. Crazy in Love. Unfassbarer Banger. Dazu das Beste von heute. Leonie und Callum Scott mit Stay. Da freuen wir uns auch drauf. Am 19. September in der Barclays Arena, wo Leonie das garantiert performen wird. The Weeknd und Ari.

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0: unglaublich, wenn man in Hamburg wohnt und hier noch nicht war.
1: Moin Stübi, wir sind Simon
2: und Ali.
1: Und wir waren am Wochenende schwimmen.
2: Wir waren in der Alster-Schwimmhalle in der Nähe von Lübecker Straße. Das ist eine wunderbare Schwimmhalle.
0: Ja.
2: Und danach werden wir schön Döner essen in der Schanze, was richtig geil war.
1: Schanze beste.
0: Döner essen in der Schanze habe ich alles schon gemacht, aber in dieser Schwimmhalle war ich noch nicht, obwohl ich auch hier im Radio Hamburg Nachmittag noch über die Bauarbeiten berichtet habe und so. Aber hab's noch nicht geschafft, da reinzugehen. Muss ja eigentlich spektakulär sein. Ich hab's noch nicht hingekriegt. Bin gespannt über das Feedback, falls ihr es schon geschafft habt. Carina, bei dir?
3: Samstag war ich beim Elbsommer. Da gab's Veranstaltungen, da konnte man Lindy Hop ausprobieren. Das ist ein Swing-Tanz und macht sehr viel Spaß. Probiert's gerne aus.
0: 040-333-10.000. Gerne mal eine WhatsApp schicken, was ihr so am Wochenende getrieben habt. Dann ein bisschen Lindy Hop zu Katy Perry. Watch It Burn, das Beste von heute. Gleich nach Lost Frequencies und Bastille. 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

0: alle von euch, die bei Beruf mit T immer Taubenzüchterinnen oder Taubenzüchter genommen haben bei Stadtlandfluss, sind hier genau richtig. Das Elbduell, unsere moderne Version von Stadtlandfluss. Alle nördlich der Elbe gegen alle südlich der Elbe. Um 17.17 Uhr geht's hier wieder los. Heute mit ihr.
1: Moin, ich bin Stefanie Sauftrup und ich gewinne das Elbduell, weil sich das jahrelange Stadtlandfluss-Spiel mit meiner Mama ja endlich mal auszahlen muss.
0: Also, checkt ihr dann auch mal, wie gut ihr schon in Form seid für vielleicht ja eure Runde, wo es unter anderem dann auch um 100 Euro geht. Anmelden über die kostenlose Radio Hamburg App und einen Mega-Hit noch in dieser Stunde feiern. Dean Lewis mit Be Alright, kurz vor Feierabend, jetzt um 16.55 Uhr.
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0: Eilish gibt's gleich hier bei Radio Hamburg. Und Loy mit David Puentes, also was ganz Neues hier bei uns. Golden Summer, zu dem wir gerade so langsam Tschüss sagen, ne? Das Beste von heute nach den Nachrichten um 17 Uhr.
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10: Guten Tag. Leerstellenbörse der Handelskammer startet. Inflation erneut gestiegen. Das Wetter, Wolken, etwas Regen, 21 Grad. Morgen und übermorgen findet in der Hamburger Handelskammer wieder die hanseatische Leerstellenbörse statt. Sie richtet sich an Schüler und Studienaussteiger. Carolina Koplin.
11: Die jungen Menschen können sich vor Ort unter anderem über verschiedene Ausbildungsberufe informieren oder kostenlos ihre Bewerbungsmappe checken lassen. Rund 100 Unternehmen und Institutionen präsentieren sich und suchen ihre Fachkräfte von morgen, heißt es. Darunter sind etwa Aurubis, die Bundeswehr, Edeka Struve, Butni, die Feuerwehr, Hamburg Wasser, Lufthansa, Remondis und noch viele mehr. Es gibt aber auch einen Azubi-Last-Minute-Stand, an dem Unternehmen noch freie Ausbildungsplätze für das laufende Jahr anbieten. Wer dabei sein will, wird gebeten, sich vorher anzumelden. Die Teilnahme ist kostenfrei.
10: Das Leben in Deutschland hat sich im August weiter verteuert. Die Verbraucherpreise lagen um 2,9% über dem Niveau des Vorjahresmonats nach 2,8% Inflation im Juli. Das hat das Statistische Bundesamt auf Basis vorläufiger Zahlen mitgeteilt. Thomas Thunfeld.
12: Benzin, Diesel und Heizöl sind nach wie vor die Preistreiber, sagt Inflationsexpertin Silke Tober. Denn nachdem der Tankrabatt Ende Juni ausgelaufen war, waren die Preise schon spürbar gestiegen. Und im August ging es dann weiter rauf. Wenigstens sind aber die Lebensmittelpreise einigermaßen stabil geblieben.
10: Im weltberühmten Grand Canyon Nationalpark im US-Bundesstaat Arizona hat es eine Sturzflut gegeben. Ein Mensch ist dabei ums Leben gekommen. Die Suche nach 15 Vermissten läuft noch. Tina Eck.
13: Die Sturzfluten kamen urplötzlich nach einem schweren Gewitter mit Platzregen, der große Wassermassen auf die staubtrockene Felslandschaft entlud. Für Wanderer und Camper im Bright Angel Canyon, tief im Inneren des Grand Canyon, gab es kein Entkommen. Wege und Brücken wurden zerstört, das ganze Gebiet verwüstet und es toben weitere Unwetter.
10: Und das waren die Nachrichten aus Hamburg, Deutschland und der Welt.
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14: Meistens ist es jetzt schon grau in Hamburg, Niedersachsen und Schleswig-Holstein. Gib noch mal so ein paar sonnige Sekunden, aber ja, der Regen überwiegt sich jetzt auch auf unserem Radio Hamburg Regenradar. In Soltau gibt es sogar Gewitter, in Kiel auch Gewitter bei 20 Grad. Hier in der City sind wir auch bei 20 Grad. Ab jetzt geht es dann eher abwärts. Morgen am Dienstag die Tagestoptemperatur 20 Grad, 4 Stunden Sonne über den Tag verteilt und ein paar Regenschauer.
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14: Für eure Sicherheit der Radio Hamburg Verkehr mit der Edeka-App. Gute Nachrichten von der A21 Hamburg-Kiel zwischen Bad Segeberg Nord und Wallstedt. Sind keine Menschen mehr. Die sind dort von der Autobahn runter. Und dann gibt es aber noch einen Liegenbleiber auf der A23 Hamburg Richtung Heide auf der Auffahrt Pinneberg Süd. Ein Liegenbleiber. Stop and Go. A1 Lübeck-Hamburg. 15 Minuten zwischen Morfleet und dem Maschener Kreuz. Und A24 Berlin Richtung Hamburg. 10 Minuten zwischen Schwarzenbeck-Grande und Witzhafe. Wegen der Baustelle 10 Minuten. Das Blitzer-Update. mit unserem Blitzerkönig Rico. Tegelweg, stadtauswärts, Höhe der Hausnummer 102. Dazu schickt er dann noch liebe Grüße ins Studio. Gehen natürlich zurück raus an euch alle. 040 333 10.000. Wir freuen uns über eine WhatsApp, falls ihr auch was gesehen habt. Der Radio Hamburg Verkehr für Hamburg, Niedersachsen und Schleswig-Holstein.
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14: Ja, schön, dass ihr am Start seid. Vielleicht geht's gerade zum Sport. Billie Eilish und Bad Guy gibt's als Begleitung. Und das Beste von heute haben Loy und David Puentes.

0: 17.17 Uhr, da haben wir ein festes Date.
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0: Das ist unsere moderne Version von Stadtlandfluss, wo ihr jetzt auch einfach mal im Auto mitratet und checkt, wie fit ihr noch seid nach einem harten Arbeitstag. Stefanie aus Hausbruch ist 43 und nicht nur Personalentwicklerin bei der Hochbahn, sondern auch leidenschaftliche Karaoke-Sängerin.
3: Korrekt.
0: Wir machen folgenden Deal. Solltest du die neuen Begriffe von Jacqueline aus Uetersen aus dem Hamburger Norden schaffen, gibt's eine spontane Karaoke-Session mit dir und allen Radio Hamburg-Hörern, die Lust im Auto haben. Machen wir aber, wenn es soweit ist, erstmal die Pflicht, dann das Vergnügen, okay?
3: Ja gut, schauen wir mal, wie weit wir kommen.
0: Ja, ich wollte gerade sagen, neun Begriffe, auch echt eine Hausnummer, hat sie gut gemacht. Ja. Und du gibst einfach dein Bestes. Die schnellsten 33 Sekunden deines Lebens, Stefanie, starten jetzt. Ein Beruf mit K wie Kaufmann.
3: Koch.
0: Ein Tier mit E wie Emil.
3: Eisbär.
0: Ein Land mit B wie Bertha.
3: Bratislava.
0: Ein Gewürz mit T wie Theodor.
3: Weiter.
0: Eine Sportart mit S wie Samuel.
3: Speerwerfen.
0: Ein Kuchen mit D wie Dora.
3: Donauwelle.
0: Eine Stadt mit A wie Anton.
3: Amsterdam.
0: Ein Gemüse mit B wie Bertha.
3: Brokkoli.
0: Eine Teesorte mit R wie Richard.
3: Wollbusch.
0: Ein Planet mit S wie Samuel.
3: Saturn.
0: Biersorte mit B wie Bertha.
3: Ex.
0: Ein Getränk mit E wie Emil.
3: Eistee.
0: Boah, das war verdammt gut. Das Land ist aber nicht Bratislava.
3: Ja, ich weiß.
0: Das wären dann 12 gewesen und so sind es 11.
3: Juhu.
0: Hey, 100 Euro. Mal kurz nebenbei verdient. Mega. Darüber freuen wir uns. Der Sieg geht in den Hamburger Süden. Und jetzt wollen wir die Karaoke-Session in 3, 2, 1.
3: Ooh, baby, do you know what that's worth? 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
0: Sensationell. Jetzt aber zurück zum Besten von heute. Was für ein Sprung, ja, J-Lo.

0: schön, dass ihr die Stübi-Show hört. Auf dem Weg nach Hause vielleicht, da kommt dann auch gleich Olivia Dean dazu. Richtig gut. So easy to fall in love. Das Beste von heute hier bei eurem Musiksender Nummer 1 kommt direkt nach dem News-Update um 13:30.
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0: Endlich. Ich freue mich. Und das bringt diesen Montag nochmal auf ein neues Level. Es gibt wieder einen prominenten Mystery-Anrufer in der Stübi-Show. Um 18.18 Uhr kriegen wir gemeinsam diesen Anruf. Und um 17.45 Uhr gibt es den ersten Hinweis, um wen es sich handeln könnte.
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8: Ich bin Clemens Benke. Guten Tag. Für den KI-Bot ChatGPT, das riesige Online-Forum Reddit und die Spieleplattform Roblox gelten bald deutlich strengere EU-Regeln. Die Anbieter fallen dann unter das Gesetz über digitale Dienste und müssen damit ihre Risiken stärker bewerten und eingrenzen. Zum Beispiel dann, wenn es um die Verbreitung illegaler Inhalte geht oder um die negative Auswirkung auf die Gesundheit der Nutzer. Das gilt dann vor allem für Minderjährige. Nach den Schüssen bei einem Techno-Rave im Schweizer Kanton Aargau hat die Polizei einen Verdächtigen festgenommen. Demnach handelt es sich um einen 43 Jahre alten Schweizer. Die Ermittler gehen inzwischen von einem Einzeltäter aus. Zu den Hintergründen für die Tat gibt es noch keine Angaben. Das Leben in Deutschland hat sich im August weiter verteuert. Die Verbraucherpreise lagen um 2,9% über dem Niveau des Vorjahresmonats nach 2,8% Inflation im Juli. Das hat das Statistische Bundesamt auf Basis vorläufiger Zahlen mitgeteilt.
0: Um 18 Uhr gibt es wieder ausführliche Radio Hamburg Nachrichten. Und jetzt das Wetter. Ja, wechselhaft einfach so. Das ist das Wort. 20 Grad im Moment in der Spitaler Straße. Dazu eher graue Wolken, teilweise auch ordentlich Regen. Jetzt zum Beispiel in Elmshorn sich auf dem Radio Hamburg Regenradar. Das ein oder andere Gewitter ist dann auch möglich im Laufe des Abends. Morgen am Dienstag ein bisschen ruhiger, nicht ganz so windig auch. Trotzdem immer wieder Schauer bei 20 Grad maximal und 4 Stunden Sonne. Hier ist für eure Sicherheit der Radio Hamburg Verkehr mit der Edeka-App. Ungesicherte Unfallstelle auf der A7 Hamburg Richtung Flensburg zwischen Bahrenfeld und Volkspark. Dann A24 Berlin Richtung Hamburg. 4 Kilometer zwischen Schwarzenbeek-Grande und Witzhafel wegen der Baustelle eine Viertelstunde plus. Und es ist ordentlich Feierabendverkehr jetzt auch auf der Habichtstraße. 30 Minuten braucht ihr hier länger. Das Blitzer-Update Tegelweg stadtauswärts Höhe der Hausnummer 102. Und das ist der Radio Hamburg Verkehr für Hamburg, Niedersachsen und Schleswig-Holstein.
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0: 4 Megahits am Stück jetzt auf dem Weg nach Hause oder vielleicht jetzt auch beim Fertigmachen, weil es jetzt losgeht, zur Spät-, zur Nachtschicht oder zu einem Date. Olivia Dean, So Easy to Fall in Love, gleich mit dabei. Das Beste von heute also, George Ezra, mit dieser krassen Stimme Blame It On Me. Und das Beste von heute, auch von You Not Us, featuring Daddy DJ.

0: Gleich klingelt hier das Telefon im Radio Hamburg Nachmittag in der Stevie-Show. Es gibt endlich mal wieder den mysteriösen Promi-Anrufer. Und ihr könnt vorab schon mal eure Tipps abgeben per WhatsApp an die 040 333 10.000. Wer könnte es wohl diesmal sein? Gibt schon den ersten Hinweis. Kommt von ihm selbst. Und der Hinweis umfasst nur ein Wort. Achtung, hier ist er.
1: Pokal.
0: Wer ruft hier an um 18.18 Uhr im Radio Hamburg Nachmittag in der Stübi-Show?
1: Pokal.
0: Hilft euch dieser Hinweis weiter? Dann bin ich gespannt auf eure WhatsApp-Nachrichten. Und dazu natürlich jetzt auch wieder ganz viele Mega-Hits. Imagine Dragons mit Bad Liar, während ihr so ein bisschen überlegt. Und das Beste von heute, Moskenna, das ist Rhythm

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0: 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Dazu ganz viele Mega-Hits hier bei Radio Hamburg. Bibi Rexha und Faithless.

0: geht gut nach vorne, ne? New Religion, Bibi Rexha und Faithless hier bei Radio Hamburg und mit Michael Schulte und Lovesick und dem Besten von heute starten wir dann in den offiziellen Teil des Montagabends, oder? Kurz nach 18 Uhr, passt glaube ich ganz gut rein. Falls ihr euch jetzt was zu essen macht, dann ist das glaube ich eine ganz gute Motivationsspritze. Lady Gaga, Abracadabra, alles noch innerhalb der nächsten Viertelstunde.
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6: Guten Abend. Inflation erneut gestiegen. Fußballstar Lionel Messi verkündet Rücktritt aus argentinischer Nationalmannschaft. Das Wetter, Wolken, etwas Regen, 21 Grad. Das Leben in Deutschland hat sich im August weiter verteuert. Die Verbraucherpreise lagen um 2,9% über dem Niveau des Vorjahresmonats nach 2,8% Inflation im Juli. Das hat das Statistische Bundesamt auf Basis vorläufiger Zahlen mitgeteilt. Thomas Thunfeld.
7: Benzin, Diesel und Heizöl sind nach wie vor die Preistreiber, sagt Inflationsexpertin Silke Tober. Denn nachdem der Tankrabatt Ende Juni ausgelaufen war, waren die Preise schon spürbar gestiegen. Und im August ging es dann weiter rauf. Wenigstens sind aber die Lebensmittelpreise einigermaßen stabil geblieben.
6: Lionel Messi hat seinen Rücktritt aus der argentinischen Nationalmannschaft erklärt. Der 39-jährige Fußball-Superstar hat seine Entscheidung via Social Media verkündet. Lionel Messi beendet damit 43 Tage nach dem verlorenen WM-Finale gegen Spanien seine Karriere in der argentinischen Nationalmannschaft. Ein 18-Jähriger hat bei einem mutmaßlichen Autorennen durch Harburg die Kontrolle über seinen Wagen verloren und ist gegen eine Hauswand gekracht. Die Polizei sucht jetzt Zeugen, die Angaben zu dem illegalen Rennen machen können. Anneke Riedkerken.
8: Bei dem Unfall wurden der 18-Jährige und sein 24 Jahre alter Beifahrer leicht verletzt. Ersten Erkenntnissen zufolge soll sich der Fahrer zuvor mit zwei anderen Autos ein Rennen geliefert haben. Die drei Wagen rasten demnach in Richtung S-Bahnhof Harburg-Rathaus. Beim Abbiegen in eine andere Straße rutschte der 18-Jährige mit seinem Auto von der Fahrbahn und knallte gegen ein Mehrfamilienhaus. Ein Statiker hat das Haus bereits geprüft und wieder freigegeben. Zwei der Raser mussten ihre Führerscheine abgeben und ihre Autos wurden beschlagnahmt. Die Polizei sucht jetzt nach Zeugen, die das mutmaßliche Rennen in der Nacht zum Sonntag kurz nach Mitternacht beobachtet haben.
6: Und das waren die Nachrichten aus Hamburg, Deutschland und der Welt.
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0: Eher grau, manchmal auch regnerisch bei 20 Grad hier in der Spitaler Straße, 19 in Bremervörde und noch ein bisschen abgekühlt ist es jetzt auch in Trittau bei 19 Grad. Teilweise echt heftige Gewitter. Soltau, Kiel ordentlich am Blitzen und Donnern gerade. Morgen am Dienstag etwas ruhiger insgesamt. 4 Stunden Sonnenschein, dazu einige Wolken, manchmal auch Schauer.
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0: Für eure Sicherheit der Radio Hamburg Verkehr mit der Edeka-App. Eine ungesicherte Unfallstelle auf der A7 Flensburg Richtung Hamburg, Höhe Volkspark. Und nochmal ein Unfall auf der A7 Hamburg-Flensburg, also Gegenrichtung zwischen Bahrenfeld und Volkspark. Stop and Go A24 Hamburg Richtung Berlin, 4 Kilometer zwischen Witzhafe und Schwarzenbeck-Rande. Und in der City ist ordentlich was los. Habichtstraße zum Beispiel braucht ihr gerade 30 Minuten länger. Das Blitzer-Update, Tegelweg statt Auswärtshöhe der Hausnummer 102. Und das ist der Radio Hamburg Verkehr für Hamburg, Niedersachsen und Schleswig-Holstein.
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0: Ja, wer ist er denn, der prominente, mysteriöse Anrufer heute um 18.18 Uhr. Endlich haben wir mal wieder einen hier in der Stübi-Show. Das hier war von ihm selbst gesprochen. Der erste Hinweis?
10: Pokal.
0: Christina hat eine Vermutung.
11: Hat was mit Sport zu tun, Hockey-Weltmeister, Pokal, vielleicht Moritz Fürste, dass der dich anruft?
0: Ja gut, aber der hat doch schon längst seine Karriere beendet. Aber interessanter Gedankengang. Schauen wir nochmal auf Hinweis Nummer 2.
10: Belgien.
0: Oh. Belgien. Pokal in Belgien. Da war ja gerade die Weltmeisterschaft. Um 18.18 Uhr gibt es den prominenten, mysteriösen Anrufer in der Stübi-Show. Bis dahin aber noch ganz viele Mega-Hits. Hier ist Michael Schulte.

0: spannend. Die Stübi-Show hier bei eurem Musiksender Nummer 1, bevor es gleich losgeht mit Ray, Where is my husband? Ratet ihr jetzt nochmal fleißig weiter, wer ist denn wohl der prominente mysteriöse, Betonung auf mysteriöse Anrufer gleich in der Stübi-Show um 18.18 Uhr? Die ersten beiden Hinweise haben wir ja schon gekriegt.
1: Pokal.
0: Und?
1: Belgien.
0: Ja, Christina hatte schon eine Vermutung.
2: Mit Sport zu tun, Hockey-Weltmeister, Pokal, vielleicht Moritz Fürste, dass der dich anruft?
0: Ja, jetzt habe ich ja schon gesagt, Moritz Fürste hat seine Hockey-Karriere schon beendet. Aber Christina, sie lässt nicht locker.
2: Wie? Dann lege ich nochmal nach. Dann ist es Benedikt Schwarzhaupt. Also es wird irgendeiner von den Hockeyspielern sein.
0: Okay, 18.18 Uhr gibt's die endgültige Antwort, Christina. Und hier ist noch Hinweis Nummer 3, um es entweder zu widerlegen oder zu bestätigen.
1: Schwarz-Rot-Gold.
0: Marlon Rudette, When the Beat Drops Out. Direkt nach Ray, Where is my husband? Hier bei Radio Hamburg.

0: wieder. When the beat drops out. Der mysteriöse Promi-Anruf hier in der Stübi-Show. Haben wir schon ein paar Mal gemacht, hat immer sehr viel Bock gemacht, vor allem, weil ihr vorher immer anhand der Hinweise ratet, wer es sein könnte. Heute lauteten die drei Hinweise.
1: Pokal. Belgien.
0: Und?
1: Schwarz-Rot-Gold.
0: Radio Hamburg-Hörerin Christina legt sich fest auf einen frisch gebackenen Hockey-Weltmeister.
2: Dann ist es Benedikt Schwarzhaut.
0: Okay. Boah. Sehr konkret, wahrscheinlich anhand der Stimme irgendwie drauf gekommen. Dann würde ich sagen, lieber mysteriöser Promi-Anrufer, gib dich zu erkennen.
1: Moin, hier ist Bene Schwarzhaupt. Ich bin Hockeyspieler und spiele in Hamburg beim Uhlenhorster Hockeyclub. Und ich bin gestern mit der deutschen Hockeynationalmannschaft Weltmeister geworden.
3: Kaufmann, der sucht einen Fuß des Spaniers, findet aber Michael Struthoff.
0: Herzlichen Glückwunsch.
1: Danke.
0: Wow. Falls Sie es nicht mitgekriegt haben solltet, die deutsche Herren-Nationalmannschaft hat den Weltmeistertitel verteidigt. Gestern im Finale in Belgien, Spanien mit 1-0 besiegt. Warum bist du noch so fit? Warum ist deine Stimme noch da?
1: Ja, das ist die Zwischenphase. Also man hat jetzt die erste Nacht überstanden und so langsam geht es natürlich wieder los. Und gut, dass wir jetzt telefonieren, weil später wird es wahrscheinlich schwer geworden.
0: Okay, alles klar, da kommt nochmal so ein kleines Tief. Mich hast du natürlich vor allem mit dem HSV-Schweißband gekriegt.
1: HSV Ultra war, glaube ich, als Schnullerträger das erste Mal im Stadion, deswegen, genau.
0: Und aus Radio Hamburg Sicht sind wir natürlich auch besonders stolz. 7 Hamburger Hockeyspieler von UAC, von Polo und von Club an der Alster.
1: Genau, dabei waren unter anderem meine Mannschaftskollegen Hannes Müller und Erik Kleinlein. Und von Polo hatten wir Paul Kaufmann, Justus Weigand, Joshua und Jörg Venagi. Und von Alster hatten wir Johannes Große mit dabei.
0: Und jetzt Urlaub.
1: Richtig, ich bin direkt den ersten Flieger nach Mallorca und versuche jetzt hier nochmal...
0: Aber wirklich, wirklich sozusagen Urlaubs-Mallorca, oder?
1: Genau, ja. Wirklich anderthalb Wochen, das mal ein bisschen sacken lassen, weil es waren jetzt 3 Wochen und auch gerade schon intensiv, deswegen, ja.
0: Danke, dass du dir noch die Zeit genommen hast, genieß den Urlaub, wir sind alle maximal stolz.
1: Danke dir.
0: Und wir sind alle Hockey-Weltmeister. Also auch mal Glückwunsch an uns. Ray Dalton mit Blood Running gleich nach dem Besten von heute. Neptunica, What If?

0: and the Giants. Auch der Radio Mux Stars for Free Familie ist ja auch schon aufgetreten in der Barclays Arena. Neueste Ausgabe dann am 19. September 2026. Falls ihr noch Bock habt, checkt ihr mal die Termine für die nächste Ticket-Tour in der Nähe, wo ihr euch eure Karten noch klar macht. Und hört dann gleich 4 Megahits am Stück. Mit Ava Max, Lovin' Myself. Und das Beste von heute ist mit dabei, Temper City, Self-Aware.
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0: 18:30 Uhr.
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13: Ich bin Clemens Benke. Guten Tag. Für den KI-Bot ChatGPT, das riesige Online-Forum Reddit und die Spieleplattform Roblox gelten bald deutlich strengere EU-Regeln. Die Anbieter fallen dann unter das Gesetz über digitale Dienste und müssen damit ihre Risiken stärker bewerten und eingrenzen. Zum Beispiel dann, wenn es um die Verbreitung illegaler Inhalte geht oder um die negative Auswirkung auf die Gesundheit der Nutzer. Das gilt dann vor allem für Minderjährige. Nach den Schüssen bei einem Techno-Rave im Schweizer Kanton Aargau hat die Polizei einen Verdächtigen festgenommen. Demnach handelt es sich um einen 43 Jahre alten Schweizer. Die Ermittler gehen inzwischen von einem Einzeltäter aus. Zu den Hintergründen für die Tat gibt es noch keine Angaben. Das Leben in Deutschland hat sich im August weiter verteuert. Die Verbraucherpreise lagen um 2,9% über dem Niveau des Vorjahresmonats. Nach 2,8% Inflation im Juli. Das hat das Statistische Bundesamt auf Basis vorläufiger Zahlen mitgeteilt.
0: Sorry fürs Reinschniefen hier gerade. Jetzt aber das Radio Hamburg Wetter. Kann dann aber auch mal passieren, dass man so sich ein bisschen zu fresh anzieht mit einem T-Shirt. Bei jetzt zwar noch 19 Grad hier in der Spitaler Straße, aber es geht jetzt auch bergab, dazu windig, teilweise regnerisch. Heute Nacht 14 Grad bei einigen Schauern und morgen am Dienstag wechselhaft windig. 20 Grad, 4 Stunden Sonne über den Tag verteilt. Für eure Sicherheit der Radio Hamburg Verkehr mit der Edeka-App A7. Nee, Hamburg Richtung Flensburg ist es. 7 Kilometer zwischen Waltershof und Bahrenfeld. Wegen eines Unfalls ist die Auffahrt Bahrenfeld die rechte Spur gesperrt. Ich sammle mich nochmal. Also wegen eines Unfalls ist Höhe Bahrenfeld die rechte Spur gesperrt. Genauso wie es hier steht, ist es auch richtig. Dauert 35 Minuten länger. Und jetzt aber noch beim Blitzer-Update. Norman.
14: Hallo Stübi. Hi. Ich wollte nur einmal einen Blitzer melden. Poppenbüttler Straße auf Höhe vom Störkamp in beide Richtungen. Aktuell 50 ab 22 Uhr dann 30. Nur der Hausfrau.
0: Damit habe ich am Ende nicht mehr gerechnet. Kalkonstraße in beiden Richtungen. Höhe der Hausnummer 39 steht auch noch einer. Der Radio Hamburg Verkehr für Hamburg, Niedersachsen und Schleswig-Holstein. Dann euch mal eine gute und sichere Fahrt.
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0: Ja, Tampa City Self-Aware ist ein Brett. Das Beste von heute ist in den 4 Megahertz am Stück mit dabei. Wir freuen uns auch auf so einen Klassiker fast schon. B.O.B. Hayley Williams mit Airplanes. Kygo und Tina Turner mit dabei. Und Ava Max, Loving Myself. Und diesem Kirchenchor am Anfang. Damit geht's jetzt rein in diese halbe Stunde um 18.33 Uhr. Habt einen schönen Montagabend.

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0: Montagfeierabend mit ganz vielen Mega-Hits, die ihr einfach liebt. Gleich Pink für euch. Try, freut ihr euch gleich. Und das Beste von heute, das kommt von einer Girl Group aus London, die so einen coolen Sound hat. Flow. Leak It gleich für euch bei eurem Musiksender Nummer 1, Radio Hamburg.
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10: Guten Abend. Zeugensuche nach lebensgefährlichem Angriff in Harburg. Fußballstar Messi tritt aus Nationalmannschaft zurück. Das Wetter, nachts Wolken, etwas Regen bis 16 Grad. Nachdem ein 27-Jähriger in der Nacht zu Sonntag in Harburg fast getötet wurde, hat die Polizei jetzt Details und Täterbeschreibungen veröffentlicht. Carolina Koplin.
11: Das Opfer hatte demnach um 0.45 Uhr in der Wetternstraße einen Mann beobachtet, der wohl ein Fahrrad klauen wollte. Als er ihn ansprach, entwickelte sich ein Streit, in dem sich dann noch zwei weitere Männer einmischten. Dann sollen sie den 27-Jährigen angegriffen und ihm eine potenziell lebensgefährliche Stichverletzung zugefügt haben. Zwei der Täter werden recht ähnlich beschrieben. Sie sind etwa 18 oder 19 Jahre alt. Der eine circa 1,70 groß, der andere etwas größer. Beide sollen lockige schwarze Haare haben und schlank sein. Vom dritten Täter gibt es keine Beschreibung, dafür aber von der weiblichen Begleiterin. Die ist etwa 16, ca. 1,50 bis 1,60 groß. Ihre Haare sind glatt, schulterlang und blond.
10: Superstar Lionel Messi hat mit 39 Jahren seinen Rücktritt aus der argentinischen Nationalmannschaft erklärt. Der achtmalige Weltfußballer verkündete seine Entscheidung via Social Media 6 Wochen nach der Niederlage im WM-Endspiel gegen Spanien. Ronny Thorau.
12: Die Entscheidung tue ihm in der Seele weh, schreibt Messi bei Instagram. Aber ich verstehe, dass es Zeit ist. Es war der Wahnsinn, das mit euch erlebt zu haben. Über 200 Länderspiele, 125 Tore. Messi war ein Nationalheld in Argentinien und eine Ikone der Fußballwelt. Bei 6 Weltmeisterschaften hat Messi gespielt und bei der jüngsten mit knapp 40 Jahren immer noch brilliert. Im Endspiel gegen die Spanier konnte Messi allerdings auch nichts retten, den WM-Triumph von 2022 nicht wiederholen.
10: Nach gegenseitigen Militärschlägen der USA und des Iran steigt der Ölpreis wieder. Auch tanken dürfte damit teuer bleiben. Katrin Müller.
13: Der Preis für Rohöl kletterte auf den höchsten Stand seit einer Woche. Auch bei den Spritpreisen geht's wohl eher rauf als runter. Super E10 kostete laut ADAC zuletzt im bundesweiten Schnitt 2,15 Euro, Diesel 2,20 Euro pro Liter. Und auch im Nachbarland Polen dürften die Spritpreise ab morgen kräftig anziehen. Dort läuft zum Ende der Schulferien der Tankrabatt aus.
10: Und das waren die Nachrichten aus Hamburg, Deutschland und der Welt.
9: Das Radio Hamburg Wetter.
11: Die nächsten Stunden bleiben wechselhaft mit einzelnen Schauern. Der Wind lässt aber langsam nach. Auch nachts kann es nass werden. Und morgen bleibt es bei einer Tagestop-Temperatur von 20 Grad windig und es wird Schauer geben.
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15: Stop and Go gibt es auf der A7 Hannover Richtung Flensburg zwischen Waltershof und Bahrenfeld auf 6 Kilometern. Auf der A7 Hamburg Richtung Flensburg ist in Höhe Bahrenfeld nach einem Unfall die rechte Spur gesperrt. Und in der Gegenrichtung, auf der A7 Flensburg Richtung Hamburg, sind es zwischen Volkspark und dem Elbtunnel 3 Kilometer Stop and Go. Der Radio Hamburg Verkehr für Hamburg, Niedersachsen und Schleswig-Holstein.
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0: Schönen Montagfeierabend euch und den verbringt ihr heute auf der Couch. Einfach den ganzen Abend einkuscheln und eure liebsten Mega-Hits hören. Das Beste von heute für euch kommt von einer Girlgroup aus London und die haben einfach so einen coolen eigenen Sound. Flow für euch mit Leak It.

Ihr habt's heute doch auch gedacht. In der Mittagspause oder eben auf dem Weg nach Hause. Es ist irgendwie schon so ein bisschen herbstlich draußen. Ich will es ja irgendwie noch nicht so richtig wahrhaben, aber es liegen schon Blätter auf dem Boden im Park und es ist auch nicht mehr ganz so warm. Morgen ist es wirklich soweit. Meteorologischer Herbstanfang. Aber so ganz wollen wir dem Sommer doch noch nicht Tschüss sagen, oder? Wir holen ihn morgen früh nochmal für euch zurück. Das Sommer-Comeback in eurer Morningshow. Guten Morgen Hamburg ab 7.45 Uhr. Ihr seid dabei. Wir freuen uns riesig, wenn ihr einschaltet und mit uns in den Tag startet. Und eine fette Portion Sommer, die gibt's jetzt schon mal für euch von den Jungs von Fastboy. Die klingt so nach Sonne, nach gute Laune. Genau richtig für euren Montagfeierabend. Das Beste von heute, Music Sounds für euch.

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0: rein in euren Montagfeierabend mit Sia. Eure absolute Lieblingsstimme. Sie hat noch Sean Paul dabei. Cheap Thrills gibt's gleich für euch. Und das Beste von heute, das kommt von Kamrat. Richtig guter Beat, der einfach Laune macht. Hug Yourself gleich bei eurem Musiksender Nummer 1, Radio Hamburg.
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11: Das Radio Hamburg Regenradar zeigt auch am Abend noch einzelne Schauer. Dazu wird der Wind allmählich schwächer. Nachts bleibt es wolkig und nass. Morgen gibt es bei einer Tagestoptemperatur von 20 Grad auch immer wieder Regen.
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14: Stop and Go gibt es auf der A7 Hannover Richtung Flensburg zwischen Waltershof und Bahrenfeld auf 6 Kilometern. Auf der A7 Hamburg Richtung Flensburg ist in Höhe Bahrenfeld nach einem Unfall die rechte Spur gesperrt. Und in der Gegenrichtung, auf der A7 Flensburg Richtung Hamburg, sind es zwischen Volkspark und dem Elbtunnel 3 Kilometer Stop and Go. Der Radio Hamburg Verkehr für Hamburg, Niedersachsen und Schleswig-Holstein.
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0: Vier davon am Stück für euch und eure liebsten Megastars dabei. Sia gleich mit ihrer Hammerstimme. Kamrat macht einfach richtig gute Laune. Ian Dior mit richtig guten Beats und was ganz Neues für euch. Das kommt von Another zusammen mit 54 Ultra. Und das sind Beats, die einfach sowas von gute Laune machen. Ab der ersten Sekunde. Talk to you für euch.

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0: 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Mit in den Top 3 ist Laura Nahr.
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0: 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Und in euren Feierabend kommt ihr jetzt richtig gut rein mit chilligen, coolen Beats von The Bowser. Hat so einen guten Feierabend-Groove. Magnetic bei Radio Hamburg.

0: schönen Montagfeierabend. Ihr hört euren Lieblingssender und wir haben genau die richtige Playlist für euch. Mit Beats, die richtig gute Laune machen und euch reinbringen in dieses Feierabend-Feeling. Das Beste von heute kommt gleich von Mistasy für euch. Sometimes I Love You klingt einfach so ganz leicht und easy nach Sommer. Freut ihr euch drauf bei eurem Musiksender Nummer 1, Radio Hamburg.
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2: Ich bin Thomas Bleskin. Die Inflation in Deutschland ist im August auf 2,9% gestiegen. Nach vorläufigen Zahlen des Statistischen Bundesamts waren vor allem höhere Energiepreise dafür verantwortlich. Tanken und Heizen kosteten im Schnitt gut 10% mehr als ein Jahr zuvor. Lebensmittel verteuerten sich dagegen kaum. Die Bundesbank hält in den kommenden Monaten einen weiteren Anstieg der Teuerung für möglich. Die Finanznöte der Pflegeversicherung spitzen sich angesichts stark steigender Ausgaben weiter zu. In der ersten Hälfte des Jahres summierte sich das Defizit auf 770 Millionen Euro, wie der Spitzenverband der gesetzlichen Krankenkassen mitteilte, der auch die Pflegekassen vertritt.
3: Die Ausgaben seien im Moment dreimal so hoch wie die Einnahmen, sagt der GKV-Chef. Das könne und werde auf Dauer so nicht funktionieren. Schon für Oktober rechnen die Pflegekassen damit, dass das Geld nicht mehr reicht, um die Pflegeleistungen voll zu finanzieren. Das Ende der Fahnenstange ist erreicht, sagte Blatt. Hauptgrund sei die steigende Zahl an Menschen, die Leistungen zur Pflegeversicherung bekommen. Inzwischen seien das fast 6 Millionen Personen. Der Verband fordert die Politik auf, schnell zu handeln, damit die Pflege nicht selbst zum kompletten Pflegefall wird. Diana Kramer, Nachrichtenredaktion.
2: Je nach Alter und Region gibt es in Deutschland eine unterschiedliche Geschlechterverteilung. Das geht aus Daten des Statistischen Bundesamts in Wiesbaden hervor.
4: Insgesamt gesehen leben hierzulande etwas mehr Frauen. Laut Statistik kommen bundesweit 1027 Frauen auf 1000 Männer. Die sind wiederum in den jüngeren Altersgruppen in der Überzahl, während es bei den älteren, also ab 50, mehr Frauen gibt. Laut Experten ist das auf eine höhere Lebenserwartung von Frauen zurückzuführen. Gleichzeitig gibt es bei älteren Männern eine höhere Abwanderung. Am größten ist der Unterschied in der Geschlechterverteilung übrigens in Schleswig-Holstein. Am ausgeglichensten ist das Verhältnis in Baden-Württemberg. Katrin Müller, Nachrichtenredaktion.
2: Der Sommer in diesem Jahr ist nach einer vorläufigen Auswertung der zweitwärmste, der in Deutschland jemals offiziell gemessen wurde. Das teilte der Deutsche Wetterdienst mit. Das voraussichtliche Temperaturmittel lag demnach bei 19,6 Grad. Beispiellos war 2026 die Häufigkeit der Hitze. Im Deutschlandmittel seien rund 22 heiße Tage mit mindestens 30 Grad und etwa 5 sehr heiße Tage mit mindestens 35 Grad ermittelt worden.
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5: Aktuell ziehen noch einzelne Schauer durch Hamburg. Später beruhigt sich zumindest der Wind etwas. Nachts sind weitere Schauer möglich. Und morgen wechseln sich Sonne, Wolken und Regenschauer ab. Bei einer Tagestopptemperatur von 20 Grad.
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7: In Hamburg ist der Holzenkampf zwischen dem Bornkampfsweg und der Ruhrstraße nach einem Unfall gesperrt. Soweit der Radio Hamburg Verkehr für Hamburg, Niedersachsen und Schleswig-Holstein.
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0: Schönen Montagfeierabend und wie schön, dass ihr den mit uns verbringt. Ihr liegt ganz gemütlich auf der Couch und scrollt gerade im Internet nach Übergangsjacken. Ist ja jetzt doch soweit. Morgen ist meteorologischer Herbstanfang. Langsam geht's so Richtung Herbst. Aber unsere Playlist, die hört sich noch voll nach Sommer an. Das Beste von heute für euch, Sometimes I Love You, sind so ganz chillige, coole Sommerbeats von Mistasy. Habt einen schönen Feierabend.

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0: 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Und für euren Feierabend gibt's jetzt ganz chillige, ruhige Sounds von Sam Smith aus seinem neuen Album Hazel Eyes. Und da klingt seine Stimme einfach so schön. Er kann es ja, dieses emotionale, ruhige. Das Beste von heute. Für euren Feierabend. Constant Companion.
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0: mit ganz vielen Mega-Hits in euren Montag-Feierabend. Das Beste von heute, das kommt gleich von Tiffany Harris. 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Und ihr freut euch schon so sehr, sie endlich live auf der großen Bühne zu erleben. 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Einen Vorgeschmack, den gibt's jetzt schon mal von Tiffany. Das Beste von heute, Vertigo. Gleich bei eurem Musiksender Nummer 1, Radio Hamburg.
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8: Die nächsten Stunden bleiben wechselhaft mit einzelnen Schauern. Der Wind lässt aber langsam nach. Auch nachts kann es nass werden. Und morgen bleibt es bei einer Tagestop-Temperatur von 20 Grad windig und es wird Schauer geben.
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10: In Hamburg ist der Holzenkamp zwischen dem Bornkampfsweg und der Ruhrstraße nach einem Unfall gesperrt. Soweit der Radio Hamburg Verkehr für Hamburg, Niedersachsen und Schleswig-Holstein.
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0: 4 davon am Stück für euch. Gleich richtig coole Sounds von Justin Bieber. Tiffany Harris für euch am Start. Und neue Musik von Ray Dalton. Und wenn der eins kann, dann gute Laune. Go That High klingt einfach voll nach Feierabend.

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0: Ihr habt gewotet und so fleißig abgestimmt für euren Favoriten aus der Top 10. 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
2: Mit dir.
0: Und ihr habt euch so in seine Stimme, seine Gitarre und seinen Auftritt verliebt, dass ihr für ihn abgestimmt habt. 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
0: 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Und für euren Montagfeierabend gibt's jetzt ganz chillige, coole Sounds von Harry Styles für euch. American Girls bei eurem Musiksender Nummer 1.

ganz viel Feierabend-Feeling mit euren liebsten Mega-Hits. Gleich gute Laune-Beats von Kamrat. So Good gibt's gleich für euch. Und das Beste von heute klingt nach Club und nach Tanzen. Kommt auch von Jennifer Lopez und David Guetta. Save Me Tonight gleich direkt nach den News. Vorher noch Gracie Abrams für euch mit That's So True.

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1: Ich bin Thomas Bleskin. Die Inflation in Deutschland ist im August auf 2,9% gestiegen. Nach vorläufigen Zahlen des Statistischen Bundesamts waren vor allem höhere Energiepreise dafür verantwortlich.
2: Benzin, Diesel und Heizöl sind nach wie vor die Preistreiber, sagt Inflationsexpertin Silke Tober. Denn nachdem der Tankrabatt Ende Juni ausgelaufen war, waren die Preise schon spürbar gestiegen. Und im August ging es dann weiter rauf. Noch stärker als jetzt hatten die Verbraucherpreise zuletzt im Dezember 2023 angezogen. Tanken und Heizen kosteten im August über 10% mehr als vor einem Jahr. Wenigstens sind aber die Lebensmittelpreise einigermaßen stabil geblieben. Thomas Thonfeld, Nachrichtenredaktion.
1: Bundeskanzler Friedrich Merz ist bei einem Wahlkampfbesuch in Kühlungsborn teils ausgepfiffen und beschimpft worden. Einige Menschen riefen unter anderem Rücktritt und bezeichneten den CDU-Politiker als Kriegstreiber. Aus dem Publikum gab es zugleich Widerspruch gegen die lautstarken Proteste. Knapp eine Woche vor der Landtagswahl in Sachsen-Anhalt unterstützt Merz heute auch den dortigen Wahlkampf von CDU-Ministerpräsident Sven Schulze.
3: Merz auf dem Marktplatz wird es nicht geben. Der Kanzler trifft stattdessen Politiker und natürlich Ministerpräsident Schulze. Der ist als Wahlkämpfer bisher auf Distanz gegangen zu Berlin, auch beim Thema Rente mit 63. Der Kanzler will sie abschaffen, Schulze dagegen nicht. Er signalisiert aber nun Kompromissbereitschaft, will sich aber nicht verbiegen. Laut Umfragen liegt die CDU in Sachsen-Anhalt klar hinter der AfD. Claudia Wächter, Nachrichtenredaktion.
1: Der diesjährige Sommer ist nach einer vorläufigen Auswertung der zweitwärmste, der in Deutschland jemals offiziell gemessen wurde. Das teilte der Deutsche Wetterdienst mit. Etwas wärmer war demnach nur der Jahrhundertsommer 2003. Für die KI-Anwendung ChatGPT, das Online-Forum Reddit und die Spieleplattform Roblox gelten künftig strengere Vorgaben der Europäischen Union. Alle drei Angebote haben die Schwelle von monatlich 45 Millionen Nutzern überschritten und fallen damit unter zusätzliche Regeln des Digital Services Act. Dabei geht es unter anderem um Kinder- und Jugendschutz sowie den Umgang mit rechtswidrigen Inhalten. Die Unternehmen haben 4 Monate Zeit, sich auf die Vorgaben einzustellen.
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4: Das Radio Hamburg Regenradar zeigt auch am Abend noch einzelne Schauer. Dazu wird der Wind allmählich schwächer. Nachts bleibt es wolkig und nass. Morgen gibt es bei einer Tagestop-Temperatur von 20 Grad auch immer wieder Regen.
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6: Auf der A7 Flensburg-Hamburg. Achtung Autofahrer. Zwischen Bad Bramstedt und Kaltenkirchen sind in beiden Richtungen Rehe auf der Autobahn. Und in Hamburg ist der Holzenkamp zwischen dem Bornkampsweg und der Ruhrstraße nach einem Unfall gesperrt. Der Radio Hamburg Verkehr für Hamburg, Niedersachsen und Schleswig-Holstein.
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7: Schönen Montag-Feierabend euch. Ihr macht euch gerade noch was zu essen in der Küche, nach dem Sport und dann endlich verdient ab auf die Couch mit euren liebsten Mega-Hits. Die klingen mehr nach Club als nach zu Hause. Jennifer Lopez und David Guetta für euch mit dem Besten von heute. Geht richtig ab. Save Me Tonight.

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4: Richtig gut, du hast da richtig vorgelegt, meine Güte. 9 richtige.
0: 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Und für euren Feierabend gibt's jetzt richtig coole, chillige Sounds von Jack Dean. Ganz neu und das Beste von heute. Und er hat so eine hammerkrasse Stimme und geht richtig ab. Mercy für euch. 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

0: Euren Montagfeierabend, den macht ihr euch ganz gemütlich zu Hause. Gleich mit euren liebsten Mega-Hits Emily Sunday. Schön, Read All About It gibt's gleich für euch. Und das Beste von heute, das kommt von Moss Kenner. Ein richtig guter Groove. Rhythm Unknown gleich bei eurem Musiksender Nummer 1, Radio Hamburg.
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7: Aktuell ziehen noch einzelne Schauer durch Hamburg. Später beruhigt sich zumindest der Wind etwas. Nachts sind weitere Schauer möglich. Und morgen wechseln sich Sonne, Wolken und Regenschauer ab. Bei einer Tagestopptemperatur von 20 Grad.
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9: Auf der A7 Flensburg-Hamburg. Achtung Autofahrer. Zwischen Bad Bramstedt und Kaltenkirchen sind in beiden Richtungen Rehe auf der Autobahn. Und in Hamburg ist der Holzenkamp zwischen dem Bornkampsweg und der Ruhrstraße nach einem Unfall gesperrt. Der Radio Hamburg Verkehr für Hamburg, Niedersachsen und Schleswig-Holstein.
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0: Und jede Menge Feierabend-Feeling. 4 Mega-Hits am Stück, die bringen wir direkt zu euch auf die Couch. Und da ist für jeden was dabei. Gleich gute Laune-Beats von Mark Amber. Belong Together, freut ihr euch drauf. Moss Kerner mit so einem ganz coolen Feierabend-Groove. Das Beste von heute kommt von ihm. Emily Sunday mit ihrer Hammerstimme. Und so einem ganz ruhigen, emotionalen Mega-Hit liebt ihr. Direkt nach dem Besten von heute, ganz neu, kommt von Medusa und Khalid. Heißt Weekend und klingt einfach voll nach Wochenende und gute Laune.

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0: Ihr habt so Bock auf diesen coolen Sound, habt für sie abgestimmt. 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

0: Genau so klingt eure Feierabend-Playlist. Voll nach guter Laune. Gleich das Beste von heute für euch. Das kommt von Jason Derulo. Und wenn der eins kann, dann tanzen, singen und gute Laune machen. Zusammen mit Melody und DJ Goja. So einen ganz chilligen, coolen Sound, der sich voll nach Sommer anhört. Michiko gibt's gleich für euch bei eurem Musiksender Nummer 1. Radio Hamburg.
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1: Ich bin Ursula Winkler. Bei seinem ersten Wahlkampfauftritt in Ostdeutschland ist Bundeskanzler Merz teils ausgepfiffen und beschimpft worden. Auf der Strandpromenade des Ostseebads Kühlungsborn in Mecklenburg-Vorpommern bezeichneten einige Passanten Merz als Kriegstreiber, Pinocchio oder skandierten Rücktritt. Dabei erhielten sie aber auch Widerspruch aus dem Publikum.
2: Der Widerspruch gegen die Schreienden kam von Menschen, die an den Anstand der lautstarken Merz-Gegner appellierten. Angesichts der schlechten Wahlumfragen aus Sicht der CDU und auch seiner persönlichen schlechten Beliebtheitswerte kommen die Pfiffe und Beleidigungen für Kanzler Merz nicht überraschend. Merz absolviert bisher auch eher kleinere Auftritte im Osten. Wohl auch, weil größere Auftritte den Spitzenkandidaten seiner Partei gar nicht so recht wären. Die CDU-Kandidaten distanzieren sich in ihrem Wahlkampf teilweise demonstrativ von der Berliner Regierungspolitik. Ronny Tochau, Berlin.
1: Die Inflation in Deutschland ist im August auf 2,9% gestiegen. Nach vorläufigen Zahlen des Statistischen Bundesamts waren vor allem höhere Energiepreise dafür verantwortlich. Tanken und Heizen kosteten im Schnitt gut 10% mehr als ein Jahr zuvor. Lebensmittel verteuerten sich dagegen kaum. Die Bundesbank hält in den kommenden Monaten einen weiteren Anstieg der Teuerung für möglich. Backofentemperaturen, brennende Wälder und ausgetrocknete Flüsse. Der diesjährige Sommer ist nach einer vorläufigen Auswertung der zweitwärmste, der in Deutschland jemals offiziell gemessen wurde. Das teilte der Deutsche Wetterdienst mit. Etwas wärmer war nur der Jahrhundertsommer 2003.
3: So viele heiße Sommertage bei uns gab's noch nie, also Tage mit 30 Grad und mehr. Selbst viele Nächte waren tropisch. Am wärmsten war's im Saarland. Es war ein Extremsommer mit tausenden Hitzetoten, Wälder brannten, Flüsse und Böden trockneten aus. Und das ist nicht nur Wetter. Solch eine Hitzewelle, sagen die Experten, wäre ohne den Klimawandel statistisch unmöglich gewesen. Claudia Wächter, Nachrichtenredaktion.
1: Fußballstar Lionel Messi beendet seine Karriere in der argentinischen Nationalmannschaft. Er erklärte, die Entscheidung falle ihm sehr schwer, aber die Zeit dafür sei gekommen. Messi bestritt insgesamt 207 Länderspiele und erzielte dabei 125 Tore. Sein größter Erfolg mit Argentinien war der Gewinn der Weltmeisterschaft 2022.
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4: Die nächsten Stunden bleiben wechselhaft mit einzelnen Schauern. Der Wind lässt aber langsam nach. Auch nachts kann es nass werden. Und morgen bleibt es bei einer Tagestop-Temperatur von 20 Grad windig und es wird Schauer geben.
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6: Auf der A1 Lübeck-Hamburg muss auf der Norderelbbrücke in beiden Richtungen bis 5 Uhr mit Verkehrsbehinderungen gerechnet werden. Und in Hamburg ist der Holzenkamp zwischen dem Bornkampsweg und der Ruhrstraße nach einem Unfall gesperrt. Der Radio Hamburg Verkehr für Hamburg, Niedersachsen und Schleswig-Holstein.
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7: Eure liebsten Megahits alle in einer Playlist. Damit macht ihr euch schön auf dem Sofa gemütlich, euren Lieblingssnacks, einen Feierabenddrink und Daft Punk gleich für euch zusammen mit Pharrell Williams und Beats, die einfach richtig gute Laune machen. Get Lucky gibt's direkt nach dem Besten von heute. Das kommt von DJ Goja zusammen mit Melody und Jason Derulo. Also Sounds, die richtig nach Club klingen und voll nach Sommer. Michiko für euch.

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0: 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Für euch steht auf der Bühne unter anderem auch Tiffany Ayres und wir machen euch jetzt schon mal ordentlich Vorfreude mit neuer Musik von ihr und die ist nach der typischen Tiffany Ayres Art mit ihrer Hammerstimme, geht einfach richtig ab und klingt so cool. Das Beste von heute für euch. Find Me.
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0: richtig gute Beats für euren Feierabend. Gleich dreht ihr nochmal richtig auf, zusammen mit Somber und dem Besten von heute, Homewrecker. Freut ihr euch drauf bei eurem Musiksender Nummer 1, Radio Hamburg. Alles in eurer Montag-Feierabend-Playlist.
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9: Das Radio Hamburg Regenradar zeigt auch am Abend noch einzelne Schauer. Dazu wird der Wind allmählich schwächer. Nachts bleibt es wolkig und nass. Morgen gibt es bei einer Tagestop-Temperatur von 20 Grad auch immer wieder Regen.
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11: Auf der A1 Lübeck-Hamburg muss auf der Norderelbbrücke in beiden Richtungen bis 5 Uhr mit Verkehrsbehinderungen gerechnet werden. Und in Hamburg ist der Holzenkamp zwischen dem Bornkampsweg und der Ruhrstraße nach einem Unfall gesperrt. Der Radio Hamburg Verkehr für Hamburg, Niedersachsen und Schleswig-Holstein.
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0: Vier davon am Stück für euch. Gleich Justin Timberlake für euch am Start. Somber mit richtig guten Beats. Demi Lovato, ihre Stimme liebt ihr. Das gibt's direkt nach dem Besten von heute. Das ist was ganz Neues. Kommt von You Not Us zusammen mit Daddy DJ. Und den Sound, den kennt ihr garantiert. Den haben sie nochmal neu aufgelegt. Macht einfach sowas von gute Laune. Flipside für euch.

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2: Und diese Woche habe ich eine Serie für euch mit einer extrem hohen Hollywood-Star-Dichte. Only Murders in the Building läuft bei Disney Plus und es ist eine sehr unterhaltsame Mischung aus Comedy und Verbrechen.
3: Es gab schon wieder einen Mord.
2: Es erinnert so vom Humor her an die Knives Out-Filme, nur geht es hier um ein ungleiches Ermittler-Trio, zwei schrullige ältere Herren und eine junge Frau. Alle drei wohnen in einem New Yorker Apartmenthaus und alle drei sind True-Crime-Fans und produzieren zusammen eine True-Crime-Podcast-Serie.
4: Wer würde Seth töten?
3: Ganz schön viele Verdächtige.
0: Und das ist wirklich True Crime, weil es passiert.
2: Ja, sie müssen dann echte Fälle lösen. Die Morde passieren fast immer im eigenen Haus und es funktioniert einerseits so nach dem Wer-war-es-Prinzip. Ihr könnt also miträtseln, wer der Täter ist. Aber es ist eben vor allem auch witzig, weil auch zum Beispiel immer jede Menge seltsame Figuren auftauchen.
5: Der Killer läuft frei rum. Konzentrieren wir uns. Wir übernehmen.
3: Und ihr denkt, ihr könnt das?
0: Und da sind ja viele bekannte Gesichter dabei.
2: Ja, die Liste der Gaststars ist wirklich fett. Meryl Streep ist zum Beispiel dabei, Renee Zellweger, Melissa McCarthy oder Sting war auch schon mal dabei. 5 Staffeln mit 50 Episoden gibt es bereits. Im Dezember kommt Staffel 6 und ich bin mir ganz sicher, Only Murders in the Building rettet auch euch, liebe Radio Hamburg-Hörerinnen und Hörer, mit Humor und Verbrechen garantiert durch diese Woche von mir.

0: Genau richtig für euren Montagfeierabend. So ein cooler Lounge-Sound von Paul und Fritz Kalkbrenner. Gleich für euch Sky and Sand. Und das Beste von heute kommt von Katy Perry. Dreht ihr gleich nochmal auf. Watch It Burn gibt's direkt nach den News für euch. Vorher noch Alicia Keys mit ihrer Hammerstimme. Und Love Looks Better.
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1: Ich bin Ursula Winkler. Bundeskanzler Merz hat im Wahlkampf in Sachsen-Anhalt erneut vor einer möglichen AfD-Regierung gewarnt. Das Land dürfe kein Experimentierfeld für Wutbürger werden, sagte er. Eine absolute Mehrheit der AfD könne nach seiner Einschätzung internationale Investoren abschrecken. Zugleich zeigte sich Merz zuversichtlich, dass die CDU bis zur Landtagswahl am Sonntag noch aufholen kann. Das Leben in Deutschland hat sich im August weiter verteuert. Die Verbraucherpreise lagen um 2,9% über dem Niveau des Vorjahresmonats, nach 2,8% Inflation im Juli. Das hat das Statistische Bundesamt auf Basis vorläufiger Zahlen mitgeteilt.
2: Benzin, Diesel und Heizöl sind nach wie vor die Preistreiber, sagt Inflationsexpertin Silke Tober. Denn nachdem der Tankrabatt Ende Juni ausgelaufen war, waren die Preise schon spürbar gestiegen. Und im August ging es dann weiter rauf. Noch stärker als jetzt hatten die Verbraucherpreise zuletzt im Dezember 2023 angezogen. Tanken und Heizen kosteten im August über 10% mehr als vor einem Jahr. Wenigstens sind aber die Lebensmittelpreise einigermaßen stabil geblieben. Thomas Thonfeld, Nachrichtenredaktion.
1: Nach den Schüssen bei einem Techno-Rave im Kanton Aargau hat die Schweizer Polizei einen Verdächtigen festgenommen. Es handle sich um einen 43 Jahre alten Schweizer, hieß es.
3: Es waren lange, bange Stunden im Schweizer Kanton Aargau nach den tödlichen Schüssen bei einer Rave am frühen Sonntag. Die Polizei spricht inzwischen von einem Einzeltäter. Die Bewohner der Region unweit der deutschen Grenze können also aufatmen. Es sind keine bewaffneten Täter mehr auf freiem Fuß. Über ein Motiv des mutmaßlichen Täters hat die Polizei aber bislang nichts gesagt. Aus Genf, Christiane Ulrich.
1: Der Sommer in diesem Jahr ist nach einer vorläufigen Auswertung der zweitwärmste, der in Deutschland jemals offiziell gemessen wurde. Das teilte der Deutsche Wetterdienst mit. Das voraussichtliche Temperaturmittel lag demnach bei 19,6 Grad. Beispiellos war 2026 die Häufigkeit der Hitze. Im Deutschlandmittel seien rund 22 heiße Tage mit mindestens 30 Grad und etwa 5 sehr heiße Tage mit mindestens 35 Grad ermittelt worden.
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4: Aktuell ziehen noch einzelne Schauer durch Hamburg. Später beruhigt sich zumindest der Wind etwas. Nachts sind weitere Schauer möglich. Und morgen wechseln sich Sonne, Wolken und Regenschauer ab. Bei einer Tagestopptemperatur von 20 Grad.
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6: Auf der A1 Lübeck-Hamburg ist auf der Norderelbbrücke in beiden Richtungen bis 5 Uhr mit Verkehrsbehinderungen zu rechnen. Und in Hamburg ist der Holzenkamp zwischen dem Bornkampsweg und der Ruhrstraße nach einem Unfall gesperrt. Soweit der Radio Hamburg Verkehr für Hamburg, Niedersachsen und Schleswig-Holstein.
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5: Ich bin Ursula Winkler. Bundeskanzler Merz hat im Wahlkampf in Sachsen-Anhalt erneut vor einer möglichen AfD-Regierung gewarnt. Das Land dürfe kein Experimentierfeld für Wutbürger werden, sagte er. Eine absolute Mehrheit der AfD könne nach seiner Einschätzung internationale Investoren abschrecken. Zugleich zeigte sich Merz zuversichtlich, dass die CDU bis zur Landtagswahl am Sonntag noch aufholen kann. Das Leben in Deutschland hat sich im August weiter verteuert. Die Verbraucherpreise lagen um 2,9% über dem Niveau des Vorjahresmonats, nach 2,8% Inflation im Juli. Das hat das Statistische Bundesamt auf Basis vorläufiger Zahlen mitgeteilt.
6: Benzin, Diesel und Heizöl sind nach wie vor die Preistreiber, sagt Inflationsexpertin Silke Tober. Denn nachdem der Tankrabatt Ende Juni ausgelaufen war, waren die Preise schon spürbar gestiegen. Und im August ging es dann weiter rauf. Noch stärker als jetzt hatten die Verbraucherpreise zuletzt im Dezember 2023 angezogen. Tanken und Heizen kosteten im August über 10% mehr als vor einem Jahr. Wenigstens sind aber die Lebensmittelpreise einigermaßen stabil geblieben. Thomas Thonfeld, Nachrichtenredaktion.
5: Nach den Schüssen bei einem Techno-Rave im Kanton Aargau hat die Schweizer Polizei einen Verdächtigen festgenommen. Es handle sich um einen 43 Jahre alten Schweizer, hieß es.
7: Es waren lange, bange Stunden im Schweizer Kanton Aargau nach den tödlichen Schüssen bei einer Rave am frühen Sonntag. Die Polizei spricht inzwischen von einem Einzeltäter. Die Bewohner der Region unweit der deutschen Grenze können also aufatmen. Es sind keine bewaffneten Täter mehr auf freiem Fuß. Über ein Motiv des mutmaßlichen Täters hat die Polizei aber bislang nichts gesagt. Aus Genf, Christiane Ulrich.
5: Der Sommer in diesem Jahr ist nach einer vorläufigen Auswertung der zweitwärmste, der in Deutschland jemals offiziell gemessen wurde. Das teilte der Deutsche Wetterdienst mit. Das voraussichtliche Temperaturmittel lag demnach bei 19,6 Grad. Beispiellos war 2026 die Häufigkeit der Hitze. Im Deutschlandmittel seien rund 22 heiße Tage mit mindestens 30 Grad und etwa 5 sehr heiße Tage mit mindestens 35 Grad ermittelt worden.
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8: Die nächsten Stunden bleiben wechselhaft mit einzelnen Schauern. Der Wind lässt aber langsam nach. Auch nachts kann es nass werden. Und morgen bleibt es bei einer Tagestop-Temperatur von 20 Grad windig und es wird Schauer geben.
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9: Auf der A1 Lübeck-Hamburg ist auf der Norderelbbrücke in beiden Richtungen bis 5 Uhr mit Verkehrsbehinderungen zu rechnen. Und in Hamburg ist der Holzenkamp zwischen dem Bornkampsweg und der Ruhrstraße nach einem Unfall gesperrt. Soweit der Radio Hamburg Verkehr für Hamburg, Niedersachsen und Schleswig-Holstein.
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1: Ich bin Ursula Winkler. Bundeskanzler Merz ist bei einem Wahlkampfbesuch in Mecklenburg-Vorpommern teils ausgepfiffen und beschimpft worden. Einige Menschen riefen in Kühlungsborn unter anderem Rücktritt und bezeichneten Merz als Kriegstreiber. Aus dem Publikum gab es aber auch Widerspruch gegen die lautstarken Proteste. Ein zuvor angekündigtes Pressestatement des Kanzlers fand nicht statt. Die Bahn setzt ab heute das neue Alkoholverbot stufenweise an ihren Bahnhöfen um. Der Konzern erhofft sich dadurch unter anderem mehr Sicherheit für Fahrgäste und Beschäftigte. Aber es gibt auch Kritik an dem Verbot.
2: Deutlich weniger Müll und Gewalt. Diese Bilanz zieht die Bahn nach einem Modellprojekt. An 30 Bahnhöfen gilt das Verbot nämlich schon. Ab heute kommen 4 dazu, unter anderem der Berliner Hauptbahnhof. Bis Mitte Oktober soll das Verbot dann an allen 5.400 Bahnhöfen gelten. Es ist dann verboten, Alkohol im Bahnhofsgebäude und an den Gleisen zu trinken. Der Konsum in Bahnhofskneipen und in Fernzügen bleibt aber erlaubt. Kritiker sagen, dieses Verbot könne gar nicht kontrolliert werden. Dafür fehlt schlicht das Personal. Thomas Bremser, Nachrichtenredaktion.
1: Die Geschlechterverteilung ist in Deutschland sehr unterschiedlich. Je nach Alter und Region unterscheidet sich die Anzahl der Frauen und Männer teils deutlich. Das zeigen Daten des Statistischen Bundesamts.
3: Insgesamt gesehen leben hierzulande etwas mehr Frauen. Laut Statistik kommen bundesweit 1027 Frauen auf 1000 Männer. Die sind wiederum in den jüngeren Altersgruppen in der Überzahl, während es bei den Älteren, also ab 50, mehr Frauen gibt. Laut Experten ist das auf eine höhere Lebenserwartung von Frauen zurückzuführen. Gleichzeitig gibt es bei älteren Männern eine höhere Abwanderung. Am größten ist der Unterschied in der Geschlechterverteilung übrigens in Schleswig-Holstein. Am ausgeglichensten ist das Verhältnis in Baden-Württemberg. Katrin Müller, Nachrichtenredaktion.
1: Ein großflächiger Ausfall bei Microsoft hat am Abend den E-Mail-Verkehr von Millionen Nutzern weltweit beeinträchtigt. Betroffen sind sowohl Unternehmenskunden als auch private Nutzer des E-Mail-Dienstes Outlook. Wie der Konzern auf seinen offiziellen Seiten bestätigte, kommt es zu erheblichen Problemen beim Login sowie beim Empfang und Versand von E-Mails. Die Microsoft-Techniker rollen aktuell ein Update auf den betroffenen Servern aus, um die Dienste wiederherzustellen.
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4: Das Radio Hamburg Regenradar zeigt auch am Abend noch einzelne Schauer. Dazu wird der Wind allmählich schwächer. Nachts bleibt es wolkig und nass. Morgen gibt es bei einer Tagestop-Temperatur von 20 Grad auch immer wieder Regen.
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6: Auf der A1 Lübeck-Hamburg ist auf der Norderelbbrücke in beiden Richtungen bis 5 Uhr mit Verkehrsbehinderungen zu rechnen. Und in Hamburg ist der Holzenkamp zwischen dem Bornkampsweg und der Ruhrstraße nach einem Unfall gesperrt. Soweit der Radio Hamburg Verkehr für Hamburg, Niedersachsen und Schleswig-Holstein.

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6: Ich bin Ursula Winkler. Bundeskanzler Merz ist bei einem Wahlkampfbesuch in Mecklenburg-Vorpommern teils ausgepfiffen und beschimpft worden. Einige Menschen riefen in Kühlungsborn unter anderem Rücktritt und bezeichneten Merz als Kriegstreiber. Aus dem Publikum gab es aber auch Widerspruch gegen die lautstarken Proteste. Ein zuvor angekündigtes Pressestatement des Kanzlers fand nicht statt. Die Bahn setzt ab heute das neue Alkoholverbot stufenweise an ihren Bahnhöfen um. Der Konzern erhofft sich dadurch unter anderem mehr Sicherheit für Fahrgäste und Beschäftigte. Aber es gibt auch Kritik an dem Verbot.
7: Deutlich weniger Müll und Gewalt. Diese Bilanz zieht die Bahn nach einem Modellprojekt. An 30 Bahnhöfen gilt das Verbot nämlich schon. Ab heute kommen 4 dazu, unter anderem der Berliner Hauptbahnhof. Bis Mitte Oktober soll das Verbot dann an allen 5.400 Bahnhöfen gelten. Es ist dann verboten, Alkohol im Bahnhofsgebäude und an den Gleisen zu trinken. Der Konsum in Bahnhofskneipen und in Fernzügen bleibt aber erlaubt. Kritiker sagen, dieses Verbot könne gar nicht kontrolliert werden. Dafür fehlt schlicht das Personal. Thomas Bremser, Nachrichtenredaktion.
6: Die Geschlechterverteilung ist in Deutschland sehr unterschiedlich. Je nach Alter und Region unterscheidet sich die Anzahl der Frauen und Männer teils deutlich. Das zeigen Daten des Statistischen Bundesamts.
8: Insgesamt gesehen leben hierzulande etwas mehr Frauen. Laut Statistik kommen bundesweit 1027 Frauen auf 1000 Männer. Die sind wiederum in den jüngeren Altersgruppen in der Überzahl, während es bei den älteren, also ab 50, mehr Frauen gibt. Laut Experten ist das auf eine höhere Lebenserwartung von Frauen zurückzuführen. Gleichzeitig gibt es bei älteren Männern eine höhere Abwanderung. Am größten ist der Unterschied in der Geschlechterverteilung übrigens in Schleswig-Holstein. Am ausgeglichensten ist das Verhältnis in Baden-Württemberg. Katrin Müller, Nachrichtenredaktion.
6: Ein großflächiger Ausfall bei Microsoft hat am Abend den E-Mail-Verkehr von Millionen Nutzern weltweit beeinträchtigt. Betroffen sind sowohl Unternehmenskunden als auch private Nutzer des E-Mail-Dienstes Outlook. Wie der Konzern auf seinen offiziellen Seiten bestätigte, kommt es zu erheblichen Problemen beim Login sowie beim Empfang und Versand von E-Mails. Die Microsoft-Techniker rollen aktuell ein Update auf den betroffenen Servern aus, um die Dienste wiederherzustellen.
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9: Aktuell ziehen noch einzelne Schauer durch Hamburg. Später beruhigt sich zumindest der Wind etwas. Nachts sind weitere Schauer möglich. Und morgen wechseln sich Sonne, Wolken und Regenschauer ab. Bei einer Tagestopptemperatur von 20 Grad.
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11: Auf der A1 Lübeck-Hamburg ist auf der Norderelbbrücke in beiden Richtungen bis 5 Uhr mit Verkehrsbehinderungen zu rechnen. Und in Hamburg ist der Holzenkamp zwischen dem Bornkampfsweg und der Ruhrstraße nach einem Unfall gesperrt. Soweit der Radio Hamburg Verkehr für Hamburg, Niedersachsen und Schleswig-Holstein.
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1: Ich bin Ursula Winkler. Bundeskanzler Merz ist bei einem Wahlkampfbesuch in Kühlungsborn in Mecklenburg-Vorpommern teils ausgepfiffen und beschimpft worden. Einige Menschen riefen unter anderem Rücktritt und bezeichneten Merz als Kriegstreiber. Aus dem Publikum gab es aber auch Widerspruch gegen die lautstarken Proteste.
2: Der Widerspruch gegen die Schreienden kam von Menschen, die an den Anstand der lautstarken Merz-Gegner appellierten. Angesichts der schlechten Wahlumfragen aus Sicht der CDU und auch seiner persönlichen schlechten Beliebtheitswerte kommen die Pfiffe und Beleidigungen für Kanzler Merz nicht überraschend. Merz absolviert bisher auch eher kleinere Auftritte im Osten. Wohl auch, weil größere Auftritte den Spitzenkandidaten seiner Partei gar nicht so recht wären. Die CDU-Kandidaten distanzieren sich in ihrem Wahlkampf teilweise demonstrativ von der Berliner Regierungspolitik. Ronny Tochau, Berlin.
1: Abnehmspritzen wie Ozempic oder Wegovy gibt es bei uns in Deutschland schon länger. Ab heute bieten Apotheken nun das Medikament als Pille an. Für die einen schlicht revolutionär, andere dagegen warnen schon vor dubiosen Anbietern.
3: Schlucken ist für viele angenehmer als Spritzen und manche Apotheken rechnen offenbar schon mit einem wahren Ansturm auf die Abnehmpille. Die gibt's allerdings nur auf Rezept. Man muss sie täglich nehmen und aus eigener Tasche zahlen, aber sie habe vergleichbare Effekte wie die Spritze, sagen Fachleute. Allerdings betonen sie, die Pille ist kein Lifestyle-Produkt und sie warnen auch vor unseriösen Online-Anbietern oder auch Online-Ärzten. Claudia Wächter, Nachrichtenredaktion.
1: Bei der Deutschen Bahn gilt ab heute an 4 weiteren Bahnhöfen ein Alkoholkonsumverbot. Am Berliner Hauptbahnhof, Berlin-Gesundbrunnen sowie in Kiel und Braunschweig. An mehr als 30 Stationen deutschlandweit gibt es bereits ein Alkoholverbot und ab Mitte Oktober soll es dann an allen Bahnhöfen gelten. Der Konzern erhofft sich von der Ausweitung unter anderem mehr Sicherheit für Fahrgäste und Beschäftigte und sauberere Bahnhöfe. Dicke Panne bei Microsoft. Ein großflächiger Ausfall hat am Abend den E-Mail-Dienst Outlook lahmgelegt. Weltweit für Millionen Nutzer. Betroffen sind sowohl Unternehmenskunden als auch private Nutzer. Wie der Konzern bestätigte, kommt es zu erheblichen Problemen beim Login sowie beim Empfang und Versand von E-Mails. Die Techniker rollen aktuell ein Update auf den betroffenen Servern aus.
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4: In den nächsten Stunden bleibt es bei vielen Wolken und einzelnen Schauern. Dazu liegen die Temperaturen bei um die 14 Grad. Der Start in den Tag wird windig und wechselhaft mit weiteren Regenschauern und einer Tagestopptemperatur von 20 Grad.
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6: Auf der A1 Lübeck-Hamburg ist auf der Norderelbbrücke in beiden Richtungen bis 5 Uhr mit Verkehrsbehinderungen zu rechnen. Und in Hamburg ist der Holzenkamp zwischen dem Bornkampfsweg und der Ruhrstraße nach einem Unfall gesperrt. Soweit der Radio Hamburg Verkehr für Hamburg, Niedersachsen und Schleswig-Holstein.
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4: Ich bin Ursula Winkler. Bundeskanzler Merz ist bei einem Wahlkampfbesuch in Kühlungsborn in Mecklenburg-Vorpommern teils ausgepfiffen und beschimpft worden. Einige Menschen riefen unter anderem Rücktritt und bezeichneten Merz als Kriegstreiber. Aus dem Publikum gab es aber auch Widerspruch gegen die lautstarken Proteste.
5: Der Widerspruch gegen die Schreienden kam von Menschen, die an den Anstand der lautstarken Merz-Gegner appellierten. Angesichts der schlechten Wahlumfragen aus Sicht der CDU und auch seiner persönlichen schlechten Beliebtheitswerte kommen die Pfiffe und Beleidigungen für Kanzler Merz nicht überraschend. Merz absolviert bisher auch eher kleinere Auftritte im Osten. Wohl auch, weil größere Auftritte den Spitzenkandidaten seiner Partei gar nicht so recht wären. Die CDU-Kandidaten distanzieren sich in ihrem Wahlkampf teilweise demonstrativ von der Berliner Regierungspolitik. Ronny Tochau, Berlin.
4: Abnehmspritzen wie Ozempic oder Wegovy gibt es bei uns in Deutschland schon länger. Ab heute bieten Apotheken nun das Medikament als Pille an. Für die einen schlicht revolutionär, andere dagegen warnen schon vor dubiosen Anbietern.
6: Schlucken ist für viele angenehmer als Spritzen und manche Apotheken rechnen offenbar schon mit einem wahren Ansturm auf die Abnehmpille. Die gibt's allerdings nur auf Rezept. Man muss sie täglich nehmen und aus eigener Tasche zahlen, aber sie habe vergleichbare Effekte wie die Spritze, sagen Fachleute. Allerdings betonen sie, die Pille ist kein Lifestyle-Produkt und sie warnen auch vor unseriösen Online-Anbietern oder auch Online-Ärzten. Claudia Wächter, Nachrichtenredaktion.
4: Bei der Deutschen Bahn gilt ab heute an 4 weiteren Bahnhöfen ein Alkoholkonsumverbot. Am Berliner Hauptbahnhof, Berlin-Gesundbrunnen sowie in Kiel und Braunschweig. An mehr als 30 Stationen deutschlandweit gibt es bereits ein Alkoholverbot und ab Mitte Oktober soll es dann an allen Bahnhöfen gelten. Der Konzern erhofft sich von der Ausweitung unter anderem mehr Sicherheit für Fahrgäste und Beschäftigte und sauberere Bahnhöfe. Dicke Panne bei Microsoft. Ein großflächiger Ausfall hat am Abend den E-Mail-Dienst Outlook lahmgelegt. Weltweit für Millionen Nutzer. Betroffen sind sowohl Unternehmenskunden als auch private Nutzer. Wie der Konzern bestätigte, kommt es zu erheblichen Problemen beim Login sowie beim Empfang und Versand von E-Mails. Die Techniker rollen aktuell ein Update auf den betroffenen Servern aus.
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7: Aktuell ziehen noch einzelne Schauer durch Hamburg und auch zum frühen Morgen bleibt es wolkig und windig. Im Tagesverlauf gibt es immer wieder Regen und etwas Sonne bei einer Tagestopptemperatur von 20 Grad.
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9: Auf der A1 Lübeck-Hamburg ist auf der Norderelbbrücke in beiden Richtungen bis 5 Uhr mit Verkehrsbehinderungen zu rechnen. Und in Hamburg ist der Holzenkamp zwischen dem Bornkampsweg und der Ruhrstraße nach einem Unfall gesperrt. Soweit der Radio Hamburg Verkehr für Hamburg, Niedersachsen und Schleswig-Holstein.
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1: Ich bin Ursula Winkler. Bei der Deutschen Bahn gilt ab heute an 4 weiteren Bahnhöfen ein Alkoholkonsumverbot. Am Berliner Hauptbahnhof, Berlin-Gesundbrunnen sowie in Kiel und Braunschweig. An mehr als 30 Stationen deutschlandweit gibt es bereits ein Alkoholverbot. Ab Mitte Oktober soll es dann an allen Bahnhöfen gelten. Der Konzern erhofft sich von der Ausweitung unter anderem mehr Sicherheit für Fahrgäste und Beschäftigte und sauberere Bahnhöfe. Für den KI-Bot ChatGPT, das riesige Online-Forum Reddit und die Spieleplattform Roblox gelten bald deutlich strengere EU-Regeln, wie die EU-Kommission mitteilt.